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1: Ich bin Tine Klima. Mitten im Krieg mit dem Iran, der sich auch um dessen Atomprogramm dreht, verkünden die USA eine neue Einigung mit Saudi-Arabien. Die US-Regierung will Saudi-Arabien beim Aufbau eines zivilen Atomprogramms helfen. Beide Länder unterzeichneten in Washington ein entsprechendes Abkommen. US-Energieminister Wright betonte, dass das Abkommen höchste Standards erfülle und auch beinhalte, dass keine Atomwaffen verbreitet werden. Die Vereinbarung wird dem US-Parlament zur Prüfung vorgelegt. Dort könnte es Widerstand geben. Im Kampf gegen sexuellen Kindesmissbrauch dürfen Messenger-Dienste in der EU bald wieder in privaten Chats nach Hinweisen suchen. In der Debatte um die sogenannte Chat-Kontrolle einigten sich die Mitgliedsländer darauf, Datenschutzregeln befristet zu lockern.
2: Es geht um Bilder oder Videos von Kindesmissbrauch. Danach dürfen Anbieter von Diensten wie Outlook, Gmail oder Instagram wieder mit Hilfe von Software suchen. Aber verschlüsselte Chats wie bei WhatsApp oder Signal dürfen nicht durchsucht werden. Und die EU-Ausnahmeregelung verbietet auch Techniken, die Nachrichten prüfen, bevor sie verschlüsselt und versendet sind. Eigentlich war die Übergangsregelung im Frühjahr ausgelaufen, aber jetzt einigten sich Mitgliedstaaten und das EU-Parlament doch noch. Die Ausnahme gilt nun bis April 2028. Aus Brüssel, Michael Brandt.
1: Trotz gestiegener Spritpreise schließt Bundeswirtschaftsministerin Katharina Reiche weitere staatliche Entlastungen vorerst aus. Die Haushaltslage lasse das nicht zu, sagte sie bei RTL NTV.
3: Eine neue Spritpreisbremse oder ein Preisdeckel würden den Staat erneut Milliarden kosten, so die Ministerin zur Begründung. Die bestehende 12-Uhr-Regel und das verschärfte Kartellrecht sorgen laut Reiche bereits für mehr Transparenz für die Kunden. Weitere Maßnahmen sind deshalb im Moment nicht geplant. Auch die Versorgung mit Kraftstoffen ist gesichert. Erst wenn die Preise deutlich weiter steigen, könnte man über neue Maßnahmen sprechen, sagte Ministerin Reiche. David Riemer, Nachrichtenredaktion.
1: 33 Filialen der Warenhauskette Galeria werden auf ihre Rentabilität geprüft und könnten geschlossen werden. Das Unternehmen nannte nun die betroffenen Standorte. Galeria will mit den Vermietern über Mietkonditionen und Flächenanpassungen verhandeln. Sollten keine tragfähigen Lösungen erarbeitet werden, sei die Fortführung der jeweiligen Filiale gefährdet. Viele Jobs stehen auf dem Spiel.
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5: Bis Samstag liegen die Tageshöchstwerte so bei 27 bis 30 Grad. Dazu viel Sonne und kaum Wolken. Das ändert sich am Sonntag, dann wird's kühler, wolkiger mit einigen Schauern und Gewittern.
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1: Mit Svenja Sommer. Das Unwetter vergangenen Donnerstag hat viele Bäume umgeweht, darunter auch eins der zwei Wahrzeichen auf dem Mount Klotz in Karlsruhe, da wo bald das Fest stattfindet. Jetzt soll durch eine Spendenaktion ein neuer Baum auf dem Hügel gepflanzt werden.
2: Wir wollen jetzt aber nicht nur Geld für einen Baum sammeln, sondern wir wollen das Ganze viel, viel größer denken. Denn das Fest, das sind eben die Tage, an denen die Menschen zusammenkommen, solidarisch sind, aufeinander aufpassen. Und wir wollen eine Initiative gründen, die das Fest bewegt heißt, indem wir auch andere Projekte mit den Spenden fördern. Beispielsweise auch Kinder- und Jugendzentren, die jetzt durch den Sturm geschädigt sind oder die aufgrund der Hitzeentwicklung Sonnensegel im Garten brauchen. Also das Fest bewegt als neues Dach des Festgefühls 365 Tage gedacht.
1: So Organisator Martin Wacker. Den Link zur Spendenaktion findet ihr auf dieneuewelle.de und in der Neue Welle App. Die Erdbeersaison 2026 ist schon beendet, in diesem Jahr viel früher als erwartet. Aber trotzdem sind viele Anbauer zufrieden. Das teilt der Verband Süddeutscher Spargel- und Erdbeeranbauer in Bruchsal mit. Trotz Extremwetter wurden rund 24.900 Tonnen Erdbeeren geerntet. So viel wie seit 6 Jahren nicht mehr.
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4: Bis Samstag liegen die Tageshöchstwerte so bei 27 bis 30 Grad. Dazu viel Sonne und kaum Wolken. Das ändert sich am Sonntag, dann wird's kühler, wolkiger mit einigen Schauern und Gewittern.
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1: Ich bin Tine Klima. Neuer Vorsitzender der Unionsfraktion im Bundestag soll Thorsten Frei werden. CDU-Chef und Kanzler Friedrich Merz sowie CSU-Chef Markus Söder haben den bisherigen Kanzleramtschef als Nachfolger des zurückgetretenen Jens Spahn vorgeschlagen.
2: Frei soll von den 208 Unionsabgeordneten am kommenden Mittwoch in einer Sondersitzung gewählt werden. Die müssen dazu ihren Urlaub unterbrechen. Merz lobte Frei als wichtigen Mitgestalter der bisherigen Regierungsarbeit und der Reform. Söder unterstütze den Vorschlag. Wer Frei als Kanzleramtschef nachfolgen soll, will Merz erst später bekannt geben. Für den Posten werden mehrere Namen gehandelt. Spahn war am Wochenende nach parteiinternem Druck zurückgetreten, weil bekannt geworden war, dass er und sein Mann mithilfe einer Leihmutter in den USA Eltern geworden sind. Das ist in Deutschland verboten. David Riemer, Nachrichtenredaktion.
1: Die US-Regierung will Saudi-Arabien beim Aufbau eines zivilen Atomprogramms helfen. Dazu wurde ein entsprechendes Abkommen in Washington unterzeichnet, wie das US-Energieministerium mitteilte. Den genauen Inhalt des Abkommens veröffentlichte das Ministerium nicht. Die USA wollen aber wirtschaftlich profitieren. Sie wollen Nukleartechnologie exportieren. Das soll US-Jobs schaffen. Für Saudi-Arabien soll laut der US-Mitteilung das Abkommen dazu beitragen, dass der Energiebedarf im Land gedeckt werden kann. Die Bundesregierung will Abschiebungen nach

0: Bremser Redaktion.
1: Die EU-Kommission hat der Übernahme des Hollywood-Urgesteins Warner Brothers durch den Konkurrenten Paramount unter Auflagen zugestimmt. Dabei geht es um den Vertrieb von Filmen in Europa, wie aus einer Mitteilung hervorgeht. Die Brüsseler Behörde prüft große geplante Zusammenschlüsse, die Auswirkungen auf den Wettbewerb im europäischen Binnenmarkt haben könnten.
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4: Bis Samstag liegen die Tageshöchstwerte so bei 27 bis 30 Grad. Dazu viel Sonne und kaum Wolken. Das ändert sich am Sonntag, dann wird's kühler, wolkiger mit einigen Schauern und Gewittern.
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1: Mit Svenja Sommer. Baustellen gehen und neue kommen. So ist es leider in den meisten Städten der Region und jetzt auch wieder in Karlsruhe. Ab dem 30. Juli wird zwischen Brauer- und Kriegstraße ober- und unterirdisch alles erneuert. Dafür muss die Reinhold-Frank-Straße, eine zentrale Nord-Süd-Achse im Karlsruher Westen, gesperrt werden.
2: Es wird besonders für den Durchgangsverkehr schwierig, diesen Knoten zu befahren. Und wir müssen auch ganz stringent davon abraten. Und der Hauptfokus bei der Baustellenverkehrsführung ist darauf ausgerichtet, dass wir den Verkehrsabfluss aus dem Caroline-Luise-Tunnel, also aus dem Zentrum, auf das große Verkehrsnetz gewährleisten können. Also dort wird die Zweistreifigkeit erhalten bleiben. Alle anderen Fahrtrichtungen werden weitestgehend auf einen Fahrstreifen runter reduziert.
1: So Jürgen Lohmeier vom Tiefbauamt Karlsruhe. Was da genau gemacht wird und welche Umleitungen es für euch gibt, erfahrt ihr auf dieneuewelle.de. Auch knapp eine Woche später spüren wir hier in der Region noch die Auswirkungen der schweren Unwetter. Gerade die Stadt Karlsruhe hat es vergangenen Donnerstag hart getroffen. Wegen vieler umgestürzter Bäume und abgebrochener Äste musste deswegen der Schlossgarten gesperrt werden. Und jetzt ist klar, er bleibt auch vorerst gesperrt. Wann er wieder öffnen wird, ist noch nicht bekannt. Klar ist, dass zuerst alle möglichen Stolperfallen und Gefahren beseitigt werden müssen.
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4: Bis Samstag liegen die Tageshöchstwerte so bei 27 bis 30 Grad. Dazu viel Sonne und kaum Wolken. Das ändert sich am Sonntag, dann wird's kühler, wolkiger mit einigen Schauern und Gewittern.
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1: Ich bin Tine Klima. Die Regierung von US-Präsident Trump will Saudi-Arabien beim Aufbau eines zivilen Atomprogramms helfen. Die Energieminister beider Länder unterzeichneten in Washington ein entsprechendes Abkommen, wie das US-Energieministerium mitteilte.
2: Das Abkommen beinhaltet nach den Worten des US-Energieministers keine Herstellung oder Verbreitung von Atomwaffen. Es soll ein rein ziviles Nuklearprogramm sein, das den USA vor allem wirtschaftliche Vorteile bringt. Sie wollen Nukleartechnologie exportieren, das wiederum soll Jobs in den USA schaffen. Und Saudi-Arabien profitiert, indem es Vorteile bringt.

0: Schon als Kind für die Rente vorsorgen, ganz egal wie viel Geld die Eltern haben. Und sich schon als Jugendlicher mit Finanzplänen beschäftigen. Das sind die Ziele der Regierung. Der Bund will künftig für jedes Kind vom 6. bis zum 18. Lebensjahr 10 Euro im Monat zahlen in ein Altersvorsorgedepot. Ausgezahlt werden soll das Kapital mit Mitte 60. Die Erträge bleiben bis zur Auszahlung steuerfrei. Losgehen soll's mit den Kindern, die 2020 geboren wurden. Dann soll jährlich der Jahrgang der dann 6-Jährigen dazukommen. Thomas Bremser, Redaktion.
1: Auf der Suche nach Beweisen für fragwürdige Aktiengeschäfte aus früheren Postbankzeiten haben Ermittler die Zentrale der Deutschen Bank in Frankfurt durchsucht. Nach Angaben der Deutschen Bank geht es um Geschäfte der früheren Postbank aus den Jahren 2008 bis 2010. Dabei besteht der Verdacht der Steuerhinterziehung bei sogenannten Cum-Cum-Geschäften. Dabei generierten Banken Steuervorteile für ausländische Inhaber deutscher Aktien. Es entstand ein Schaden in Milliardenhöhe. Zum Sport. Der Deutsche Fußballbund steht vor dem Start in die Zukunft mit dem neuen Bundestrainer Jürgen Klopp. Nach dpa-Informationen soll es am Vormittag zu einer weiteren gemeinsamen Sitzung von Aufsichtsrat und Gesellschafterversammlung des DFB kommen. Der DFB selbst dementierte das allerdings. Es gebe noch weitere Details zu klären.
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4: Bis Samstag liegen die Tageshöchstwerte so bei 27 bis 30 Grad. Dazu viel Sonne und kaum Wolken. Das ändert sich am Sonntag, dann wird's kühler, wolkiger mit einigen Schauern und Gewittern.
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3: Mit Svenja Sommer. Das Unwetter vergangenen Donnerstag hat viele Bäume umgeweht, darunter auch eins der zwei Wahrzeichen auf dem Mount Klotz in Karlsruhe, da wo bald das Fest stattfindet. Jetzt soll durch eine Spendenaktion ein neuer Baum auf dem Hügel gepflanzt werden.
4: Wir wollen jetzt aber nicht nur Geld für einen Baum sammeln, sondern wir wollen das Ganze viel, viel größer denken. Denn das Fest, das sind eben die Tage, an denen die Menschen zusammenkommen, solidarisch sind, aufeinander aufpassen. Und wir wollen eine Initiative gründen, die das Fest bewegt heißt, indem wir auch andere Projekte mit den Spenden fördern. Beispielsweise auch Kinder- und Jugendzentren, die jetzt durch den Sturm geschädigt sind oder die aufgrund der Hitzeentwicklung Sonnensegel im Garten brauchen. Also das Fest bewegt als neues Dach des Festgefühls 365 Tage gedacht.
3: So Organisator Martin Wacker. Den Link zur Spendenaktion findet ihr auf dieneuewelle.de und in der Neue Welle App. Die Erdbeersaison 2026 ist schon beendet, in diesem Jahr viel früher als erwartet. Aber trotzdem sind viele Anbauer zufrieden. Das teilt der Verband Süddeutscher Spargel- und Erdbeeranbauer in Bruchsal mit. Trotz Extremwetter wurden rund 24.900 Tonnen Erdbeeren geerntet. So viel wie seit 6 Jahren nicht mehr.
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5: Bis Samstag liegen die Tageshöchstwerte so bei 27 bis 30 Grad. Dazu viel Sonne und kaum Wolken. Das ändert sich am Sonntag, dann wird's kühler, wolkiger mit einigen Schauern und Gewittern.
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2: Ich bin Tine Klima. Mitten im Krieg mit dem Iran, der sich auch um dessen Atomprogramm dreht, verkünden die USA eine neue Einigung mit Saudi-Arabien. Die US-Regierung will Saudi-Arabien

0: Ministerium. Demnach habe die Bundespolizei mitgeteilt, die bisherigen Einschränkungen auf Straftäter und Gefährder aufzuheben.
1: Bundesinnenminister Dobrindt hat erst Anfang der Woche bekräftigt, Abschiebungen in Länder wie Afghanistan zu forcieren. Ihm ging es vor allem um Straftäter nach einem tödlichen Angriff auf einen Studenten in Trier. Künftig soll aber jeder Afghane, der ausreisepflichtig ist, abgeschoben werden können, sagt die hessische Landesregierung. Grundlage dafür ist die Zusammenarbeit mit der Taliban-Regierung. Thomas Bremser, Redaktion.
0: Im Kampf gegen sexuellen Kindesmissbrauch dürfen Messenger-Dienste in der EU bald wieder in privaten Chats nach Hinweisen suchen. In der Debatte um die sogenannte Chat-Kontrolle einigten sich die Mitgliedsländer darauf, Datenschutzregeln befristet zu lockern.
2: Es geht um Bilder oder Videos von Kindesmissbrauch. Danach dürfen Anbieter von Diensten wie Outlook, Gmail oder Instagram wieder mit Hilfe von Software suchen. Aber verschlüsselte Chats wie bei WhatsApp oder Signal dürfen nicht durchsucht werden. Und die EU-Ausnahmeregelung verbietet auch Techniken, die Nachrichten prüfen, bevor sie verschlüsselt und versendet sind. Eigentlich war die Übergangsregelung im Frühjahr ausgelaufen, aber jetzt einigten sich Mitgliedstaaten und das EU-Parlament doch noch. Die Ausnahme gilt nun bis April 2028. Aus Brüssel, Michael Brandt.
0: 33 Filialen der Warenhauskette Galeria werden auf ihre Rentabilität geprüft und könnten geschlossen werden. Das Unternehmen nannte nun die betroffenen Standorte. Galeria will mit den Vermietern über Mietkonditionen und Flächenanpassungen verhandeln. Sollten keine tragfähigen Lösungen erarbeitet werden, sei die Fortführung der jeweiligen Filiale gefährdet. Viele Jobs stehen auf dem Spiel.
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5: Bis Samstag liegen die Tageshöchstwerte so bei 27 bis 30 Grad. Dazu viel Sonne und kaum Wolken. Das ändert sich am Sonntag, dann wird's kühler, wolkiger mit einigen Schauern und Gewittern.
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6: Seht ihr das auch so? Sommer ist mal was, sowas von eine geile Jahreszeit. Ja? Wir sind den ganzen Tag draußen, feiern draußen, genießen Lieblingsmusik, vor allem auch die jetzt aus dem Neue Welle Programm.
7: Ja, ab heute geben sich einige, also viele Musiker, die ihr alle kennt, auf dem Mount Klotz in Karlsruhe das Mikrofon in die Hand. Ja, wir haben den ultimativen Tipp, wie ihr bei das Fest noch reinkommt, auch wenn es dafür keine Tickets mehr gibt. In 10 Minuten hört ihr es.

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0: Ist schon wieder Donnerstag, ne? Nicht vergessen, der Donnerstag ist der kleine Bruder vom Freitag. Der steht da immer so ein bisschen quengelig an der Seite. Aber das ist eigentlich ein guter. Ja. So, die neue Welle ist da. Gleich geht's weiter mit Lieblingsmusik von Lil Nas X, Star Walking. Ein richtig cooler Song. Und das am Donnerstagmorgen.
1: Ja, ich glaube, einige von euch sind schon ganz aufgeregt und hibbelig, um nicht zu sagen, vielleicht sogar freudig erregt. Denn heute geht's los, das Open Air Festival in der Günther-Klotz-Anlage in Karlsruhe. Das Fest 2026. Ja, 4 Tage lang genießt ihr dort Lieblingsmusik. Und zwar live, trefft Freunde und habt vor allem, und das ist das Coole an das Fest, Spaß mit der gesamten Family.
0: Eröffnet wird das Fest heute von 2 Musikern, die ihr natürlich auch aus dem Neue Welle-Programm kennt. Einmal Loy und Nico Santos.
2: Ich wollte da immer einmal spielen, einmal diese Menschenmenge sehen, dieser Berg voller Menschen. Und das werden wir dieses Jahr machen.
3: Man hat natürlich von dem Mount Klotz schon mal gehört, aber ich kann es kaum erwarten, mal davor zu stehen. Und ich glaube, es wird einfach ein ganz schöner Moment werden.
1: Tja, für diesen Bereich rund um den Mount Klotz, wo eure Lieblingsmusiker sind, braucht ihr ein Eintrittsticket. Das restliche Gelände ist für euch frei zugänglich. Der Samstag ist bisher ausverkauft, für alle anderen Tage gibt es noch Tickets, die ihr auch vor Ort noch kaufen könnt. Und Festveranstalter Martin Wacker hat für euch auch noch den ultimativen Tipp.
4: Ich kann immer jedem verraten, auch wenn er kein Ticket kriegt, geht in die freien Bereiche. Und manchmal kommen auch Leute dann raus am Wochenende und sagen, nächste Band gefällt mir gar nicht so gut, geht ihr rein. Das ist eben diese Festfamilie. Und das lockt eben diese 200, 250.000 Menschen nach Karlsruhe. Und wir freuen uns drauf.
0: Ja, das Wahrzeichen auf dem Mount Klotz sind ja die beiden Bäume auf dem Hügel. Seit letzter Woche steht da nur noch einer. Den anderen hatte leider das Unwetter zerstört. Vielleicht könnt ihr oder wollt ihr ja mithelfen, dass da bald wieder 2 Bäume stehen. Und wie genau das funktioniert, das lest ihr auf die Neue Welle.de.
5: Euch einen guten Start in den Donnerstagmorgen.

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4: Ich bin Tine Klima. Mitten im Krieg mit dem Iran, der sich auch um dessen Atomprogramm dreht, verkünden die USA eine neue Einigung mit Saudi-Arabien. Die US-Regierung will Saudi-Arabien beim Aufbau eines zivilen Atomprogramms helfen. Beide Länder unterzeichneten in Washington ein entsprechendes Abkommen. US-Energieminister Wright betonte, dass das Abkommen höchste Standards erfülle und auch beinhalte, dass keine Atomwaffen verbreitet werden. Die Vereinbarung wird dem US-Parlament zur Prüfung vorgelegt. Dort könnte es Widerstand geben. Die Bundesregierung will Abschiebungen nach Afghanistan offenbar ausweiten. Das erklärte das hessische Innenministerium. Demnach habe die Bundespolizei mitgeteilt, die bisherigen Einschränkungen auf Straftäter und Gefährder aufzuheben.
5: Bundesinnenminister Dobrindt hat erst Anfang der Woche bekräftigt, Abschiebungen in Länder wie Afghanistan zu forcieren. Ihm ging es vor allem um Straftäter nach einem tödlichen Angriff auf einen Studenten in Trier. Künftig soll aber jeder Afghane, der ausreisepflichtig ist, abgeschoben werden können, sagt die hessische Landesregierung. Grundlage dafür ist die Zusammenarbeit mit der Taliban-Regierung. Thomas Bremser, Redaktion.
4: Im Kampf gegen sexuellen Kindesmissbrauch dürfen Messenger-Dienste in der EU bald wieder in privaten Chats nach Hinweisen suchen. In der Debatte um die sogenannte Chat-Kontrolle einigten sich die Mitgliedsländer darauf, Datenschutzregeln befristet zu lockern.
6: Es geht um Bilder oder Videos von Kindesmissbrauch. Danach dürfen Anbieter von Diensten wie Outlook, Gmail oder Instagram wieder mit Hilfe von Software suchen. Aber verschlüsselte Chats wie bei WhatsApp oder Signal dürfen nicht durchsucht werden. Und die EU-Ausnahmeregelung verbietet auch Techniken, die Nachrichten prüfen, bevor sie verschlüsselt und versendet sind. Eigentlich war die Übergangsregelung im Frühjahr ausgelaufen, aber jetzt einigten sich Mitgliedstaaten und das EU-Parlament doch noch. Die Ausnahme gilt nun bis April 2028. Aus Brüssel, Michael Brandt.
4: 33 Filialen der Warenhauskette Galeria werden auf ihre Rentabilität geprüft und könnten geschlossen werden. Das Unternehmen nannte nun die betroffenen Standorte. Galeria will mit den Vermietern über Mietkonditionen und Flächenanpassungen verhandeln. Sollten keine tragfähigen Lösungen erarbeitet werden, sei die Fortführung der jeweiligen Filiale gefährdet. Viele Jobs stehen auf dem Spiel.
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8: Euer Donnerstag startet heute wolkiger und milder als die letzten Tage. Wir haben so Temperaturen zwischen 11 und 15 Grad momentan schon. Heute wechseln sich Sonne und Wolken ab. Es bleibt trocken bei 26 Grad und in den nächsten Tagen wird's deutlich wärmer. Wir knacken wieder die 30 Grad und so ein bisschen Regen ist erst am Sonntag dabei.
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9: 5.33 Uhr haben wir es. Es ist eine Menge los auf den Straßen. Vorsicht an der A5 zum einen. Karlsruhe Richtung Heidelberg. Zwischen Kronau und Kreuzwaldorf. Da liegen Reifenteile auf der rechten Spur und auch auf dem Standstreifen. Und dann tut es mir fast schon sehr leid, euch zu sagen, dass die A8 gerade gesperrt ist. Und zwar in Richtung Stuttgart. Zwischen Pforzheim Ost und Süd. Dort ist die Fahrbahn in Richtung Stuttgart gesperrt. Der Verkehr wird abgeleitet. Es laufen Reinigungsarbeiten, nachdem heute Nacht A8 dort ein Fahrzeug gebrannt hat. Und durch diese Vollsperrung der A8 in Richtung Stuttgart haben wir natürlich auch schon 5 Kilometer stockenden Verkehr in diesem Bereich. Der Verkehr wird abgeleitet und die Bergungsarbeiten laufen noch. Alle Verkehrsupdates findet ihr auch immer zum Nachlesen auf dieneuewelle.de.
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8: Heute mit Andreas aus Pfalz-Grafenweiler, der sich für das Spielchen hier in der Neue Welle Morgenshow gar nicht selber angemeldet hat.
10: Ich habe mitbekommen, dass meine Frau mich beworben hat und jetzt bin ich hier bei euch. Sie glaubt an mich und jetzt hoffe ich, dass sie sich nicht geirrt hat.
8: Oh, wie süß ist das denn? Naja, wir glauben auch an dich und freuen uns auf deine Spielrunde in den nächsten 10 Minuten, Andreas.
10: Wunderbar, freue mich drauf.

0: Das ist genau die richtige Motivationsmucke, die ihr braucht, um aus dem Bett rein in den Donnerstag zu starten. Und wir helfen euch dabei. Die neue Welle ist hier, 5.44 Uhr.
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3: Jeden Morgen zocken wir gemeinsam dieses wunderbare, kleine, aber sehr spaßige Spiel. Ja, ihr bekommt gleich einen Buchstaben, 30 Sekunden Zeit und viele verrückte Kategorien. Ziel ist es, so viele Wörter wie möglich zu finden, die mit eurem Buchstaben anfangen.
0: Und jetzt mit uns hier in der Runde ist Andreas aus Pfalzgrafenweiler. Grüß dich!
4: Guten Morgen, guten Tag.
0: Ja, also Andi hat sich hier nicht selber beworben, sondern seine Frau hat ihn angemeldet, weil seine Frau an ihn glaubt. Und das ist doch mal total schön, mit diesem Background-Wissen hier ins Spiel zu starten, oder?
4: Auf jeden Fall. Also,
3: wenn das mit dem Sieg klappt, lieber Andreas, dann schenken wir dir freien Eintritt in den Freizeitpark Tripstil. Und da darfst du dazu auch noch ins Wildparadies nach Kleebronn fahren.
0: Geil.
3: Für dich und deinen Lieblingsmenschen, das ist hoffentlich dann deine Frau.
4: Auf jeden Fall, definitiv.
5: Der Buchstabe des Morgens ist G wie Gustav.
3: Stadt.
4: Göttelfing.
3: Ein Land.
4: Griechenland.
3: Ein Kosename.
4: Weiter.
3: Eine Blume mit G.
4: Weiter.
3: Im Wildpark.
4: Weiter.
3: Ein Tabuthema. Scheiße.
4: Weiter.
3: Ein Material. Gummi,
0: ja.
3: Jawohl, ein berühmter Toter. Goethe,
4: weiter.
3: Sehr gut, ein Brotbelag.
4: Komm. Was gibt's, keine Ahnung, weiter.
0: Gurke, komm, oh Gott, Andreas.
4: Was habt ihr mir für Buchstaben?
0: Ja, ja, komm, das eigentlich war der Buchstabe machbar, aber du wahrscheinlich so ein bisschen, ja, einfach noch nie mitgespielt, ist dein erstes Mal eine neue Situation.
4: Natürlich.
0: Dann wolltest du deine Frau glücklich machen.
4: Naja,
0: ja,
4: also, heute Abend gibt's definitiv Nachhilfe, Stadtland Quatsch.
0: Das definitiv, und wenn du deiner Frau dann noch den Kosenamen Goldstück um die Ohren schmeißt, dann ist auch alles wieder gut.
4: So ist es, wunderbar, auf jeden Fall.
0: Andi, trotzdem vielen lieben Dank für diese Spielrunde.
4: Auf jeden Fall, vielen Dank, ciao.
3: So, ja, so, manchmal geht's auch so aus. www.dieneuewelle.de, wenn ihr auch mal Bock habt mitzuzocken.
0: Wir freuen uns auf euch. Morgen früh, 5.45 Uhr hier bei der Neuen Welle. Und jetzt geht's weiter mit eurer Lieblingsmusik hier in der Neue Welle Morgenshow.

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2: Wie soll ich ihn nur lieben? So klingt ihr großes Solo im Musical. Sie steht unter dem Sternenhimmel und singt. Denn der Mann im Zelt ist für sie unerreichbar. Ihre Liebe ist groß, doch sie bleibt unerfüllt. Was ihr bleibt, ist die Sehnsucht. Mich berührt dieses Lied seit vielen Jahren. Andrew Lloyd Webber hat mit seinen Tönen Sehnsucht interpretiert. Maria Magdalena singt, die Frau aus Magdala am See Genezareth, die Jüngerin Jesu. Sie wird hier von der Sehnsucht her verstanden. Wie kann ich ihn nur lieben? Wie kann ich ihm nahe sein? Wie kann ich ihn verstehen? Und wohin führt mich meine Sehnsucht? Was auf den ersten Blick wie ein Liebeslied klingt, das ist in der Tiefe ein Gebet. Vielleicht ist das so, weil nur Liebende verstehen, dass Gott Liebe ist. Thomas Dietrich, Katholische Kirche.
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5: Mit Tom Keimer, guten Morgen. Die Regierung von US-Präsident Trump will Saudi-Arabien beim Aufbau eines zivilen Atomprogramms helfen. Die Energieminister beider Länder unterzeichneten ein entsprechendes Abkommen, Neue Welle-Reporterin Tina Eck.
6: Das Abkommen beinhaltet nach den Worten des US-Energieministers keine Herstellung oder Verbreitung von Atomwaffen. Es soll ein rein ziviles Nuklearprogramm sein, das den USA vor allem wirtschaftliche Vorteile bringt. Sie wollen Nukleartechnologie exportieren, das wiederum soll Jobs in den USA schaffen. Und Saudi-Arabien profitiert, indem es den Energiebedarf seines Landes decken kann. Aber im laufenden Krieg mit dem Iran und der Instabilität im Nahen Osten ist das Abkommen umstritten.
5: Im Kampf gegen sexuellen Kindesmissbrauch dürfen Messenger-Dienste bald wieder eure privaten Nachrichten durchforsten. EU-Parlament und Mitgliedsländer einigten sich auf eine Lockerung der Datenschutzregeln. Neue Welle-Reporterin Michael Brandt.
7: Es geht um Bilder oder Videos von Kindesmissbrauch. Danach dürfen Anbieter von Diensten wie Outlook, Gmail oder Instagram wieder mit Hilfe von Software suchen. Aber verschlüsselte Chats wie bei WhatsApp oder Signal dürfen nicht durchsucht werden. Und die EU-Ausnahmeregelung verbietet auch Techniken, die Nachrichten prüfen, bevor sie verschlüsselt und versendet sind. Eigentlich war die Übergangsregelung im Frühjahr ausgelaufen, aber jetzt einigten sich Mitgliedstaaten und das EU-Parlament doch noch.
5: Heute.
7: Eigentlich war die Übergangsregelung im Frühjahr ausgelaufen, aber jetzt einigten sich Mitgliedstaaten und das EU-Parlament doch noch.

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4: Momentan ist der Donnerstag wolkig, aber wir sehen schon blauen Himmel. Und dieser setzt sich dann heute mit der Sonne samt den ganzen Tag über durch. Wir bekommen milde Temperaturen, bis zu 27 Grad sind heute drin. Und in den nächsten Tagen legen wir da noch eine Schippe oben drauf. Da können wir alle mal wieder ins Freibad gehen. Bis zu 30 Grad am Wochenende und Sonnenschein.
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5: 6:02 haben wir es und Waldemar ist schon wach. Der hat sogar schon einen Blitzer gesehen in Wildberg. Da stehen sie laut Waldemar an der Sulzer Straße bergab in der 30er-Zone. Wenn ihr auch noch einen fiesen Blitzer entdeckt habt an diesem Donnerstagmorgen, dann warnt einfach alle, die unterwegs sind. Nutzt dafür die 0721 2016 300.
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5: Ja, leider schlechte Nachrichten für alle, die über die A8 Karlsruhe Richtung Stuttgart fahren. Die A8 ist in Richtung Stuttgart zwischen Pforzheim Ost und Süd gesperrt. Um 3.45 Uhr brannte dort ein Abschleppwagen. Aktuell laufen die Bergungs- und Reinigungsarbeiten. Und ich habe gerade mal geguckt auf dem WhatsApp-Kanal der Polizei Pforzheim. Die haben geschrieben, wir müssen damit rechnen, dass diese Sperrung wahrscheinlich den ganzen Morgen durchdauert. Also sucht euch da am besten jetzt schon mal eine Umfahrung raus oder vielleicht könnt ihr auch noch Homeoffice einrichten. Die A8 ist gesperrt, wahrscheinlich den ganzen Morgen Richtung Stuttgart zwischen Pforzheim Ost und Süd. Der Verkehr aktuell wird Pforzheim Ost ausgeleitet und ihr steht davor 5 Kilometer im Stau.
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4: Hallöchen am Donnerstag.
5: Guten Morgen.
4: Wer aktuell nicht im Sommerurlaub ist, der kann vielleicht mal wieder mit der ganzen Familie ins Kino gehen.
5: So nämlich.
4: Denn es läuft der neue Teil einer Filmreihe an, die sowohl bei Jung als auch bei Alt beliebt ist.
5: Welche Kinderzimmerhelden für euch ins Kino zurückgekommen sind, das hört ihr im Neue Welle Kinotipp in 10 Minuten.

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0: Das ist ganz entspannter Sound, um wirklich auch entspannt reinzustarten in euren Donnerstag. Die neue Welle ist hier um 6.10 Uhr.
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3: Ich bin Woody, ich komme in friedlicher Absicht. Ich hab hier mal gewohnt.
4: Spielzeug-Cowboy Woody und Spacer Ranger Buzz sind wieder da. Auch im fünften Toy-Story-Teil wollen sie Kindern eine Freude machen. Doch die kleine Bonnie hat nur noch Augen für Lilipad, ein Tablet in Form eines Frosches.
5: Wir sind verloren!
6: Die Technik übernimmt unser Zuhause.
4: Die Spielzeuge haben Angst, aussortiert zu werden und wollen Lilipad zur Rede stellen.
7: Ich werde mir diese Lilipad mal vorknöpfen und sie darüber in Kenntnis setzen, wie die Dinge hier laufen.
4: Auch Toy Story 5 ist perfekt animiert, unterhaltsam und behandelt ein Thema, mit dem sich Eltern und Kinder identifizieren können.
8: Schön, sie wieder streiten zu sehen.
9: Ja, das ist es.
10: Viel Spaß im Kino wünscht euch der Filmpalast am ZKM in Karlsruhe.
0: Und die Filmmusik zu Toy Story 5 hat eure Lieblingsmusikerin Taylor Swift gemacht. Und das ist genau dieser Song hier. Ein

0: Filmmusik aus dem neuen Film Toy Story 5. Taylor Swift, I Knew It, I Knew You, hier bei der neuen Welle gehört für den guten Start in den Donnerstagmorgen. Wir haben es 6:15 Uhr.
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2: Jürgen Klopp soll neuer Fußball-Bundestrainer werden. Okay, so viel ist klar. Laut Medienberichten soll es heute Vormittag zu einer weiteren Sitzung von Aufsichtsrat und Gesellschaftern des DFB kommen. Der DFB selbst dementiert das allerdings. Es gäbe vor Klopps Verpflichtung noch weitere Details zu klären. Ja gut, vieles unklar ist auch bei dem Atomdeal zwischen den USA und Saudi-Arabien. Was Trump und die Ölprinzen da ausgehandelt haben, das erkläre ich euch in 15 Minuten in den Neue Berlin News.
1: Der Donnerstag, heute freundlich mit einer Mischung aus Sonne und Wolken und die Temperaturen gehen wieder rauf auf den fast schon hochsommerlichen Bereich. Bis zu 27 Grad sind drin.
0: Das neue Welle-Verkehrsupdate. Waldemar hat einen neuen Blitzer gesehen. In Wildberg an der Sulzer Straße stehen sie bergab in der 30er-Zone. Und dann ist die A8 in Richtung Stuttgart gesperrt zwischen Pforzheim Ost und Süd. Da brannte heute Nacht oder heute Morgen ein Abschleppfahrzeug. Die Bergungsarbeiten und Reinigungsarbeiten dauern an. Der Verkehr wird Pforzheim Ost abgeleitet. Dort haben wir auch schon einen satten Stau von 5 Kilometern Länge. Und die Polizei schreibt auf ihrem WhatsApp-Kanal, dass wahrscheinlich diese Sperrung den ganzen Morgen dauert. Also sucht euch da rechtzeitig eine Umfahrung, beziehungsweise bleibt vielleicht heute daheim und macht Homeoffice.
1: Kommt gut in euren Donnerstag jetzt mit Lieblingsmusik hier bei der neuen Welle. Respekt.

0: Das ist der gute Laune-Sound, den ihr braucht, um richtig gut reinzukommen in den Dönerstag. Hier ist ja die neue Welle. Ja. Das ist also super, dass ihr wieder uns eingeschaltet habt. Und wir haben es 6 Uhr und 26 Minuten.
1: Hey, wusstet ihr schon, Ed Sheeran kommt nach Heidelberg? Naja, also zumindest seine Songs sind Teil vom Pop-Gottesdienst am 11. Oktober in der Heiliggeistkirche. Ab Samstag könnt ihr euch für diesen Pop-Gottesdienst Plätze reservieren. Und im Song Bad Habits, da geht's um Versuchungen, ja, wo jeder von uns immer mal wieder ein bisschen schwach wird.
0: Wir machen euch wach mit genau dem Song von Ed Sheeran, Bad Habits, eure Lieblingsmusik hier bei der neuen Welle in den nächsten 10 Minuten. Bis gleich.
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14: Mit Tom Keimer, guten Morgen. Was die Mullahs nicht dürfen, das sollen die Scheichs jetzt bekommen. Die US-Regierung will Saudi-Arabien beim Aufbau eines Atomprogramms helfen. Die Energieminister beider Länder unterzeichneten ein Abkommen, betonen aber, dass es sich um ein ziviles Programm handelt. Die Saudis sollen keine Atombomben bauen dürfen. Vor genau einer Woche war das heftige Unwetter hier in der Region. Mit am schlimmsten hat es ja Karlsruhe getroffen. Hier ist leider sogar ein Mensch ums Leben gekommen. Viele, viele Bäume wurden umgeweht, die mussten weggeräumt werden. Morgen kann das seit dem Unwetter geschlossene Rheinstrandbad in Rappenwörth endlich wieder öffnen. Am Samstag soll auch der Karlsruher Schlossgarten wieder betreten werden dürfen. Soweit das Wichtigste. 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
1: Zieht euch nochmal ein Jäckchen drauf zum Start in den Donnerstag und Sonnenbrille ins Gesicht, denn es sind teilweise ein paar Wolken dabei, Sonne scheint schon, die Temperaturen 13 Grad. Tagsüber verdoppeln wir das Ganze, dann kommen wir so langsam wieder ins Schwitzen rein, 26 Grad und in den nächsten Tagen wird es dann wieder hochsommerlich.
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0: 6:31 Uhr haben wir es und Svenja hat den neuesten Blitzer gesehen in Karlsruhe-Durlach an der Nesslerstraße. Dann haben wir noch einen Blitzer an der A5 heute früh Richtung Baselhöhe Karlsruhe-Mitte und auch in Wildberg. Da stehen sie ganz fies an der Sulzer Straße bergab und da sind nur 30 erlaubt. Habt ihr auch noch einen Blitzer entdeckt? Dann warnt einfach alle, die unterwegs sind, über die 0721 2016 300.
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0: Die Ampel ist ausgefallen an der B36 und zwar in Höhe Neue Messe bei Hirsch und Sohn. Das Ganze in beide Richtungen. Fahrt hier an der B36 nach Ampelausfall Höhe Neue Messe besonders vorsichtig und plant deutlich mehr Zeit ein heute früh an der A8 Richtung Stuttgart, denn die Richtungsfahrbahn Stuttgart ist komplett gesperrt. Zwischen Pforzheim Ost und Süd, da brannte heute Morgen ein Abschleppfahrzeug komplett aus. Die Bergungsarbeiten und Reinigungsarbeiten sind am Laufen. Und die Polizei Pforzheim hat in ihrem WhatsApp-Kanal gerade noch mal bestätigt, diese Sperrung Richtung Stuttgart, die wird wahrscheinlich den ganzen Morgen über andauern. Der Verkehr wird Pforzheim-Ost abgeleitet. Ihr steht natürlich dort schon satt im Stau und verliert anständig Zeit. Wenn ihr nicht unbedingt müsst, dann macht um die A8 heute einen ganz, ganz großen Bogen. 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
0: Und natürlich das Allerwichtigste mit euch an diesem Donnerstagmorgen. Schön, dass ihr wieder die Neue Welle Morgenshow eingeschaltet habt.
1: Hallihallo.
0: So, wir haben Ferien in Rheinland-Pfalz und bald wird es auch Ferien in Baden-Württemberg geben. Und während die Sommerferien laufen, werden ja immer ganz viele Straßen aufgemacht und Baustellen getätigt, weil man ja davon ausgeht, dass nicht so viele unterwegs sind, weil einige im Urlaub sind. Und jetzt gibt's die Ankündigung für eine Baustelle an der B3. Und die wird richtig, richtig heftig. Wo demnächst ja der Schaufel und der Bagger stehen werden und ihr mit dem Auto nicht mehr langfahren könnt, das sagen wir euch in 10 Minuten.

0: Das ist einfach ein genialer Song, der euch beim Wachwerden hilft. Hier ist die neue Welle, eure Wachmacher am Donnerstagmorgen. Wir haben 6:39 Uhr.
1: Hallöchen.
0: In einer Woche starten endlich auch in Baden-Württemberg die Sommerferien. Und damit starten auch wieder viele Baustellen in der Region. Und eine Baustelle sorgt bei euch jetzt schon für ein ganz, ganz großes Fragezeichen. Und zwar ist das die kommende Sperrung der B3 zwischen Grötzingen und Weingarten.
1: Ja, viele von euch haben uns gestern angerufen und gesagt, ey, neue Welle, wisst ihr was? Wir haben schon diese Umleitungsschilder stehen sehen, ne? Also so zum Beispiel in Bruchsal oder auch in Berghausen. Aber dann habt ihr recherchiert und im Internet nichts dazu gefunden. Und wisst ihr was? Wir haben auch nichts gefunden. Und deswegen haben wir uns da gestern mal ans Telefon geklemmt und mal mit der Stadt Weingarten telefoniert. Und die, ja, die wissen auch nichts.
0: Oh Gott.
1: Die warten genauso wie ihr und wie wir auf eine offizielle Meldung und Pressemitteilung vom Regierungspräsidium in Stuttgart, weil die sind ja für die B3 zuständig. Aber auch auf der Internetseite vom Regierungspräsidium ist nichts zu finden dazu.
0: Mann, Kopfschütteln hier, aber
1: ja.
0: Hallo.
1: Also Fakt auf jeden Fall ist, und soweit habe ich das gestern mit der Stadt Weingarten herausgefunden, es wird der Abschnitt zwischen Rewe und dem Gut Werrabronn voll gesperrt werden, beidseitig. Für 2 Monate. Puh. Da soll nämlich eine neue Anlage für Amphibien entstehen.
0: Mhm.
1: Also das heißt, die Kröten, die da wandern, sollen halt eben besser geschützt werden. Und die offizielle Umleitung, und das habe ich gestern selber gesehen, die steht schon überall ausgeschildert. Da steht halt drauf, B3 dann gesperrt, Weingarten, Grötzingen, offizielle Umleitung über Stutensee. Aber es ist noch kein Datum zu lesen, wann es damit eben losgehen soll. Laut Stadt Weingarten beginnt das Ganze heute exakt in einer Woche.
0: Okay, magst du nochmal zusammenfassen, worum es gerade eigentlich ging? Also die B3 ist gesperrt ab nächster Woche, glaube ich, oder?
1: So ist der Plan, genau. Und dann halt für 2 Monate zwischen Grötzingen und Weingarten komplett beidseitig.
0: Super. Ja. Puh, heieiei, tief durchatmen, ganz entspannt wach werden. Hier ist die neue Welle und das hier ist ein fantastischer Sound. Den könnt ihr jetzt genießen, hier am Donnerstag. Die neue Welle wünscht einen guten Start in den Tag mit The Script und Hall of Fame.

0: Das ist der sonnige Start rein in den Donnerstag. Hier ist die neue Welle. Es ist voll toll, dass ihr wieder dabei seid. Jetzt haben wir es 6:44.
1: Eure Infos im Überblick jetzt mit Tom aus dem Neue Welle Newsroom.
2: Wird Saudi-Arabien die nächste Atommacht? Die Wüstenherrscher um Kronprinz bin Salman haben mit der US-Regierung einen Deal gemacht. Die Saudis kaufen für gute Dollars amerikanische Nukleartechnologie. Erstmals natürlich nur AKW für Stromerzeugung, ne? Doch bleibt es dabei? Was die Befürchtungen sind? Dazu mehr in 15 Minuten in den Neue Welle News.
1: Der Donnerstag, temperaturtechnisch heute angenehm. Kurze Hose, T-Shirt, offene Schuhe, wenn ihr mögt. Jetzt aber noch eine Jacke drauf. 14 Grad haben wir aktuell, die Sonne ist da. Und bis zu 26 Grad sind heute noch drin.
0: Das neue Welle-Verkehrsupdate mit der neuesten Meldung aus der Blitzer-Community. Svenja hat's gesehen, in Karlsruhe-Durlach, da werden Fotos an der Nesslerstraße gemacht. Und dann ist das ganz große Ding heute Morgen die Sperrung der A8, und zwar in Richtung Stuttgart. Vollsperrung zwischen Pforzheim-Ost und Süd. Hier wird der Verkehr ab Pforzheim-Ost abgeleitet. Es laufen Bergungs- und Reinigungsarbeiten nach einem Brand dort heute Morgen um 3.45 Uhr. Die Polizei hat auf dem WhatsApp-Kanal auch nochmal bestätigt, wahrscheinlich wird diese Sperrung in Richtung Stuttgart den ganzen Morgen andauern. Aktuell steht ihr da schon mindestens 30 Minuten im Stau vor dieser Ableitung. Macht bitte einen großen Bogen drum heute Morgen.
1: Und jetzt Lieblingsmusik von dem Mann, der heute in Karlsruhe das Fest eröffnet. Hier ist Nico Santos bei der Neuen Welle. 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

0: Hier ist die neue Welle am Donnerstagmorgen. Habt ihr Bock auf Good News?
1: Yes!
0: Der Schlossgarten in Karlsruhe, der seit dem Unwetter wegen umgestürzter Bäume gesperrt war, der öffnet jetzt wieder. Und zwar am Samstag. Heute wird noch weiter aufgeräumt und wir begleiten alle Aufräumer hier mit Lieblingsmusik.
1: Oh ja, der macht richtig gute Laune. Ofenback für euch mit Norma Jean Martinet in den nächsten 10 Minuten. Natürlich hier bei der neuen Welle.
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10: Mit Tom Keimer, guten Morgen. Die USA führen Krieg gegen den Iran, unter anderem wegen Teherans Atomprogramm. In der geopolitischen Nachbarschaft will Trump aber nun eine nukleare Gegenmacht aufbauen. Die USA helfen Saudi-Arabien beim Aufbau eines zivilen Atomprogramms. Die Scheichs sollen US-Nukleartechnologie kaufen dürfen, hauptsächlich für Atomkraftwerke, für die Energieversorgung, also rein friedliche Zwecke. Aber Saudi-Arabien gilt jetzt nicht gerade als zuverlässiger Staat, was Menschen- und Freiheitsrechte angeht. Laut den New York Times ist in dem Abkommen keine regelmäßige Überprüfung durch Inspektoren der Internationalen Atomenergiebehörde vorgesehen. Die sogenannte Frühstartrente rückt näher. Finanzminister Klingbeil bringt den Gesetzentwurf auf den Weg. Im Kern sollen alle Kinder in Deutschland Geld vom Staat für die Altersvorsorge bekommen. Neue Welle-Reporter Thomas Bremser.
11: Schon als Kind für die Rente vorsorgen, ganz egal wie viel Geld die Eltern haben. Der Bund will künftig für jedes Kind vom 6. bis zum 18. Lebensjahr 10 Euro im Monat zahlen in ein Altersvorsorgedepot. Ausgezahlt werden soll das Kapital mit Mitte 60. Die Erträge bleiben bis zur Auszahlung steuerfrei. Losgehen soll's mit den Kindern, die 2020 geboren wurden. Dann soll jährlich der Jahrgang der dann Sechsjährigen dazukommen.
10: Kommt ein Tempolimit.
11: Dann soll jährlich der Jahrgang der dann Sechsjährigen dazukommen.
10: Kommt ein Tempolimit.

0: Für eine Typisierungsaktion in Bruchsal. Feuerwehrmann Klaus ist an Leukämie erkrankt und braucht einen Stammzellenspender. Seine Kameraden und die Stadt Bruchsal haben zusammen mit der DKMS am Samstag gesucht. Und rund 250 Menschen haben sich als potenzielle Stammzellenspender registrieren lassen. Das ist super. Außerdem kam ein hübsches Sümmchen an Spenden zusammen. Wie viel? 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
3: Mit Sonne geht's rein in euren Donnerstag. Es ist nicht so kalt wie die letzten Tage und es wird tagsüber auch sommerlich warm werden. Bis zu 27 Grad sind drin. Hin und wieder mal ein paar dicke Wolken. Es bleibt auf jeden Fall trocken. Und im Neue Welle 3-Tage-Trend wird's wieder noch wärmer werden. Wir knacken die 30 Grad und die Sonne ist auch am Start.
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4: 6:03 haben wir es. Paco hat gerade noch rechtzeitig per WhatsApp einen neuen Blitzer reingemeldet. Er schreibt, in Karlsruhe stehen sie an der Durmersheimer Straße. Wahrscheinlich für eine Woche, da haben sie diesen großen Blitzerkasten hingestellt. Heike hat auch einen Blitzer gesehen in Hilpertsau Richtung Gaggenau in der 40er-Zone. Und in Karlsruhe-Durlach stehen sie immer noch an der Nessler Straße. Habt ihr noch einen entdeckt? Dann warnt einfach alle, die unterwegs sind. Nutzt dafür die 0721 2016 300.
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4: Ihr könnt es nicht sehen, aber ich schüttel hier im Studio mit dem Kopf, denn die A8 ist in Richtung Stuttgart gesperrt. Ihr steht dort über eine Stunde im Stau. Was ist passiert? Richtung Stuttgart brannte heute Morgen zwischen Pforzheim Ost und Süd ein Rettungsfahrzeug aus, ein Abschleppfahrzeug. Und ja, die Reinigungs- und Bergungsarbeiten, die sind hier einfach noch am Laufen. Die Polizei hat gerade noch mal im WhatsApp-Kanal bestätigt, dass diese Sperrung in Richtung Stuttgart den ganzen Morgen über andauert. Wird. Das heißt, ihr müsst da eine Umfahrung fahren. Der Verkehr wird aktuell über Pforzheim Ost abgeleitet, aber wie gesagt, eine Stunde Wartezeit aktuell. Vielleicht könnt ihr ja sogar Homeoffice heute machen. 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
4: In der Neue Welle Morgenshow hört ihr jeden Morgen die spannendsten Geschichten aus der Region. Und heute Morgen erfahrt ihr alles über das wahnsinnige Laufabenteuer von Norman Bücher aus Waldbronn.
3: Ey, er ist 7 Jahre mal um den halben Planeten gelaufen, um rauszufinden, was Jugend in den anderen Ländern der Erde bewegt und beschäftigt.
4: Seine Erlebnisse dabei werden euch vielleicht genauso überraschen wie Norman selbst. Wie die Kids in die Zukunft schauen, das hört ihr in 10 Minuten.

0: Ja, es ist schon wieder 7:12 auf der Uhr. Hier ist die neue Welle Morgenshow. Das ist euer guter Start rein in diesen sonnigen Donnerstag.
1: Hallo.
0: In der neue Welle Morgenshow, da hört ihr immer die spannendsten Geschichten aus der Region. Und heute Morgen alles über das Laufabenteuer von Norman Bücher. Der kommt aus Waldbronn. Norman ist Extremsportler und ist vor 7 Jahren zu einer echt verrückten Reise aufgebrochen.
1: Ja, Norman hat es sich vorgenommen, 7 Kontinente zu erlaufen. Das sind für euch in Zahlen 20.000 Kilometer. Also quasi einmal um den halben Planeten. Und er hatte das Ziel, vor Ort in den verschiedenen Ländern mit der Jugend darüber zu quatschen, was sie beschäftigt, welche Hoffnung sie haben, welche Wünsche und was sie bewegt. Und ganz egal, in welchem Land Norman dann unterwegs gewesen ist, die Themen, die die Jugend auf der Agenda hat, waren überall gleich.
2: Also geht es ganz oft um Frieden, geht es ganz oft um eine Familie zu haben, geht es ganz oft um einfach überhaupt eine Perspektive zu haben, für das eigene Leben zu haben. Und Klima, Umwelt in verschiedenen Facetten ist ein großes Thema. Ob mal Artensterben, Plastik, Müll und auch die Botschaft an Erwachsenen ist auch ganz oft so der Tenor, hört uns zu.
0: Ja. Während seiner Reise ist eine Fahne entstanden, die sogenannte 7-Continents-Fahne. Im September wird Norman genau diese Fahne nach New York bringen und sie dort im Umfeld der UN-Generalversammlung als Symbol für die Stimmen der nächsten Generation präsentieren.
1: Tja, und gestern hat er so diese letzte Etappe eingeleitet bei uns in der Neue Welle-Region. Er hat nämlich dieses riesige Stück blauen Stoff feierlich vom Rathaus Karlsruhe ausgerollt.
2: Ich bin dankbar, ich bin ein Stück weit demütig, offen und ehrlich gesagt auch froh, dass ich jetzt nach über 7 Jahren, das war ja eine Reise mit vielen, vielen Hoch und Tiefs, mit Auf und Abs und dann wirklich zu sagen, jetzt im September UN, jetzt ist das Projekt sportlich zumindest erstmal abgeschlossen, bin ich auch froh, weil es einfach auch extrem viel gefordert hat, verschiedenste Ressourcen und von daher ist, glaube ich, so eine Mischung aus Dankbarkeit, Demut und auch Erleichterung.
0: Wenn ihr jetzt auch so gespannt seid, wie diese Fahne denn bitte schön aussieht, die ja da über 7 Jahre entstanden ist, dann haben wir das als Video für euch gepostet und zwar auf unserem Instagram-Kanal. Und wenn ihr dieses Projekt unterstützen wollt, dann lasst auch gerne dort ein Like da.
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0: Hier ist der gute Laune-Start in den Donnerstag. Hier ist die neue Welle. Kurz mal auf die Uhr geschaut, da sollte jetzt bei euch 7.17 Uhr stehen.
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2: Naja, vor genau einer Woche war das heftige Unwetter in der Region. Mit am schlimmsten hat es ja Karlsruhe getroffen. Viele, viele Bäume wurden umgeweht. Auch einer von den Zweien auf dem Mount Klotz, da wo heute das Fest beginnt. Aber die Sturmschäden wurden beseitigt. Zeit also zum Feiern. Mehr zu das Fest in 15 Minuten in den Neue Welle News.
1: Feierliches Wetter haben wir an diesem Donnerstag auch heute. Viel Sonne, ein paar lockere Wolken, die Temperaturen sommerlich bis zu 27 Grad. Und wer von euch heute Abend zu das Fest geht, packt meine Jacke ein, denn abends wird's recht frisch.
0: Das neue Welle-Verkehrsupdate mit der neuesten Blitzermeldung aus der Community. Heike hat's gesehen in Hilpertsau. Da stehen sie Richtung Gaggenau und da sind anscheinend nur 40 erlaubt. Und das ganz große Thema ist heute die Sperrung der A8 in Richtung Stuttgart. Zwischen Pforzheim Ost und Süd ist die Richtungsfahrbahn hier gesperrt. Es laufen Bergungs- und Reinigungsarbeiten nach einem Brand. Die Wartezeit beträgt mittlerweile über eine Stunde. Und die Polizei hat heute Morgen auf dem WhatsApp-Kanal auch nochmal geschrieben, dass diese Sperrung der A8 in Richtung Stuttgart wahrscheinlich den ganzen Morgen andauern wird.
1: Ja, wir begleiten euch rein in diesen Donnerstag und zwar mit eurer Lieblingsmusik machen wir das. Hier ist die neue Welle.

0: Ich denke mal, da kommt noch so ein Bing,
1: ja,
0: aber da kommt kein Bing.
1: Warte,
0: ja.
1: Wir machen das, wir zupfen an der Gitarre. Bing.
0: Ja. Die neue Welle wünscht einen guten Start rein in den Donnerstag. Hier ist eure Lieblingsmusik, die euch fantastisch in diesem Tag begleiten wird.
1: Und da spielen wir euch gleich in den nächsten 10 Minuten Leonie, die am Sonntag bei Das Fest in Karlsruhe dabei sein wird.
0: Dieser Song und noch ganz viele andere Songs eurer Lieblingsmusik in den nächsten 10 Minuten hier bei der neuen Welle. Bis gleich.
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13: Die neue Welle zum Keimer. Guten Morgen. Kleinen Augenblick. Ich suche noch die richtigen Nachrichten wieder raus. Das ist halt live hier. So. Will nicht. Ich will. Heute geht's los. Nach Sturm und Hitze ist alles wieder gerichtet für das Fest in der Karlsruher Günther-Klotz-Anlage. Auf der Hauptbühne spielen heute Abend Loi und Nikos Santos. Aber das Fest ist bekanntlich viel mehr. Rund 70%, sagt Organisator Martin Wacker, sind kostenfrei. 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
1: Wenn wir uns die weiteren Tage angucken, ist heute eigentlich noch so der kühlste Tag von allen. Bis zu 26 Grad sind drin. Dazu viel Sonne für euch, mal ein paar schattige Wolken. Ansonsten die nächsten Tage knacken wir dann wieder die 30 Grad-Marke und es wird feinstes Freibadwetter.
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0: 7:32 Uhr. Manu hat den neuesten Blitzer gesehen in Langensteinbach Richtung Etersbach, Höhe SRH-Klinikum. Auch in Karlsruhe steht ein Blitzer, diesmal an der Dormersheimer Straße. Und wenn ihr die A5 Richtung Basel fahrt, dann fahrt mal Höhe Karlsruhe-Mitte, genauso wie schnell man da nämlich fahren darf. Denn auch da steht ein Blitzer. Alle Fotokästen könnt ihr gerne auch auf dieneuewelle.de sehen. Und wenn ihr auch selber mal warnen wollt, dann nutzt die Community-Hotline. Das ist die 0721 2016 300.
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0: Es gibt ein Update von der A8 in Fahrtrichtung Stuttgart. Da haben wir ja eine Vollsperrung, also eine Richtungsfahrbahnsperrung zwischen Pforzheim Ost und Süd, nachdem ein Fahrzeug heute Morgen dort ausbrannte. Aktuell ist die Fahrbahn wieder komplett gesperrt. Man hatte kurz mal aufgemacht, um den Schwerverkehr an der Unfallstelle vorbeizuleiten. Aber jetzt ist die Fahrbahn Richtung Stuttgart wieder gesperrt und das wird wahrscheinlich auch so bleiben, denn die Schäden werden begutachtet. Teilweise müssen da wahrscheinlich auch Reparaturen durchgeführt werden. Rechnet weiterhin damit, dass die A8 in Richtung Stuttgart bei Pforzheim den kompletten Morgen, vielleicht sogar Vormittag, gesperrt ist. Der Verkehr wird Pforzheim Ost abgeleitet und da steht ihr mindestens, ich klicke mal kurz drauf, mindestens eine Stunde im Stau. Auf jeden Fall. Ja. Ne? 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
1: Und das Wichtigste ist, ihr seid am Donnerstag auch dabei. Hi!
0: Guten Morgen!
1: Ja, einige von euch werden wahrscheinlich gerade im fetten A8-Stau Richtung Stuttgart stehen und wisst ihr was? Wir können euch die Wartezeit nicht abnehmen, aber wir können sie euch zumindest ein bisschen angenehmer gestalten. Und zwar beim Miträtseln im Gute-Laune-Morgen-Quiz. Zwei Fragen von uns im Studio und ihr guckt, ob ihr die Antwort wisst.
0: In meiner Frage an euch und dich, Franzi, geht es um die Charaktere aus dem neuen Toy-Story-Film, der heute anläuft. Ich meine, Woody kennt jeder, Buzz Lightyear auch, aber wie heißen eigentlich die anderen, die da noch so ein bisschen mit rumwirren?
1: Ich bin sehr gespannt.
0: In 10 Minuten.

0: Ja, was für ein geiler Typ. Tom Jones. Gleich geht's übrigens weiter mit Max Giesinger. 80 Millionen ist ein fantastischer Song. Mhm. Und den hört ihr hier bei der Neuen Welle am Donnerstag. Jetzt haben wir es ganz genau, 47 Minuten.
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3: Jeden Morgen um diese Zeit rätselt ihr euch mit unseren beiden Fragen, die wir uns im Studio stellen, rein in den neuen Tag. Und wir machen das hier für einen guten Zweck. Denn wer von uns die meisten Punkte am Ende des Monats gesammelt hat, darf 500 Euro für einen guten Zweck ausgeben. Und der aktuelle Spielstand, also wir beide haben die Woche noch keinen einzigen Punkt gemacht. Mhm. Es steht weiterhin 9 Punkte für dich, Carsten, und 6 Punkte für Team Vanja.
0: Liebe Franzi, ich habe eine schöne Frage für dich rausgesucht. Es geht um den neuen Toy Story 5 Film. Ab heute läuft er ja in den deutschen Kinos. Ja, die Animationsfilme begeistern seit Jahren groß und klein.
3: Ja.
0: Cowboy Woody und Space Ranger Buzz Lightyear. Das kennen wir.
3: Die kenne ich, ja.
0: Aber weißt du auch und wisst ihr, wie die freche Kuhhirtin heißt? Oh.
3: Die mit den roten Zöpfen?
0: Ist das A, Jessie? Ist das B, Jenna? Oder C, Yolanda?
3: Die hat auf jeden Fall einen coolen Style. Ja? Also, ja. Ich muss sagen, ich habe heute auch Cowboy-Stiefel an. Passt also perfekt
0: also
3: dazu.
0: Also hättest du es gewusst,
3: ja?
0: Ja.
3: Warte. Ich habe die Filme gesehen. Lies noch mal kurz vor.
0: Jessie?
3: Aha.
0: Jenna oder Yolanda?
3: Ja, nee, Yolanda nicht. Jenna würde auch... Aber ich glaube, mich zu erinnern, dass es Jessie ist.
0: Und das, Franzi?
3: Ja, ja.
0: Ist richtig. Juhu. Herzlichen Glückwunsch.
3: Sehr cool. Und ich bin mir sicher, dass ihr meine Frage und auch du, Carsten, das werdet ihr bestimmt auch wissen. Das ist so aus der Kategorie, hab ich schon mal gehört. Denn ich bin letztens über einen spannenden Artikel gestolpert zum Thema Lollo Rosso. So, Freunde, worum ging's in dem Artikel? A. Motorsport. B. Sex. Oder C. Um Gemüse.
0: Ja, das ist witzig. Ja, Lollo Rosso würde man ja fast so ein bisschen im italienischen Rennstall vermuten, gell?
3: Mhm.
0: Und Lollo Rosso könnte natürlich auch so ein kleines Toy-Spielzeug sein für
3: Richtig.
0: Frauen. Das würde auch namentlich gut passen, aber es ist ein Gemüse.
3: Ja, und das ist vollkommen richtig. Auch für dich ein Punkt. Lollo Rosso, italienischer Pflücksalat und Rosso, weil das im Italienischen rot bedeutet und der Salat halt rot ist.
0: So, wenn ihr noch mehr Bock auf solch spannende Fragen habt, dann schaltet auch morgen wieder ein. 7.40 Uhr, das Gute-Laune-Morgen-Quiz hier bei der Neuen Welle.
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0: 80 Millionen.
1: Gleich geht es weiter mit einem fantastischen Song. Alex Warren, Ordinary, ist eine richtig coole Nummer. Ihr hört die gleich hier bei der neuen Welle beim Gute-Laune-Start in den Donnerstagmorgen.
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3: Jürgen Klopp soll neuer Fußball-Bundestrainer werden. Okay, so viel ist klar. Laut Medienberichten soll es heute Vormittag zu einer weiteren Sitzung von Aufsichtsrat und Gesellschaftern des DFB kommen. Der DFB selbst dementiert das allerdings. Es gäbe vor Klopps Verpflichtung noch weitere Details zu klären. Ja gut, vieles unklar ist auch bei dem Atomdeal zwischen den USA und Saudi-Arabien. Was Trump und die Ölprinzen da ausgehandelt haben, das erkläre ich euch in 15 Minuten in den Neue Berlin News.
2: Heute warm und freundlich bei 26 Grad, Sonne und Wolken im Wechsel. Vielleicht geht der ein oder andere von euch heute mal wieder im Freibad schwimmen und nicht nur dahin, um die leckeren Freibadpommes zu essen.
1: Das neue Welle Verkehrsupdate mit der neuesten Blitzermeldung aus der Community. Svenja hat's gesehen, ein Blitzer steht in Karlsruhe-Durlach an der Nessler Straße. Und dann ist leider die A8 in Richtung Stuttgart immer noch gesperrt. Ja, zwischen Pforzheim Ost und Süd gab's heute früh einen Fahrzeugbrand. Die Aufräumarbeiten und auch Reparaturarbeiten werden wahrscheinlich den ganzen Vormittag oder morgen andauern. Ja, ihr steht dort mindestens eine Stunde im Stau. Der Verkehr wird Pforzheim Ost abgeleitet.
2: Wir bringen euch gut durch diesen Donnerstag. Für alle Arbeiten, die anstehen, begleiten wir euch mit eurer Lieblingsmusik. Jetzt diese entspannte Nummer bei der neuen Welle.
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0: Um 7:56 Uhr, lasst uns mal in die neue Welle Zeitkapsel steigen und ein bisschen in die Zukunft reisen. Denn diese Wachmachnummer läuft in den nächsten 10 Minuten hier bei eurer Lieblingsmusik und beim guten Start in den Donnerstagmorgen. Natürlich nur bei der neuen Welle. Bis gleich.
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12: Mit Heimer, guten Morgen. Die Regierung von US-Präsident Trump will Saudi-Arabien beim Aufbau eines zivilen Atomprogramms helfen. Die Energieminister beider Länder unterzeichneten ein entsprechendes Abkommen. Neue Welle-Reporterin Tina Eck.
13: Das Abkommen beinhaltet nach den Worten des US-Energieministers keine Herstellung oder Verbreitung von Atomwaffen. Es soll ein rein ziviles Nuklearprogramm sein, das den USA vor allem wirtschaftliche Vorteile bringt. Sie wollen Nukleartechnologie exportieren. Das wiederum soll Jobs in den USA schaffen. Und Saudi-Arabien profitiert, indem es den Energiebedarf seines Landes decken kann. Aber im laufenden Krieg mit dem Iran und der Instabilität im Nahen Osten ist das Abkommen umstritten.
12: Deutschland will Abschiebungen nach Afghanistan wieder ausweiten. Laut dem hessischen Innenministerium soll die Bundespolizei bisherige Einschränkungen für Straftäter und Gefährder aufheben. Neue Welle-Reporter Thomas Bremser.
14: Bundesinnenminister Dobrindt hat erst Anfang der Woche bekräftigt, Abschiebungen in Länder wie Afghanistan zu forcieren. Ihm ging es vor allem um Straftäter nach einem tödlichen Angriff auf einen Studenten in Trier. Künftig soll aber jeder Afghane, der ausreisepflichtig ist, abgeschoben werden können, sagt die hessische Landesregierung. Grundlage dafür ist die Zusammenarbeit mit der Taliban-Regierung.
12: Während der Wohnungsbau bundesweit zurückgeht, hat Volkswohnung mehr gebaut. 2025 hat die Karlsruher Kommunale Baugesellschaft 453 neue Mietwohnungen und 108 Eigentumswohnungen errichtet. Dazu Baubürgermeister Daniel Flurer.
15: Da kommen mehrere Facetten zusammen. Zum einen ist es eine strategische, klare Setzung, dass wir gesagt haben, wir brauchen neuen Wohnraum in Karlsruhe dringend. Dann haben wir noch einige Verzüge der letzten Jahre. Ja, die ganzen Themen Corona, Ukraine, Krieg und so haben ja viele Baustellen auch verzögert, sodass sie es auch

0: Das selbst mit geschmiertem Brot esst oder irgendwo essen geht, ist eigentlich völlig egal. Ne? Hauptsache, ihr tankt Sonne bis zu 26 Grad heute. Am Nachmittag ein paar mehr Wolken, es bleibt trocken. Und in den nächsten Tagen, dann wird es noch wärmer werden.
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2: 8:03 haben wir es und Sabine hat sich gerade per WhatsApp gemeldet. Ja, Bienchen hat gesehen, an der B462 ein Blitzer hinter der Abfahrt Kuppenheim in Richtung Rastatt. Vielen Dank, Sabine. In Langensteinbach werden auch Fotos gemacht Richtung Ittersbach, Höhe SRH-Klinikum. Sarah hat es gesehen und gemeldet und Paco sagt, in Karlsruhe an der Dormersheimer Straße stehen sie ebenso. Ihr könnt auch alle warnen, vor Blitzern natürlich, über die 0721 20 16 300.
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2: Ja, heute Morgen ganz schlimm, was da auf der A8 los ist. Also wirklich 12 Kilometer Stau und stockender Verkehr und das Ganze in Höhe Pforzheim. Was ist passiert? Richtung Stuttgart ist die Fahrbahn gesperrt und zwar zwischen Pforzheim Ost und Süd. Der Verkehr wird Pforzheim Ost abgeleitet. Ein Mini-Sattelschlepper hat Öl verloren, ist dadurch in Brand geraten und musste heute früh um 3.45 Uhr gelöscht werden. Die Reinigungs- und Bergungsarbeiten, ja, die laufen gerade noch. Es wird auch geguckt, ob die Fahrbahn vielleicht sogar in dem Bereich erneuert werden muss. Rechnet damit, dass die Sperrung heute noch den ganzen Morgen, vielleicht sogar Vormittag andauern wird, je nachdem wie groß die Schäden da sind. Und plant mal bitte 1 Stunde und 20 Minuten mehr Zeit ein in diesem Bereich. Alle Verkehrsupdates könnt ihr auch immer nachlesen in der Neue Welle App und auf die neuewelle.de.
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0: Heute mit Andreas aus Pfalz-Grafenweiler, der sich für das Spielchen hier in der Neue Welle Morgenshow gar nicht selber angemeldet hat.
4: Ich habe mitbekommen, dass meine Frau mich beworben hat und jetzt bin ich hier bei euch. Sie glaubt an mich und jetzt hoffe ich, dass sie sich nicht geirrt hat.
0: Oh, wie süß ist das denn? Naja, wir glauben auch an dich und freuen uns auf deine Spielrunde in den nächsten 10 Minuten, Andreas.
4: Wunderbar, freue mich drauf.

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0: mit Boyband-Feeling rein in euren Donnerstag und wir begleiten euch dabei gleich Lieblingsmusik von Powerfrau Pink. Und jetzt haben wir es 8.12 Uhr und es wird gezockt.
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2: Jeden Morgen zocken wir gemeinsam dieses wunderbare, kleine, aber sehr spaßige Spiel. Ja, ihr bekommt gleich einen Buchstaben, 30 Sekunden Zeit und viele verrückte Kategorien. Ziel ist es, so viele Wörter wie möglich zu finden, die mit eurem Buchstaben anfangen.
0: Und jetzt mit uns hier in der Runde ist Andreas aus Pfalzgrafenweiler. Grüß dich!
3: Guten Morgen, guten Tag.
0: Ja, also Andi hat sich hier nicht selber beworben, sondern seine Frau hat ihn angemeldet, weil seine Frau an ihn glaubt. Und das ist doch mal total schön, mit diesem Background-Wissen hier ins Spiel zu starten, oder?
3: Auf jeden Fall. Also,
2: wenn das mit dem Sieg klappt, lieber Andreas, dann schenken wir dir freien Eintritt in den Freizeitpark Tripstil. Und dann darfst du dazu auch noch ins Wildparadies nach Kleebronn fahren.
0: Geil.
2: Für dich und deinen Lieblingsmenschen, das ist hoffentlich dann deine Frau.
3: Auf jeden Fall, definitiv.
4: Der Buchstabe des Morgens ist G wie Gustav.
2: Stadt.
3: Göttelfing.
2: Ein Land.
3: Griechenland.
2: Ein Kosename.
3: Weiter.
2: Eine Blume mit G.
3: Weiter.
2: Im Wildpark.
3: Weiter.
2: Ein Tabuthema. Scheiße.
3: Weiter.
2: Ein Material. Gummi,
0: ja.
2: Jawohl,
0: Gummi.
2: Ein berühmter Toter. Goethe,
3: weiter.
2: Sehr gut, ein Brotbelag.
3: Komm, was gibt's, keine Ahnung, weiter.
0: Gurke, komm, oh Gott, Andreas.
3: Was habt ihr mir für Buchstaben?
0: Ja, komm, das eigentlich war der Buchstabe machbar, aber du wahrscheinlich so ein bisschen, einfach noch nie mitgespielt, ist dein erstes Mal eine neue Situation.
3: Natürlich.
0: Dann wolltest du deine Frau glücklich machen.
3: Naja.
0: Ja,
3: also, heute Abend gibt's definitiv Nachhilfe in Stadtland, Quatsch.
0: Das definitiv, und wenn du deiner Frau dann noch den Kosenamen Goldstück um die Ohren schmeißt, dann ist auch alles wieder gut.
3: So ist es, wunderbar, auf jeden Fall.
0: Andi, trotzdem vielen lieben Dank für diese
3: euch
0: Spielrunde.
3: Vielmals. Auf jeden Fall, vielen Dank, ciao.
2: So, ja, so, manchmal geht es auch so aus. www.dieneuewelle.de, wenn ihr auch mal Bock habt mitzuzocken.
0: Wir freuen uns auf euch, morgen 8.10 Uhr hier bei der Neuen Welle. Und jetzt geht's weiter mit eurer Lieblingsmusik hier in der Neue Welle Morgenshow.

0: entspannte Start rein in den Donnerstagmorgen. Es ist die neue Welle, die ihr eingeschaltet habt und das um 8 Uhr und 18 Minuten.
1: Nach dieser Meldung haben heute Morgen schon viele von euch gegoogelt, aber worum es geht, erzählt euch jetzt Tom hier aus dem Neue Welle Newsroom.
2: Naja, der Tankrabatt, gut, der von der Bundesregierung, der ist ja ausgelaufen, der kommt auch nicht wieder, aber dafür bietet Amazon jetzt einen Tankrabatt. Wer an ausgewählten Partner-Tankstellen seine Amazon-Pakete zurückschickt, kann dort für 5 Cent weniger pro Liter tanken. Allerdings machen längst nicht alle Tankstellen mit, die auch Amazon-Retouren annehmen. Und die Gutscheine sind limitiert, ne, solange der Vorrat reicht.
1: Na klar.
2: Der ADAC warnt schon davor, Umwege zu entsprechenden Tanken zu nehmen. Am Ende könnt ihr nämlich leer ausgehen und zusätzlich eben noch Sprit verfahren haben.
1: Sonne tanken geht heute definitiv für alle in der Neue Welle-Region und das bei maximal 26 Grad.
0: Das Neue Welle Verkehrsupdate mit einer Stunde und 20 Minuten Wartezeit heute Morgen an der A8 in Richtung Stuttgart. Denn die A8 ist dort in diese Richtung gesperrt. Zwischen Pforzheim Ost und Pforzheim Süd. Nach einem Brand wird hier aufgeräumt bzw. auch geguckt, wie hoch der Schaden insgesamt ist. Hier steht 12 Kilometer im Stau. Der Verkehr wird in Pforzheim Ost abgeleitet.
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0: Was für ein geiler Song. I love it. Kenny Loggins hier bei der neuen Welle Danger Zone.
1: Ja, mega.
0: So, was haben wir denn? Wir machen mal kurz Tabula Rasa. Wir sagen, es ist ein Donnerstag. Aha. Die Uhrzeit kriegt ihr auch nochmal. 8:26 Uhr. So, und wenn es euch interessiert, hier ist die neue Welle. Das ist der gute Laune-Start rein in diesen Tag. So, Formel 1. Das interessiert einige, aber nicht mehr alle. Also nicht mehr so viele wie früher.
1: Ja.
0: Und trotzdem ist das immer noch ein Riesenaufriss, den die da machen. Und einer eurer Lieblingsmusiker, nämlich der von Lost Frequencies, der hat letztens, Achtung, auf einer Rennstrecke aufgelegt.

0: nächsten 10 Minuten hier bei eurer Lieblingsmusik bei der neuen Welle.
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16: Mit Tom Keimer, guten Morgen. Kommt ein Tempolimit für die Gesetzgebung? Das Bundesverfassungsgericht entscheidet heute über Eilverfahren im Bundestag. Neue Welle-Reporter Jan Henne-Reitze.
17: Hunderte Seiten komplizierter Gesetzestext, aber keine Zeit vor der Abstimmung, alles genau durchzulesen. Kritisiert wurde das zum Beispiel zuletzt beim Sparpaket für die gesetzlichen Krankenkassen. Das Urteil heute basiert aber auf einem älteren Fall, dem Heizungsgesetz der alten Ampelregierung. Hier hatte die Union erreicht, dass die Abstimmung verschoben werden musste und das Gesetz erst später verabschiedet werden konnte. Heute wird sich klären, ob für die Gesetzgebung generell neue Fristen festgelegt werden müssen.
16: Und auch eine gute Nachricht aus Bruchsal. Vergangenen Samstag hat die Feuerwehr für einen an Blutkrebs erkrankten Kameraden Stammzellenspender gesucht. 250 Menschen ließen sich registrieren. Außerdem kamen Spenden für die DKMS zusammen. Wie viel? 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
0: Es sind Sommerferien, also zumindest in Rheinland-Pfalz. In Baden-Württemberg geht's in der Woche dann auch endlich mal los. Und heute bekommen wir sommerliches Wetter an diesem Donnerstag. Erst viel Sonne, später ein paar lockere Wolken bei bis zu 27 Grad. Und die nächsten Tage bleibt sonnig und wird noch heißer.
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18: 8.31 Uhr, Heiko hat sich gemeldet. Er hat einen ganz neuen Blitzer gesehen an der A8 in Richtung Karlsruhe zwischen der Ausfahrt Karlsbad und dem Rastplatz Birk. Brückenweltle. Katja meldet den Blitzer an der B462 kurz vor der Abfahrt Kuppenheim in Fahrtrichtung Rastatt. Und auch in Karlsruhe stehen sie an der Dürmersheimer Straße. Möchtet ihr auch alle anderen vor Blitzern warnen? Dann macht gerne mit. Nutzt die Community Hotline. Das ist die 0721 20 16 300.
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18: Ja, leider ist die A8 in Richtung Stuttgart immer noch gesperrt. Zwischen Pforzheim Ost und Süd brannte heute Morgen ein Minischlepper aus. Der hatte so ein bisschen Öl verloren. Durch einen technischen Defekt ist er in Brand geraten. Die Löscharbeiten sind abgeschlossen, die Bergungsarbeiten auch mittlerweile. Jetzt guckt man aber natürlich erstmal nach den Reinigungsarbeiten. Und später wird man auch nochmal schauen, ob die Fahrbahn vielleicht in dem Bereich erneuert werden muss. Rechnet weiterhin mit einer Stauzeit hier von mindestens einer Stunde, wenn nicht sogar einer Stunde und 20 Minuten. Der Verkehr wird in Höhe Pforzheim-Ost nämlich von der Autobahn runtergeleitet. 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
0: Für euch sind 100 Euro drin und zwar gemeinsam mit den EFA-Tankstellen der Region. 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
18: 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In der Hoffnung, dass es eurer ist und wenn ihr euren Namen hört, dann ruft uns einfach zurück. 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
0: Und den würden wir sehr gerne auszahlen jetzt an eine Frau. Mhm. Es ist eine Frau aus Simmersfeld. Eine Frau, die geschrieben hat, dass sie sich jetzt erst ein neues Auto kaufen musste, weil das alte Auto einen Motorschaden hatte. Und damit wäre so eine finanzielle Entlastung sehr gut. Diese Frau, die wir sehr gerne glücklich machen würden, hört auf den Namen Stefanie Stockinger.
18: Okay, also, liebe Stefanie Stockinger, wir sind gespannt, aber sowas wie ein Flitzebogen. Wenn du das jetzt hörst, dann ruf bitte zurück, ganz einfach wählen 0721 20 16 300. Und vielleicht kennt ihr ja die Stefanie Stockinger aus Simmersfeld, dann sagt ihr bitte Bescheid. Das ist wichtig, dass sie hier bei der Neuen Welle mal anruft.
0: Ja, und ihr bleibt auch gerne dran, denn sollte Stefanie nicht innerhalb von zwei Songs zurückrufen, dann lesen wir den nächsten Namen vor und vielleicht ist ja das dann schon eurer.
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0: Wir helfen euch beim richtig gut in den Donnerstag starten. Mit eurer Lieblingsmusik, dem Gute-Laune-Sound, geht's auch gleich weiter. Hier ist die neue Welle. Und das habt ihr garantiert an den Tankstellen auch schon gesehen. Der Spritpreis nähert sich einem Allzeithoch. Die Regierung hat jetzt auch gerade aktuell nochmal gesagt, eine weitere Entlastung für Autofahrer wird es nicht geben. Die Regierung sagt nein. Wir sagen ja zum Neue Welle Tankrabatt.
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0: Ja, diese beiden Uhrzeiten sind so wichtig, weil da sagen wir ja einen Namen durch, ne? Unter allen, die sich angemeldet haben. Im Idealfall ist es euer Name und dann habt ihr zwei Songs Zeit, uns zurückzurufen. Es ist wirklich rabbeldi-zack einfach und der Tankrabatt gehört euch.
2: Vor zwei Songs haben wir hier in der Neue Welle Morgenshow Stefanie Stockinger aus Simmersfeld ausgerufen, möchte ich fast sagen.
0: Ja, ja, haben wir gemacht. Jetzt ist die große Frage, ist Stefanie Stockinger am Telefon? Falls sie es nicht ist, werden wir einen anderen Namen vorlesen, das ist dann im Zweifel eurer, also mit ein bisschen Glück.
2: Ja.
0: Wir gehen an die Neue Welle Leitung mit bangem Herzen und fragen Stefanie aus Simmersfeld, bist du am Neue Welle Telefon?
3: Jawohl, hallo, guten Morgen.
0: Stefanie, bitte ausflippen auf 3, 2, 1.
3: Ich freue mich riesig.
2: Ey, 100 Euro sind fast wie ein Lottogewinn, so wie du dich freust, Stefanie.
3: Mega.
2: Ey, diese Finanzspritze kannst du ja besonders gut gebrauchen, hast du uns geschrieben. Erzähl mal.
3: Ja, und zwar, ich hatte ein kleines Auto, das war eigentlich schon recht alt und ich hatte es bei der Reparatur und dann lief es wieder super und einen Tag später war ich eine Freundin besuchen und auf einmal ist mir die Kette gesprungen im Motor und dann hatte das Auto einen Motorschaden und dann bin ich da gestanden und denk so, Mist, du brauchst ein neues Auto, dann musst du ja jeden Tag zur Arbeit, ja.
0: Und dann hast du dir ein neues Auto geholt jetzt, oder was?
3: Sogar tatsächlich mein Traumauto gefunden aus Zufall.
2: Schön.
0: Sehr geil.
3: Und ja, jetzt ist es natürlich noch besser, wenn ich dann auch noch einen Tankrabatt dafür kriege.
2: Ja, mega.
0: Sehr gut, liebe Stefanie, das freut uns, dass wir dir eine Freude machen konnten. Für uns ist das auch
3: auf
0: mal so ein Gänsehautmoment. Vielen, vielen Dank, dass du auf jeden Fall die Neue Welle gehört hast und hoffentlich auch weiterhin hörst.
3: Ja, natürlich, nichts anderes.
2: Danke dir, Stefanie, ciao.
0: Ach, ist das schön.
2: Ja, Traumauto gefunden, Traumradiosender. Ja, jetzt fehlt ja eigentlich nur noch ihr, Freunde. Auch euch machen wir glücklich. 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Und eure nächste Chance dann heute Nachmittag schon um 15.30 Uhr.
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0: Das ist der gute Laune-Sound für den Start in den Donnerstag. Gleich geht's weiter mit einer zauberhaften Stimme. Und zwar der Stimme von Sarah Larsson. Lush Live. Großartige Nummer. Ich freue mich drauf. Ich hoffe, euch geht's genauso. Die neue Welle hier, 8.48 Uhr haben wir's.
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2: Naja, vor genau einer Woche war das heftige Unwetter in der Region. Mit am schlimmsten hat es ja Karlsruhe getroffen. Viele, viele Bäume wurden umgeweht. Auch einer von den Zweien auf dem Mount Klotz, da wo heute das Fest beginnt. Aber die Sturmschäden wurden beseitigt. Zeit also zum Feiern. Mehr zu das Fest in 15 Minuten in den Neue Welle News.
1: Wir feiern heute schon mal die Sonne in der kompletten Neue Welle Region. Die Temperaturen heute sommerlich, ja, T-Shirt tauglich, bis zu 27 Grad. Falls ihr allerdings heute Abend zu das Fest gehen solltet, nehmt eine Jacke mit, denn sobald die Sonne weg ist, wird's schlagartig frisch.
0: Das neue Welle-Verkehrsupdate mit der neuesten Meldung aus der Blitzer-Community. Fez hat's gesehen. In Bruchsal stehen sie mit einem Blitzer an der B35 in Höhe SEW-Ampel. Und dann gibt es ein Update für die A8 in Richtung Stuttgart. Da hatten wir ja heute Morgen eine Sperrung in diese Richtung zwischen Pforzheim Ost und Süd. Und jetzt gibt's Neuigkeiten von der Polizei. Und zwar schreiben die gerade über ihren WhatsApp-Kanal, dass die linke Spur wieder freigegeben werden konnte. Und selbst wenn die Fahrbahn im weiteren Verlauf des Tages saniert werden muss, kann nach aktuellem Stand eine Fahrbahnseite offen bleiben.
1: Ja, das sind doch mal gute Nachrichten.
0: Ja, trotzdem haben wir noch einen Rassenstau dort. Und zwar steht ihr dort mindestens eine Stunde drin, aber zumindest läuft's vorne an wieder ein bisschen.
1: Ja, wir hoffen, wir können euch trotzdem gut durch diesen Donnerstag, durch den Stau begleiten. Und das mit eurer Lieblingsmusik. Sarah Larsson hier bei der Neuen Welle.

0: Ja, es ist die neue Welle, die im Radio läuft. Mhm. Und ja, wir sagen auch wieder heute Morgen Dankeschön fürs erneute Einschalten.
1: Dankeschön.
0: So, wir haben es 8:56 und habt ihr Bock auf Good News?
1: Natürlich.
0: Der Schlossgarten in Karlsruhe, der seit dem Unwetter wegen vieler umgestürzter Bäume gesperrt war, der öffnet jetzt wieder und zwar schon am kommenden Samstag. Heute wird noch weiter aufgeräumt und wir begleiten euch, vielleicht räumt ihr ja später auch nochmal zu Hause auf mit eurer Lieblingsmusik.
1: Ach, da macht selbst Aufräumen Spaß, oder? Kygo, gemeinsam mit Ava Max. Das ist eure Motivation für den Donnerstag. Lieblingsmusik in den nächsten 10 Minuten bei der neuen Welle.
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20: Mit Herrn Keimer. Pardon. Guten Morgen. Die USA führen Krieg gegen den Iran, unter anderem wegen Teherans Atomprogramm. In der geopolitischen Nachbarschaft will Donald Trump nun eine nukleare Gegenmacht aufbauen. Die USA helfen Saudi-Arabien beim Aufbau eines zivilen Atomprogramms. Die Scheichs sollen US-Nukleartechnologie kaufen dürfen, hauptsächlich eben für Atomkraftwerke, für die Energieversorgung, rein friedliche Zwecke. Aber Saudi-Arabien gilt jetzt nicht gerade als der zuverlässigste Staat, was Menschen- und Freiheitsrechte angeht. Laut den New York Times ist in diesem Abkommen mit den USA keine regelmäßige Überprüfung durch Inspektoren der Internationalen Atomenergiebehörde vorgesehen. Ironischerweise war das einer der Gründe, weswegen Trump den Atomdeal mit dem Iran aufkündigte, weil eben die Mullahs keine Inspektoren zuließen und dafür den Krieg begann. Die sogenannte Frühstartrente rückt näher. Finanzminister Klingbeil bringt den Gesetzentwurf auf den Weg. Im Kern sollen alle Kinder in Deutschland Geld vom Staat für die Altersvorsorge bekommen.
0: Schon als Kind für die Rente vorsorgen, ganz egal wie viel Geld die Eltern haben. Der Bund will künftig für jedes Kind vom 6. bis zum 18. Lebensjahr 10 Euro im Monat zahlen in ein Altersvorsorgedepot. Ausgezahlt werden soll das Kapital mit Mitte 60. Die Erträge bleiben bis zur Auszahlung steuerfrei. Losgehen soll's mit den Kindern, die 2020 geboren wurden. Dann soll jährlich der Jahrgang der dann Sechsjährigen dazukommen.
20: Vor genau einer Woche war das heftige Unwetter in der Region. In Karlsruhe ist leider sogar ein Mensch ums Leben gekommen. Viele, viele Bäume wurden umgeweht, die mussten weggeräumt werden. Morgen kann das seit dem Unwetter geschlossene Rheinstrandbad in Rappenwörth wieder öffnen. Am Samstag soll auch der Karlsruher Schlossgarten wieder betreten werden dürfen. Ebenfalls vom Unwetter bezeichnet ist der Mount Klotz, der Hügel in der Günter-Klotz-Anlage, da wo heute das Fest beginnt. Einer von zwei Bäumen ist weg, aber das Fest will mit einer Spendenaktion einen neuen Baum pflanzen. Aber auch noch mehr Gutes tun. Mehr zu Das Fest bewegt und natürlich, was ihr alles in den nächsten Tagen bei Das Fest geboten bekommt, auf dieneuewelle.de und in der Neue Welle App.
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1: Der Donnerstag heute sonnig, dann mal wolkig, dann wieder sonnig, dann mal wolkig. Also immer auf zu. Die Temperaturen dazu sommerlich. Bis zu 27 Grad sind heute drin. Und ich hoffe, ihr habt Lust, die nächsten Tage ein bisschen zu schwitzen, denn wir knacken wieder die 30 Grad. Und das haben wir dem Hochdruckgebiet Moritz zu verdanken. Vielen Dank.
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21: 3 Minuten nach 9 haben wir es, den neuesten Blitzer, den haben wir Svetlana zu verdanken, denn die sagt, in Bruchsal, da stehen sie an der B35 in Höhe SEW-Ampel. Auch Heiko hat einen Blitzer gesehen an der A8 in Richtung Karlsruhe, zwischen der Ausfahrt Karlsbad und dem Rastplan 30 in Höhe SEW-Ampel. Auch Heiko hat einen Blitzer gesehen an der A8 in Richtung Karlsruhe, zwischen der Ausfahrt Karlsbad und dem Rastplatz

0: Hat heute Morgen ein Mini-Abschlepper gebrannt. Die Reinigungs- und Bergungsarbeiten sind immer noch so halbwegs in den Gängen. Vorhin gab es eine Vollsperrung, jetzt ist mittlerweile ein Fahrstreifen wieder freigemacht worden, sodass der Verkehr zumindest so ein bisschen an dieser Unfallstelle vorbeifließen kann. Da hat sich natürlich aber trotzdem eine riesengroße Schlange an Stau gebildet. Eine Stunde Wartezeit in jedem Fall. 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
0: In der Neue Welle Morgenshow hört ihr jeden Morgen die spannendsten Geschichten aus der Region. Und heute Morgen erfahrt ihr alles über das wahnsinnige Laufabenteuer von Norman Bücher aus Waldbronn.
2: Ey, er ist 7 Jahre mal um den halben Planeten gelaufen, um rauszufinden, was Jugend in den anderen Ländern der Erde bewegt und beschäftigt.
0: Seine Erlebnisse dabei werden euch vielleicht genauso überraschen wie Norman selbst. Wie die Kids in die Zukunft schauen, das hört ihr in 10 Minuten.

0: Gleich geht es weiter mit dem Gute-Laune-Sound für euren Donnerstag hier bei der neuen Welle. Da haben wir Coldplay rausgesucht mit We Pray. So, wir haben es 9:15 Uhr.
1: Hallo.
0: In der Neue Welle Morgenshow, da hört ihr immer die spannendsten Geschichten aus der Region. Und heute Morgen alles über das Laufabenteuer von Norman Bücher. Der kommt aus Waldbronn. Norman ist Extremsportler und ist vor 7 Jahren zu einer echt verrückten Reise aufgebrochen.
1: Ja, Norman hat es sich vorgenommen, 7 Kontinente zu erlaufen. Das sind für euch in Zahlen 20.000 Kilometer. Also quasi einmal um den halben Planeten. Und er hatte das Ziel, vor Ort in den verschiedenen Ländern mit der Jugend darüber zu quatschen, was sie beschäftigt, welche Hoffnung sie haben, welche Wünsche und was sie bewegt. Und ganz egal, in welchem Land Norman dann unterwegs gewesen ist, die Themen, die die Jugend auf der Agenda hat, waren überall gleich.
2: Also geht es ganz oft um Frieden, geht es ganz oft um eine Familie zu haben, geht es ganz oft um einfach überhaupt eine Perspektive zu haben, für das eigene Leben zu haben. Und Klima, Umwelt in verschiedenen Facetten ist ein großes Thema. Ob mal Artensterben, Plastik, Müll und auch die Botschaft an Erwachsenen ist auch ganz oft so der Tenor, hört uns zu.
0: Ja. Während seiner Reise ist eine Fahne entstanden, die sogenannte 7-Continents-Fahne. Im September wird Norman genau diese Fahne nach New York bringen und sie dort im Umfeld der UN-Generalversammlung als Symbol für die Stimmen der nächsten Generation präsentieren.
1: Tja, und gestern hat er so diese letzte Etappe eingeleitet bei uns in der Neue Welle-Region. Er hat nämlich dieses riesige Stück blauen Stoff feierlich vom Rathaus Karlsruhe ausgerollt.
2: Ich bin dankbar, ich bin ein Stück weit demütig, offen und ehrlich gesagt auch froh, dass ich jetzt nach über 7 Jahren, das war ja eine Reise mit vielen, vielen Hoch und Tiefs, mit Auf und Abs und dann wirklich zu sagen, jetzt im September UN, jetzt ist das Projekt sportlich zumindest erstmal abgeschlossen, bin ich auch froh, weil es einfach auch extrem viel gefordert hat, verschiedenste Ressourcen und von daher ist, glaube ich, so eine Mischung aus Dankbarkeit, Demut und auch Erleichterung.
0: Wenn ihr jetzt auch so gespannt seid, wie diese Fahne denn bitte schön aussieht, die ja da über 7 Jahre entstanden ist, dann haben wir das als Video für euch gepostet und zwar auf unserem Instagram-Kanal. Und wenn ihr dieses Projekt unterstützen wollt, dann lasst auch gerne dort ein Like da.
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0: Ich habe ein bisschen eine komische Frage jetzt an euch. Die Frage ist, wenn ihr euch einen Künstlernamen suchen solltet, welcher wäre das?
1: Schwierig, ja.
0: So, also, ein gewisser Michael Verfest, der kommt aus den Niederlanden. Aha. Und der ist als DJ weltweit bekannt unter dem Namen Tiesto.
1: Jetzt klingelt es auch in meinem hier Oberstübchen. Ja, klar, kennen wir doch alle und lieben wir. Und ihr genauso. Und deswegen spielen wir euch den Tiesto mit Laydown in den nächsten 10 Minuten, wenn ihr dran bleibt, hier bei der Neuen Welle.
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1: 26 oder ja sogar 28 Grad sind heute an diesem Donnerstag drin, also durchaus T-Shirt-tauglich. Zwischendrin schieben sich immer mal wieder ein paar Wolken vor die Sonne. Es bleibt trocken. Die nächsten Tage in der neue Welle-Region wird es dann wieder heißer. Wir knacken die 30 Grad und es wird sehr schön sonnig.
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0: 9:31 Uhr haben wir es. Und dank Tobias wissen wir jetzt auch, dass sie blitzen. Und zwar an der B3 am Ortsausgang Stettfeld in Richtung Schönborn. Dankeschön, Tobi, dass du hier den Blitzer durchgegeben hast. Nicole und Sarah haben den Blitzer in Langensteinbach nochmal bestätigt. Das ist auf der L622 in Höhe SRH-Klinikum. Und an der A8 stehen sie Richtung Karlsruhe zwischen den Ausfahrten Karlsbad und der Ausfahrt zum Rastplatz Birkenwelt. Ja, wenn ihr auch noch einen Blitzer entdeckt habt, dann seid mal so nett, warnt einfach alle, die unterwegs sind. Am besten über die Neue Welle Community Hotline 0721 2016 300.
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0: Fahrt vorsichtig an der A5 Heidelberg Richtung Karlsruhe, an der Ausfahrt Heidelberg-Schwetzingen. Da steht nämlich ein defektes Fahrzeug. Und plant mal bitte 45 Minuten mehr Zeit ein, heute auf dem Weg über die A8 Richtung Stuttgart. Zwischen Pforzheim Ost und Pforzheim Süd laufen Reinigungsarbeiten, nachdem heute Morgen dort ein Auto gebrannt hat. Die rechte Spur ist gesperrt. Der Verkehr wird so ganz langsam dran vorbeigeführt. Der Rückstau ist aber schon 12 Kilometer lang und wie gesagt, 45 Minuten braucht ihr auf jeden Fall. 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

0: Eure Lieblingsmusik hier bei der neuen Welle, mit der er gut durch diesen Donnerstag kommt. Gleich spielen wir euch Taylor Swift mit The Fate of Ophelia. Jetzt haben wir es, 9.42 Uhr.
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2: Ja Leute, ich glaube, ihr habt selber gesehen an der Tankstelle heute Morgen oder vielleicht auch gestern, so teuer wie aktuell war tanken schon lange nicht mehr. Der Dieselpreis, muss man sich mal vorstellen, hat den Benzinpreis schon längst überholt. Und die Bundesregierung hat heute nochmal gesagt, es wird keinen weiteren Tankrabatt mit dieser Regierung geben.
0: Nee.
2: Dafür, und das finde ich auch sehr kurios, steigt jetzt der Bestellriese Amazon ins Tankgame ein. Wenn ihr eure Pakete an einer Tankstelle mit einem Amazon-Paketshop zurückgebt, dann könnt ihr da in Zukunft 5 Cent pro Liter sparen. Ich finde das alles so unfassbar kompliziert.
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3: Jawohl, hallo, guten Morgen.
2: Stefanie, bitte ausflippen auf 3, 2, 1.
3: Ich freue mich riesig.
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3: Mega.
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0: Das ist Entspannung pur. Einfach nur durchs Radio hören. Herrlich, oder? Die neue Welle ist hier am Donnerstag um 9:45. Ja, Rheinland-Pfalz hat schon seit gut 4 Wochen Sommerferien. Und nächste Woche geht's dann mit den großen Ferien auch endlich in Baden-Württemberg los. Und einer von euren Lieblingsmusikern freut sich auch auf die nächste Woche, weil da nämlich seine neue Musik rauskommt.
1: Das ist Kamrat. Und bis die neue Mucke draußen ist, hören wir einen seiner größten Songs. Und zwar Friends. Hier bei eurer Lieblingsmusik bei der neuen Welle für den Gute-Laune-Donnerstag. Bleibt einfach bei uns.
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9: Mit Tom Keimer, guten Tag. Kommt ein Tempolimit für die Gesetzgebung? Das Bundesverfassungsgericht entscheidet heute über eine Klage von Bundestagsabgeordneten gegen Eilverfahren im Parlament. Neue Welle-Reporter Jan Henner-Reitze.
10: Hunderte Seiten komplizierter Gesetzestext, aber keine Zeit vor der Abstimmung, alles genau durchzulesen. Kritisiert wurde das zum Beispiel zuletzt beim Sparpaket für die gesetzlichen Krankenkassen. Das Urteil heute basiert aber auf einem älteren Fall, dem Heizungsgesetz der alten Ampelregierung. Hier hatte die Union erreicht, dass die Abstimmung verschoben werden musste und das Gesetz erst später verabschiedet werden konnte. Heute wird sich klären, ob für die Gesetzgebung generell neue Fristen festgelegt werden müssen.
9: Die Regierung von US-Präsident Trump will Saudi-Arabien beim Aufbau eines zivilen Atomprogramms helfen. Die Energieminister beider Länder unterzeichneten ein entsprechendes Abkommen. Neue Welle-Reporterin Tina Eck.
11: Das Abkommen beinhaltet nach den Worten des US-Energieministers keine Herstellung oder Verbreitung von Atomwaffen. Es soll ein rein ziviles Nuklearprogramm sein, das den USA vor allem wirtschaftliche Vorteile bringt. Sie wollen Nukleartechnologie exportieren, das wiederum soll Jobs in den USA schaffen. Und Saudi-Arabien profitiert, indem es den Energiebedarf seines Landes decken kann. Aber im laufenden Krieg mit dem Iran und der Instabilität im Nahen Osten ist das Abkommen umstritten.
9: Und heute geht es los. Nach Sturm und Hitze ist alles wieder gerichtet für das Fest in der Karlsruher Günter-Klotz-Anlage. Auf der Hauptbühne spielen heute Abend Loi und Nico Santos, aber das Fest ist bekanntlich viel mehr.
12: 70% kosten ja gar nichts, nur der Mount Klotz. Und ich kann immer jedem verraten, auch wenn er kein Ticket kriegt, geht in die freien Bereiche. Und manchmal kommen auch Leute dann raus am Wochenende und sagen, nächste Band gefällt mir gar nicht so gut, geht ihr rein. Das ist eben diese Festfamilie und das lockt eben diese 200, 250.000 Menschen nach Karlsruhe und wir freuen uns drauf.
9: So, Organisator Martin Wacker. Alles zu das Fest in Karlsruhe. 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
13: Gerade sind noch ein paar Wolken am Himmel, aber die ziehen im Laufe des Tages vorüber und dann kommt die Sonne raus bei bis zu 25 Grad. Und dann steigen die Temperaturen im Neue Welle 3-Tage-Trend bis zum Wochenende sogar auf bis zu heiße 32 Grad hoch.
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13: Es ist 10.02 Uhr und Tobias hat uns einen Blitzer gemeldet an der B3 am Ortsausgang Stettfeld Richtung Schönborn. Außerdem wird geblitzt in Langensteinbach an der L622 Höhe SRH Klinikum und in Bruchsal an der B35 Höhe SEW-Ampel. Wenn ihr auch noch einen Blitzer gesehen habt, wenn ihr gerade unterwegs seid, dann sagt doch gerne Bescheid über die 0721 2016 300.
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13: Fahrt vorsichtig, wenn ihr auf der Autobahn 5 unterwegs seid. Karlsruhe Richtung Basel. Zwischen Karlsruhe Süd und Rastatt Nord sind 8 Kilometer Stau vor der Baustelle. Außerdem auf der A5 Karlsruhe Richtung Heidelberg. Zwischen Kronau und Kreuzwaldorf sind auch 4 Kilometer Stau. Und auf der A8 Karlsruhe Richtung Stuttgart zwischen Karlsbad und Pforzheim, da hatten Aunau und Kreuzwaldorf sind auch 4 Kilometer Stau. Und auf der A8 Karlsruhe Richtung Stuttgart zwischen Karlsbad und Pforzheim, da hatten Aunau

0: Donnerstag ist's. Ihr hört die neue Welle mit dem Mehrmusik-Arbeitstag. Ich bin Tom Keimer und was wichtig ist, was ihr mal gehört haben müsst, die drei Themen des Tages. Mitten im Krieg gegen den Iran, bei dem es unter anderem ja auch um Teherans Atomprogramm geht, macht US-Präsident Donald Trump einen Atomdeal mit einem anderen Wüstenstaat, Saudi-Arabien. Die USA helfen dem Königreich beim Aufbau eines zivilen Atomprogramms. Die Energieminister beider Länder haben ein entsprechendes Abkommen unterzeichnet und betonen, dass es sich um einen Atomdeal für rein friedliche Zwecke handelt. Saudi-Arabien soll AKW bauen, um die Stromversorgung sicherzustellen. Für Atombomben sei es nicht gedacht. Aber Saudi-Arabien gilt jetzt auch nicht gerade als der zuverlässigste Staat, was Menschen- und Freiheitsrechte angeht. Laut einem Bericht der New York Times ist in diesem Abkommen keine regelmäßige Überprüfung durch Inspektoren der Internationalen Atomenergiebehörde vorgesehen. Die Umleitungsschilder, die standen schon. Die B3 wird ab dem 30. Juli ab Weingarten gesperrt. Okay. Aber nicht mal das Rathaus in Weingarten wusste Bescheid, warum und vor allem wie lange. Heute Morgen kurz nach 8:30 kam dann mal die Info vom Regierungspräsidium Karlsruhe, die sind nämlich zuständig. Also ab 30. Juli wird die Bundesstraße zwischen Grötzingen und Weingarten voll gesperrt und zwar bis voraussichtlich Ende September. In dieser Zeit wird der Amphibienschutz erneuert. Umleitungsstrecken, wie gesagt, die sind schon längst ausgeschildert, findet ihr aber auch auf dieneuewelle.de. Und jetzt noch ein Aufregerthema. Grundschüler einer ersten Klasse sollten den Kothaufen eines Klassenkameraden in der Toilette wegmachen, nachdem sich der Verursacher nicht gemeldet hat. Kollektive Klassenstrafe also. Das Regierungspräsidium Karlsruhe hat den Vorfall von den Medien zuvor berichteten bestätigt und auch selber die Maßnahme kritisiert. Eltern haben sich auch schon beschwert, es laufe sogar eine Dienstaufsichtsbeschwerde gegen die verantwortliche Lehrkraft. War ja auch irgendwie scheiße vom Lehrer. Andererseits hat er selber mitgeholfen, die Hinterlassenschaften seines Schülers wegzumachen.
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0: Die neue Welle ist für euch da, auch an diesem heutigen Arbeitstag. Und wenn bei euch in der Mittagspause auf einmal Bruce Springsteen diesen Ohrwurm trällert und da noch alle Farben um die Ecke kommen, dann seid ihr genau richtig, und zwar bei eurer Lieblingsmusik. Hier ist die neue Welle.
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8: Auch wenn wir heute bewölkt in diesen Donnerstag starten, ziehen die Wolken am Nachmittag für den Start bei Das Fest in Karlsruhe vorbei. Dann guckt später, wenn ihr bei Loi im Publikum steht, die Sonne raus. Bei bis zu 25 Grad im Neue Welle 3-Tage-Trend könnt ihr dann sogar mit T-Shirt und kurzer Hose auf dem Fest vorbeischauen bei sonnigen 32 Grad.
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8: Es ist 10.30 Uhr und Rob hat uns einen Blitzer gemeldet in Philipsburg an der Altrheinstraße. Außerdem wird geblitzt am Ortsausgang Gaggenau in der Michelbacher Straße in Richtung Michelbach und an der B3 am Ortsausgang Stettfeld Richtung Schönborn. Wenn ihr auch gerade unterwegs seid und noch einen Blitzer gesehen habt, dann sagt doch sehr gerne Bescheid über die 0721 2016 300.
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8: Fahrt vorsichtig, wenn ihr auf der A5 unterwegs seid. Karlsruhe Richtung Basel. Zwischen Karlsruhe Süd und Rastatt Nord sind gerade 8 Kilometer Stau vor der Baustelle. Außerdem auf der A5 Karlsruhe Richtung Heidelberg. Zwischen Kronau und dem Kreuz Waldorf sind auch 4 Kilometer Stau. Und dann geht's weiter auf der A8 Karlsruhe Richtung Stuttgart. Zwischen Karlsbad und Pforzheim West. Da ist ein LKW liegen geblieben. Und da steht ihr auch ordentlich im Stau. A8 Karlsruhe Richtung Stuttgart zwischen Karlsbad und Pforzheim Ost sind 12 Kilometer stockender Verkehr. Alle Verkehrsupdates gibt's für euch aber auch jederzeit zum Nachlesen auf dieneuewelle.de oder in der kostenlosen Neue Welle App.
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8: 7 Jahre lang habt ihr jetzt auf den 5. Teil von Toy Story gewartet und heute ist es endlich soweit. Heute kommt Toy Story 5 in die Kinos. Ob sich der Film lohnt, das klären wir in 10 Minuten im Neue Welle Kinotipp.

0: Ihr hört die neue Welle am Donnerstag. Schön, dass ihr eingeschaltet habt.
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2: Ich bin Woody, ich komme in friedlicher Absicht. Ich habe hier mal gewohnt.
3: Spielzeug-Cowboy Woody und Space Ranger Buzz sind wieder da. Auch im fünften Toy-Story-Teil wollen sie Kindern eine Freude machen. Doch die kleine Bonnie hat nur noch Augen für Lilipad, ein Tablet in Form eines Frosches.
2: Wir sind verloren!
4: Die Technik übernimmt unser Zuhause.
3: Die Spielzeuge haben Angst, aussortiert zu werden und wollen Lilipad zur Rede stellen.
5: Ich werde mir diese Lilipad mal vorknöpfen und sie darüber in Kenntnis setzen, wie die Dinge hier laufen.
3: Auch Toy Story 5 ist perfekt animiert, unterhaltsam und behandelt ein Thema, mit dem sich Eltern und Kinder identifizieren können.
6: Schön, sie wieder streiten zu sehen.
2: Ja, das ist es.
7: Viel Spaß im Kino wünscht euch der Filmpalast am ZKM in Karlsruhe.

0: Einen entspannten Arbeitstag wünschen wir euch. Hier ist die neue Welle. Und wenn bei euch auf der Arbeit auf einmal Taylor Swift und dann noch Dr. Alban auftauchen, dann läuft zu 1000% die neue Welle und eure Lieblingsmusik.
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9: Mit Tom Keimer, guten Tag. Kein Tempolimit für Gesetze. Das Bundesverfassungsgericht in Karlsruhe hat die Klage eines Bundestagsabgeordneten abgewiesen. Der hatte sich über Eilverfahren im Parlament beschwert. Gesetze bräuchten Zeit, um fachgerecht geprüft und beschlossen zu werden. Darüber beschwert sich die Opposition regelmäßig, zuletzt auch wieder beim Krankenkassen-Sparpaket, das Kanzler Merz ja noch vor der Sommerpause auch durchhaben wollte. Vor Gericht ging es aber noch um das Eilverfahren zum umstrittenen Ampelheizungsgesetz 2023. Wie dem auch sei, Karlsruhe hat entschieden, es braucht keine direkten Zeitlimits für Eilverfahren. Der Klimawandel sorgt für immer trockenere Böden in Europa. Das ergibt eine Studie, an der auch der Deutsche Wetterdienst beteiligt war. Demnach sind Dürren 5-mal wahrscheinlicher geworden als vor der Industrialisierung. Warum? Neue Welle-Reporterin Katrin Müller.
10: Hauptproblem ist demnach die dramatisch gestiegene Verdunstung. Trotz höherer Niederschläge im Winter trocknen die Böden in weiten Teilen Europas schon im Frühjahr ungewöhnlich stark aus. Frankreich verzeichnete beispielsweise die niedrigste Maisernte seit 50 Jahren. Vielerorts gibt es im Sommer bereits Beschränkungen bei der Nutzung von Trinkwasser. Steigt der Ausstoß von klimaschädlichen Treibhausgasen weiter, drohen in der Landwirtschaft laut Studie historische Ernteverluste.
9: Während der Wohnungsbau bundesweit zurückgeht, hat Volkswohnung mehr gebaut. 2025 hat die kommunale Baugesellschaft 453 neue Mietwohnungen und 108 Eigentumswohnungen in Karlsruhe und Stutensee errichtet. Dazu Baubürgermeister Daniel Flurer.
11: Da kommen mehrere Facetten zusammen. Zum einen ist es eine strategische, klare Setzung, dass wir gesagt haben, wir brauchen neuen Wohnraum in Karlsruhe dringend. Dann haben wir noch einige Verzüge der letzten Jahre. Ja, die ganzen Themen Corona, Ukraine-Krieg und so haben ja viele Baustellen auch verzögert, sodass sie kulminiert hat im letzten Jahr. Und insofern ist das jetzt ein großer einmaliger Peak, den wir natürlich auch groß feiern und sehr dankbar sind. Aber das ist eine faktisch einmalige Leistung dann.
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13: Heute zieht ihr euch ein leichtes Jäckchen über. Draußen bedecken die Wolken nämlich die Sonne. Trotzdem erreichen wir am späten Nachmittag bis zu 25 Grad. Im Neue Welle 3-Tage-Trend lasst ihr die Jacke dann aber ganz zu Hause. Da erreichen wir am Wochenende nämlich bis zu 32 Grad.
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13: Es ist 11.02 Uhr und Svetlana hat uns einen Blitzer gemeldet in Bruchsal an der B35 Höhe SEW Ampel. Außerdem wird geblitzt in Philippsburg an der Altrheinstraße und am Ortsausgang Gaggenau in der Michelbacher Straße. Wenn ihr auch noch einen Blitzer gesehen habt, dann sagt doch sehr gerne Bescheid über die 0721 2016 300.
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13: Fahrt vorsichtig, wenn ihr auf der A5 unterwegs seid. Karlsruhe Richtung Basel. Zwischen Karlsruhe Süd und Rastatt Nord sind 3 Kilometer Stau. Außerdem auf der A6 Heilbronn Richtung Mannheim in Höhe Raststätte am Hockenheimring besteht eine Gefahr durch eine Ölspur. Und es staut sich immer noch auf der A8 Karlsruhe Richtung Stuttgart zwischen Pforzheim West und Pforzheim Ost. Hier auch der kleine Hinweis. Wegen Reparaturarbeiten wird die A8 zwischen Pforzheim Ost und Pforzheim Süd ab 20 Uhr in Richtung Stuttgart voll gesperrt sein, bis wahrscheinlich um 3 Uhr nachts am Freitag. Alle Verkehrsupdates gibt's für euch auch jederzeit nochmal zum Nachlesen auf dieneuewelle.de oder in der kostenlosen Neue Welle App.
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13: Wenn ihr heute Abend bei Nico Santos auf das Fest im Publikum steht und euch so denkt, oh, eines Tages, da will ich auch auf so einer großen Bühne stehen, dann zeigt euch und euer Talent. Zum Beispiel, indem ihr euch beim Musikcontest die goldene Gitarre bewerbt. Wir suchen nämlich die besten Musiker der... Zeigt euch und euer Talent. Zum Beispiel, indem ihr euch beim Musikcontest die goldene Gitarre bewerbt. Wir suchen nämlich die besten Musiker der Region.

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1: Heute der 23. Juli 2012.
2: Wir springen zurück in einen Sommer, in dem Europa noch tief in der Euro-Krise steckt. Diesmal schaut man besonders nach Spanien. Wenige Tage zuvor hat der Bundestag Finanzhilfen für spanische Banken beschlossen. Es geht darum, das Bankensystem zu stabilisieren, denn sonst könnte der Euro bald Geschichte sein. Einiges steht da im Juli 2012 auf dem Spiel. Gleichzeitig läuft in den Tagesthemen ein Thema, das heute fast nostalgisch wirkt. Apple und Samsung streiten darüber, wer bei wem kopiert hat. Über Smartphones und Tablets wird damals noch ganz anders gesprochen. Klar, 2012 ist das noch digitales Neuland.
3: Jeder Hersteller will so viel Gewinn wie möglich machen mit den neuen Tablets, den Minicomputern, die in fast jede Tasche passen und nur wenig wiegen. Deshalb bestreiten Apple und Samsung zurzeit über 100 Gerichtsverfahren weltweit, um dem Konkurrenten das Leben schwer zu machen.
1: Und in den deutschen Singlecharts steht ein Song ganz oben, der irgendwie perfekt passt in diesen Sommer. Licky Lee mit I Follow Rivers. Gemeint ist in Deutschland vor allem der Remix von The Magician. Das Original von Licky Lee ist eher düsterer Indie-Pop, aber dieser Remix macht daraus einen echten Sommersong. Inhaltlich geht es um starke Anziehung, ja, vielleicht sogar um eine Art der Besessenheit. Jemandem folgen, sich mitreißen lassen, nicht loskommen, das wirkt romantisch, aber irgendwie auch ein bisschen gefährlich. Ein schöner Fun-Fact, 2012 ist I Follow Rivers in Deutschland gleich doppelt in den Charts. Licky Lee steht mit ihrer Version auf Platz 1 und gleichzeitig landet die belgische Band Triggerfinger mit einer ganz anderen Version in den Charts. Die ist akustischer und deutlich leiser. In Deutschland bleibt I Follow Rivers 5 Wochen auf Platz 1, hält sich insgesamt 62 Wochen in den Charts und landet am Jahresende auf Platz 3 der deutschen Single-Jahrescharts. Der Nummer 1 des Tages vom 23. Juli 2012 hier für euch, Licky Lee mit I Follow Rivers.

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0: Dankeschön, dass wir euren Arbeitstag mit euch verbringen dürfen. Hier ist die neue Welle. Ja, manchmal sind es ja die kleinen Dinge, die so einen Tag schöner machen. Schnitzeltag in der Kantine, ein ernst gemeintes Lob vom Chef oder eine nette Kundin, die euch einen schönen Tag wünscht. Wir hier bei der neuen Welle versüßen euch zusätzlich diesen Arbeitstag mit eurer Lieblingsmusik und da ist ein All-Time-Favorite mit dabei. Der darf bei uns nicht fehlen. Michael Jackson. Und dann haben wir natürlich auch die ganz, ganz großen Nummern aus Deutschland. Auch ein absoluter Liebling von euch mit dabei hier bei der neuen Welle, wenn es stressig wird.
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15: Mit Tobias Licht. Die meisten Menschen wünschen sich ein langes Leben und sie wollen alt werden. Es gibt aber auch einen Schrecken des Alters. Altersarmut gehört dazu und zunehmende Gebrechlichkeit, aber auch die Gefährdung durch Demenz.
16: Ja, die Demenz beschäftigt uns alle. Wir haben alle Sorge davor, eine Demenzerkrankung zu bekommen. Und das ist auch nicht unbegründet.
15: So Professor Dr. Georg Gahn, Direktor der Neurologischen Klinik des Städtischen Klinikums Karlsruhe. Verschiedene Symptome können auf eine beginnende Demenzerkrankung hin.
16: Das, was wir alle so vor Augen haben, ist die Verschlechterung des Gedächtnisses, wobei das fehlende Erinnern an Namen jetzt nicht unbedingt ein Zeichen ist. Aber sonst die Vergesslichkeit, sind aber auch andere Dinge, der Rückzug zum Beispiel aus dem sozialen Leben, der Rückzug, sich von Gesellschaften zurückzuziehen, das sind ganz wichtige Frühsymptome einer Demenz.
15: Sport und körperliche Bewegung sind wirksame Mittel der Vorbeugung auch gegen Demenz. Für die Erkrankten können Gemeinschaftserfahrungen, etwa in einem kirchlichen Rahmen, eine große Bedeutung haben.
16: Ja, ich finde das Thema ganz wichtig und es ist eigentlich auch das Thema für Kirchen und Gemeinschaften, in denen Jung und Alt zusammenkommen und zusammenleben und zusammen sich miteinander beschäftigen. Die Beschäftigung miteinander, das soziale Miteinander, der Umgang miteinander, vielleicht auch das Singen und Feiern zusammen oder das Traurigsein, sind Dinge, die einer Demenz vorbeugen können und uns aber auch ermöglichen, mit Demenzkranken zu lernen, umzugehen.
15: Ein Beitrag der katholischen Kirche.
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18: Gerade sind noch ein paar Wolken am Himmel, aber später erwarten wir sonnige 25 Grad, also perfektes Sommerwetter, um nach der Arbeit beim Kultursommer in Bruchsal vorbeizuschauen. Und wenn ihr es heute zeitlich nicht schafft, dann schaut ihr eben die nächsten Tage vorbei, denn das Wetter im Neue Welle-3-Tage-Trend lässt es definitiv zu. Nur Sonne bei bis zu 32 Grad.
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18: Es ist 11.30 Uhr und Tobias hat uns einen Blitzer gemeldet an der B3 am Ortsausgang Stettfeld Richtung Schönborn. Außerdem wird geblitzt in Philippsburg an der Altrheinstraße und in Gaggenau in der Michelbacher Straße. Wenn ihr noch einen Blitzer gesehen habt, dann ruft doch gerne an und sagt Bescheid über die 0721 2016 300.
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18: Es staut sich aktuell auf der A5 Karlsruhe Richtung Basel zwischen Karlsruhe Süd und Rastatt Nord. Außerdem auf der A6 Heilbronn Richtung Mannheim zwischen Schwetzingen-Hockenheim und Mannheim-Schwetzingen. Da gab es einen Unfall. Die Unfallstelle ist noch nicht abgesichert und dementsprechend genau staut es sich hier auch. Und natürlich auf der A8 Karlsruhe Richtung Stuttgart zwischen Pforzheim West und Pforzheim Ost 8 Kilometer stockender Verkehr. Alle Verkehrsupdates gibt's für euch aber auch jederzeit nochmal zum Nachlesen auf dieneuewelle.de oder in der kostenlosen Neue Welle App.
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18: Heute ist es endlich soweit. Das Fest in der Günther-Klotz-Anlage in Karlsruhe startet. Um 21 Uhr kommt heute sogar als Headliner Nico Santos vorbei. Und dann freuen wir uns die Tage auch auf Lieblingsmusikerin Leonie. Und da bringen wir uns auch schon mal in Stimmung mit Lieblingsmusik von ihr. Jetzt kommt Don't Worry.

0: Stadt,
1: Land, Quatsch.
2: Jeden Morgen zocken wir gemeinsam dieses wunderbare, kleine, aber sehr spaßige Spiel. Ja, ihr bekommt gleich einen Buchstaben, 30 Sekunden Zeit und viele verrückte Kategorien. Ziel ist es, so viele Wörter wie möglich zu finden, die mit eurem Buchstaben anfangen.
3: Und jetzt mit uns hier in der Runde ist Andreas aus Pfalzgrafenweiler. Grüß dich!
4: Guten Morgen, guten Tag.
3: Ja, also Andi hat sich hier nicht selber beworben, sondern seine Frau hat ihn angemeldet, weil seine Frau an ihn glaubt. Und das ist doch mal total schön, mit diesem Background-Wissen hier ins Spiel zu starten, oder?
4: Auf jeden Fall. Also,
2: wenn das mit dem Sieg klappt, lieber Andreas, dann schenken wir dir freien Eintritt in den Freizeitpark Tripstil. Und da darfst du dazu auch noch ins Wildparadies nach Kleebronn fahren.
3: Geil.
2: Für dich und deinen Lieblingsmenschen, das ist hoffentlich dann deine Frau.
4: Auf jeden Fall, definitiv.
5: Der Buchstabe des Morgens ist G wie Gustav.
2: Stadt.
4: Göttelfing.
2: Ein Land.
4: Griechenland.
2: Ein Kosename.
4: Weiter.
2: Eine Blume mit G.
4: Weiter.
2: Im Wildpark.
4: Weiter.
2: Ein Tabuthema. Scheiße.
4: Weiter.
2: Ein Material. Gummi,
3: ja.
2: Jawohl,
3: Gummi.
2: Ein berühmter Toter. Goethe,
4: weiter.
2: Sehr gut, ein Brotbelag.
4: Komm. Was gibt's, keine Ahnung, weiter.
3: Gurke, komm, oh Gott, Andreas.
4: Was habt ihr mir für Buchstaben?
3: Ja, ja, komm, das, eigentlich war der Buchstabe machbar, aber du wahrscheinlich so ein bisschen, ja, einfach noch nie mitgespielt, ist dein erstes Mal eine neue Situation.
4: Natürlich.
3: Dann wolltest du deine Frau glücklich machen.
4: Naja,
3: ja,
4: also, heute Abend gibt's definitiv Nachhilfe in Stadtland Quatsch.
3: Das definitiv, und wenn du deiner Frau dann noch den Kosenamen Goldstück um die Ohren schmeißt, dann ist auch alles wieder gut.
4: So ist es, wunderbar, auf jeden Fall.
3: Andi, trotzdem vielen lieben Dank
4: ich
3: für diese Spielrunde.
4: Auf jeden Fall, vielen Dank, ciao.
2: So, ja, so, manchmal geht es auch so aus. www.dieneuewelle.de, wenn ihr auch mal Bock habt mitzuzocken.
3: Wir freuen uns auf euch, morgen 8.10 Uhr hier bei der Neuen Welle. Und jetzt geht's weiter mit eurer Lieblingsmusik hier in der Neue Welle Morgenshow.

0: Mit den besten Ohrwürmern unserer Zeit geht's durch euren Arbeitstag. Hier ist für euch die neue Welle. Und der Song Don't Speak von der Band No Doubt zum Beispiel, der war ursprünglich eigentlich ein Liebeslied, bis Sängerin Gwen Stefani sich während des Prozesses von ihrem Bandkollegen getrennt hat und plötzlich wurde aus einem Love-Song, ja, einer der emotionalsten Break-Up-Hits unserer Zeit. Dazu packen wir euch auch immer wieder coole, aktuelle Powernummern. Also egal ob Herzschmerz oder Power pur, hier bei der neuen Welle kriegt jeder Geschmack, was serviert. Wir spielen euch für den Arbeitstag eure Lieblingsmusik. Let's
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13: Mit Tom Keimer. Guten Tag. Heute Morgen war Geduld gefragt auf der A8 bei Pforzheim. Standen viele von euch noch länger im Stau als üblich. Dort hat nämlich ein LKW gebrannt. Verletzt wurde niemand, das wenigstens nicht, aber wegen Bergungs- und Reinigungsarbeiten musste die Autobahn zwischen Pforzheim Ost und Süd gesperrt werden. Mittlerweile ist sie wieder frei, aber nicht für lange. Heute Abend, 20 Uhr, wird die A8 bei Pforzheim erneut voll gesperrt in Fahrtrichtung Stuttgart. Wegen der Hitzeentwicklung beim Brand ist der Asphalt beschädigt worden und muss nun repariert werden. Die Sperrung geht hoffentlich nur bis morgen früh um 3. Die sogenannte Frühstartrente rückt näher. Finanzminister Klingbeil bringt den Gesetzentwurf auf den Weg. Alle Kinder in Deutschland sollen künftig Geld vom Staat für die Altersvorsorge bekommen. Neue Welle-Reporter Thomas Bremser.
14: Schon als Kind für die Rente vorsorgen, ganz egal wie viel Geld die Eltern haben. Der Bund will künftig für jedes Kind vom 6. bis zum 18. Lebensjahr 10 Euro im Monat zahlen in ein Altersvorsorgedepot. Ausgezahlt werden soll das Kapital mit Mitte 60. Die Erträge bleiben bis zur Auszahlung steuerfrei. Losgehen soll's mit den Kindern, die 2020 geboren wurden. Dann soll jährlich der Jahrgang der dann Sechsjährigen dazukommen.
13: Die US-Regierung will Saudi-Arabien beim Aufbau eines Atomprogramms helfen. Die Energieminister beider Länder unterzeichneten ein Abkommen und betonten, dass es sich um ein ziviles Programm für rein friedliche Zwecke handle. Die Saudis sollen keine Atombomben bauen, sondern Kraftwerke zur Stromversorgung. Nach Sturm und Hitze ist alles wieder gerichtet für das Fest in der Karlsruher Günther-Klotz-Anlage. Auf der Hauptbühne spielen heute Abend Loi und Nikos Santos, aber das Fest ist bekanntlich viel mehr.
15: 70% kosten ja gar nichts, nur der Mount Klotz. Und ich kann immer jedem verraten, auch wenn er kein Ticket kriegt, geht in die freien Bereiche. Und manchmal kommen auch Leute dann raus am Wochenende und sagen, nächste Band gefällt mir gar nicht so gut, geht ihr rein. Das ist eben diese Festfamilie. Und das lockt eben diese 200, 250.000 Menschen nach Karlsruhe. Und wir freuen uns drauf.
13: So, Organisator Martin Wacker. 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
9: Gerade sind noch viele Wolken am Himmel, aber die ziehen im Laufe des Tages vorüber und dann kommt die Sonne raus bei bis zu 25 Grad und dann steigen die Temperaturen im neue Welle-3-Tage-Trend bis zum Wochenende wieder auf heiße 32 Grad.
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9: Es ist 12.02 Uhr und Manu hat uns einen Blitzer gemeldet in Seewald-Göttelfingen in der Altensteiger Straße. Außerdem wird geblitzt in Waldbronn in der Ettlinger Straße und in Philippsburg in der Altrheinstraße. Und wenn ihr auch gerade mit dem Auto unterwegs seid und einen Blitzer entdeckt habt, dann sagt doch gerne Bescheid über die 0721 20 16 300.
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9: Ihr braucht aktuell ein bisschen länger, wenn ihr auf der A5 unterwegs seid. Karlsruhe Richtung Heidelberg zwischen Kronau und dem Kreuz Waldorf sind 4 Kilometer Stau. Außerdem auf der A6 Heilbronn Richtung Mannheim zwischen Schwetzingen-Hockenheim und Mannheim-Schwetzingen. Da gab es einen Unfall und da braucht ihr auch länger. Alle Verkehrsupdates gibt es aber auch nochmal jederzeit zum Nachlesen für euch auf dieneuewelle.de oder in der kostenlosen Neue Welle App.
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9: Für viele von euch sind Autos ja ein richtiges Hobby. Dran rumzuwerkeln, damit zu fahren und. Ist aber aktuell auch ein sehr teures Hobby bei den Spritpreisen. Und deswegen wollen wir euch mit einem 100 € EFA-Tankgutschein unterstützen. Wie ihr noch heute an so einen Gutschein rankommt, das verrate ich euch in 10 Minuten hier bei der

0: Es ist Donnerstag, mein Name ist Leonora und ihr seid bei der neuen Welle. Hi!
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0: Jetzt stellt euch mal vor, euer Auto hat eine Panne und es führt einfach kein Weg dran vorbei, euch ein neues zu kaufen oder eben zu leasen. Ultra nervig, vor allem, wenn's der Geldbeutel gerade irgendwie nicht so richtig zulässt. Genau das ist Stefanie aus Simmersfeld dieses Jahr passiert. Und deswegen haben wir sie heute Morgen mit einem 100 € EFA-Tankgutschein für ihr neues Auto überrascht.
2: Wir gehen an die neue Welle-Leitung mit bangem Herzen und fragen Stefanie aus Simmersfeld. Bist du am neue Welle-Telefon?
3: Jawohl, hallo, guten Morgen.
2: Stefanie, bitte ausflippen auf 3, 2, 1.
3: Ich freue mich riesig.
4: Ey, 100 € sind fast wie ein Lottogewinn, so wie du dich freust, Stefanie.
3: Mega.
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0: Ihr habt euch entschieden und wir spielen 24/7 eure Lieblingsmusik bei der neuen Welle. Auch bei der Arbeit sind wir für euch da und sorgen für den perfekten Stresskiller Musik. Und da haben wir zum Beispiel Ohrwürmer wie diesen hier. Der macht alles leichter, Dr. Alban. Und auch die ganz, ganz starken Stimmen von heute sind mit dabei. Wir hoffen, ihr habt einen nicht allzu stressigen Arbeitstag und freuen uns total, dass ihr weiterhin mit dabei seid bei uns, der neuen Welle.
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13: Auch wenn wir heute bewölkt in diesen Donnerstag starten, ziehen die Wolken am Nachmittag für den Start bei das Fest in Karlsruhe vorbei. Dann guckt später, wenn ihr bei Loi im Publikum steht, die Sonne raus bei bis zu 25 Grad. Im Neue Welle 3-Tage-Trend könnt ihr dann sogar mit T-Shirt und kurzer Hose auf dem Fest vorbeischauen bei sonnigen 32 Grad.
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13: Es ist 12.30 Uhr und Paco hat uns einen Blitzer gemeldet in Karlsruhe in der Durmersheimer Straße. Außerdem wird geblitzt in Seewald-Göttelfingen in der Altensteiger Straße und in Wallbronn in der Ettlinger Straße. Wenn ihr auch gerade unterwegs seid und einen Blitzer entdeckt habt, dann ruft doch gerne an über die 0721 2016 300.
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13: Hier steht gerade 4 Kilometer im Stau auf der A5, Karlsruhe Richtung Heidelberg zwischen Kronau und dem Kreuz Waldorf. 8 Kilometer Stau sind es auf der A8, Karlsruhe Richtung Stuttgart zwischen Pforzheim West und Pforzheim Ost. Alle Verkehrsupdates lest ihr aber auch jederzeit nochmal nach auf dieneuewelle.de oder in der kostenlosen Neue Welle App.
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13: Wir sind mittendrin in diesem Festivalsommer. Ein Open-Air-Konzert jagt das nächste. Hier in der Neue Welle Region startet heute ja das Fest in Karlsruhe oder in Bruchsal findet der Kultursommer statt. Und auch sonst treten große Künstler in ganz Deutschland und Europa auf. Zu den größten Festivals zählt natürlich das Tomorrowland in Belgien. Und da hat vor ein paar Tagen auch noch Lieblings-DJ David Guetta aufgelegt. Festivalstimmung mit ihm gibt's jetzt auch hier bei der Neuen Welle.

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1: Nach der Mittagspause gibt's zwei Möglichkeiten. Weiterarbeiten oder erstmal ins berühmte Fresskoma fallen. Wir haben noch eine dritte. 30 Sekunden verrückt und verschoben und euer Kopf ist wieder wach. Das Spiel funktioniert wie folgt. Ihr bekommt 30 Sekunden Zeit und müsst euch die Antwort der vorherigen Frage merken. Die Antwort auf die erste Frage ist immer die neue Welle und dann beantwortet ihr die zweite Frage mit der eigentlichen ersten Antwort und dann geht's immer so weiter. Hört sich ein bisschen kompliziert an, aber heute probiert sich mal Regina aus Steinbach. Einen wundervollen Mittag.
2: Hallo.
1: Na, was gab's bei dir heute in der Pause?
2: Noch nichts. Ich mache erst nach dem Spiel Pause.
1: Okay, sehr cool. Hast du schon einen Plan, was es heute geben soll?
2: Ich habe einen Salat dabei.
1: Sehr schön. Super, dann würde ich sagen, bevor es was zu essen gibt, machen wir jetzt unser kleines Spiel. Bist du denn bereit?
2: Jawohl.
1: Okay.
0: Auf die Plätze, los und fertig.
1: Womit telefonierst du?
2: Die neue Welle.
1: Welches Tier hat Streifen?
2: Handy.
1: Was trinkst du auf einer Party?
2: Zebra.
1: Was ziehst du zum Sport an?
2: Cocktail.
1: Womit öffnest du eine Dose?
2: Hose.
1: Wie heißt der Zauberer mit der Narbe auf der Stirn?
2: Dosenöffner.
1: Was isst du im Stadion? Und die Zeit ist auch schon rum. Wie war es für dich?
2: Spannend.
1: Ja, man kann sich gar nicht so richtig die vorherige Kategorie merken, was gerade gefragt wurde. Oder hast du es dir gut merken können?
2: Es ist schwierig, sich zu konzentrieren da drauf immer.
1: Glaube ich. Aber du hast dich auf jeden Fall super geschlagen. Und ihr könnt das auch mal ausprobieren. Meldet euch einfach an auf dieneuewelle.de und schon seid ihr bei der nächsten Runde verrückt und verschoben dabei.
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0: Mit Svenja Sommer, schönen guten Tag. Wochenlang wurde innerhalb der europäischen Staaten verhandelt. Jetzt ist klar, die EU-Länder haben sich auf ein neues Sanktionspaket gegen Russland geeinigt. Neue Welle-Reporter Dieter Ebeling.
9: Es gibt weitere Ausfuhrbeschränkungen für Hightech und Einreisesperren, jetzt auch für russische Soldaten. Aber die Versorgung mit Fischstäbchen bleibt gesichert. Nach langem Hin und Her wurde auf ein Einfuhrverbot für Alaska-Seelachs und Kabeljau aus Russland verzichtet. Aber der Ölpreisdeckel für russische Ölexporte bleibt trotz höherer Ölpreise unangetastet. Also hier keine Mehreinnahmen für Moskau.
0: Es ist ein wichtiger Schritt hin zu mehr Sicherheit für unsere Kinder. Im Kampf gegen sexuellen Kindesmissbrauch dürfen Messenger-Dienste bald wieder eure privaten Nachrichten durchforsten. EU-Parlament und Mitgliedsländer einigten sich auf eine Lockerung der Datenschutzregeln. Neue Welle-Reporter Michael Brandt.
10: Es geht um Bilder oder Videos von Kindesmissbrauch. Danach dürfen Anbieter von Diensten wie Outlook, Gmail oder Instagram wieder mit Hilfe von Software suchen. Aber verschlüsselte Chats wie bei WhatsApp oder Signal dürfen nicht durchsucht werden. Und die EU-Ausnahmeregelung verbietet auch Techniken, die Nachrichten prüfen, bevor sie verschlüsselt und versendet sind. Eigentlich war die Übergangsregelung im Frühjahr ausgelaufen, aber jetzt einigten sich Mitgliedstaaten und das EU-Parlament doch noch.
0: Am besten, ihr tragt euch das jetzt schon mal in den Kalender ein, um nächste Woche wertvolle Zeit zu sparen. Die B3 wird zwischen Grötzingen und Weingarten ab dem 30. Juli, also heute in einer Woche, voll gesperrt. Und zwar 2 Monate bis voraussichtlich Ende September. In dieser Zeit wird der Amphibienschutz erneuert. Umleitungsstrecken sind auch schon ausgeschildert. 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
8: Heute zieht ihr euch so ein kleines, leichtes Jäckchen drüber. Draußen bedecken die Wolken nämlich die Sonne. Trotzdem erreichen wir am späten Nachmittag noch bis zu 25 Grad. Und im Neuerwelle-3-Tage-Trend könnt ihr die Jacke dann komplett zu Hause lassen. Da erreichen wir am Wochenende nämlich bis zu 32 Grad.
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8: Es ist 13.02 Uhr und Sabine hat uns einen Blitzer gemeldet in Seelbach in der Zähringer Straße im Schlossbergtunnel. Außerdem wird geblitzt an der B9 zwischen Jockrim und Rölsheim Höhe Neupotz in beide Richtungen und in Karlsruhe in der Durmersheimer Straße. Wenn ihr auch gerade unterwegs seid und einen Blitzer gesehen habt, dann sagt doch sehr gerne Bescheid über die 0721 2016 300.
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8: Ihr braucht aktuell länger auf der A5 Karlsruhe Richtung Heidelberg. Zwischen Kronau und Kreuzwaldorf sind 4 Kilometer Stau. Außerdem Vorsicht auf der A6 Heilbronn Richtung Mannheim zwischen Schwetzingen-Hockenheim und Mannheim-Schwetzingen. Da ist ein Auto liegen geblieben auf dem rechten Fahrstreifen im Baustellenbereich. Und es staut sich immer noch auf der A8 Karlsruhe Richtung Stuttgart zwischen Pforzheim-West und Pforzheim-Ost. Alle Verkehrsupdates lest ihr aber auch nochmal nach auf dieneuewelle.de oder in der kostenlosen Neue Welle App.
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8: Bei euch setzt jetzt nach dem Mittagessen das Mittagstief ein. Und ihr seid ja sowieso ein bisschen müde, weil ihr gestern Abend bei der Neue Welle Afterwork-Party in Pforzheim wart. Und deswegen machen wir euch jetzt wach mit Lieblingsmusik von Miley Cyrus hier bei der Neuen Welle.
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2: Ein Studio irgendwo in London. Ed Sheeran sitzt mit seinem Team zusammen und arbeitet an neuen Songs. Einer davon entsteht eher nebenbei. Schnell geschrieben, ohne großes Nachdenken. Ed spielt ihn ein, hört kurz rein und denkt, ja, ist nett, aber nicht wirklich mein Song. Im Raum fällt ein Name. Rihanna. Alle schauen sich an und nicken, oh ja, der Song würde perfekt zu ihr passen. Kurz wirkt es so, als wäre die Entscheidung gefallen. Auch Ed Sheeran war sich sicher, das ist ein Rihanna-Song. Doch dann spielt er ihn nochmal. Ein bisschen lauter, ein bisschen mehr Gefühl und plötzlich kippt die Stimmung. Er merkt, hey, der funktioniert ja doch mit meiner Stimme. Ich glaube, ich probier's. Zum Glück. Wer weiß, ob der Song mit Rihanna so ein großer Erfolg geworden wäre, denn es ist bis heute einer der meistgestreamten Songs aller Zeiten. Ed Sheeran, Shape of You.
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23: Der Donnerstag heute ist sonnig bei bis zu 25 Grad, also perfektes Sommerwetter, um nach der Arbeit beim Kultursommer in Bruchsal vorbeizuschauen. Und wenn ihr es heute zeitlich nicht schafft, dann schaut ihr eben die nächsten Tage dort vorbei, denn das Wetter im Neue Welle 3-Tage-Trend lässt es definitiv zu. Nur Sonne bei bis zu 32 Grad.
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23: Es ist 13.30 Uhr und Steffi hat uns einen Blitzer gemeldet in Lützenhardt in der Kirchbergstraße Höhe Fachklinik Sonnenhof. Außerdem wird geblitzt auf der B9 zwischen Jockrim und Rölsheim Höhe Neupotz in beide Richtungen und in Karlsruhe in der Durmersheimer Straße. Wenn ihr auch noch einen Blitzer gesehen habt, dann sagt doch sehr gerne Bescheid über die 0721 20 16 300.
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23: Fahrt unbedingt vorsichtig, wenn ihr auf der B35 unterwegs seid, zwischen Illingen und Linzingen. Hier gab es nämlich einen Unfall mit mehreren Verletzten. Da ist auch ein Rettungshubschrauber im Einsatz. Also wenn ihr könnt, am besten weiträumig umfahren. Da wird es sich mit Sicherheit in der nächsten Zeit gut stauen. Ansonsten, apropos Stau, gibt es auch auf der A5 Karlsruhe Richtung Heidelberg zwischen Kronau und dem Kreuz Waldorf. Denn hier gab es auch einen Unfall und der wird auch gerade erst noch aufgenommen. Und ansonsten natürlich, Dauersorgenkind ist die A8 Karlsruhe Richtung Stuttgart zwischen Pforzheim West und Pforzheim Ost. Alle Verkehrsupdates gibt's aber auch noch mal in Ruhe zum Nachlesen auf dieneuewelle.de oder in der kostenlosen Neue Welle App.
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23: Ihr kennt das vielleicht auch. Manchmal spielt der Körper einfach nicht so richtig mit, wie wir es gerne hätten. Und darüber ist Lieblingsmusiker Udo Lindenberg gerade auch sehr traurig. Denn er musste jetzt seinen Auftritt am 1. August in der Neue Welle Region in Calw absagen. Über einen längeren Zeitraum hat er jetzt eine Magenschleimhautentzündung verschleppt, ist aber langsam auf dem Weg der Besserung. Und das freut uns natürlich. Wir wünschen weiterhin eine gute Genesung und freuen uns jetzt ersatzweise einfach hier im Programm über Lieblingsmusik von Udo Lindenberg hier bei der Neuen Welle.

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2: Ihr lernt heute wieder was über die Südpfalz, genauer gesagt über Kandel. Die Einwohner dort sind die Krautköpfe. Und der Grund, der ist so bodenständig wie gesund. Kandel war nämlich früher weit und breit für seinen riesigen Kohlanbau bekannt. Wer im Bienenwald in Kandel unterwegs war, der kam an den prächtigen Krautköpfen einfach nicht vorbei. Und zack, da hatten die Kandler ihren Spitznamen weg. Aber wer denkt, dass sie deshalb dickköpfig sind, der irrt gewaltig. Die Krautköpfe sind längst zum Markt. Ein Zeichen von Kandel geworden. Allen voran die BKG, die Karnevalsgesellschaft, die den Namen Krautköpfe seit über 60 Jahren mit Stolz trägt.
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0: Die neue Welle bringt euch entspannter durch den Arbeitstag mit eurer Lieblingsmusik. Und dazu gehört auf jeden Fall Sängerin Pink. Die ist ja in den 90ern erstmal gescheitert mit einer Girlband. Also die hatten einen Plattenvertrag, aber dann hat die Plattenfirma ganz schnell gesagt, mit euch machen wir doch nichts. Und Pink hat gesagt, hey, ich schaff's auch ohne euch. Und das hat sie. Jetzt über 200 Millionen verkaufte Tonträger und mit dabei bei der neuen Welle. Und dazu haben wir für euch immer wieder die coolsten Gute-Laune-Beats von heute. Also, bleibt schön dran, hier bei uns bei der neuen Welle und bei eurer Lieblingsmusik.
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7: Mit Svenja Sommer, schönen guten Tag. Schock im bekannten Einkaufszentrum Milaneo in der Stuttgarter Innenstadt. Dort wurde heute eine Frau niedergestochen und danach angezündet. Die 47-Jährige hat schwer verletzt überlebt und ist im Krankenhaus. Kurz darauf konnte die Polizei den 54-jährigen Angreifer festnehmen. Er steht oder stand wohl in einer Beziehung zu der Frau. Weitere Einzelheiten sind noch nicht bekannt. Die Ölpreise schießen in die Höhe. Schuld ist der Krieg zwischen dem Iran und den USA und der spitzt sich immer weiter zu. Vom Iran unterstützte Houthi-Milizen erklärten, sie hätten zwei saudi-arabische Tanker im Roten Meer angegriffen. Neuwelle-Reporterin Amira Raschat.
8: Der Iran-Krieg hat den Verkehr durch die wichtige Straße von Hormuz bereits stark beeinträchtigt. Sollten auch die Houthi-Angriffe zunehmen, gerät mit dem Roten Meer eine weitere wichtige Ölroute unter Druck. Noch liegt der Ölpreis jedoch unter dem Jahreshoch. Eine Deeskalation im Konflikt ist derzeit nicht in Sicht. US-Medien berichten seit Tagen über Indizien für eine mögliche Ausweitung der US-Angriffe. Auch die Drohungen von US-Präsident Donald Trump lassen nicht nach.
7: Und zum Schluss noch ein Riesenaufregerthema. Erstklässler in Karlsruhe sollten den Kot eines Klassenkameraden neben einer Toilette wegmachen, nachdem sich der Verursacher nicht gemeldet hat. Ganz nach dem Motto, keiner will's gewesen sein, dann also alle. Eine kollektive Klassenstrafe des Lehrers. Doch ging das zu weit? Eltern hatten sich an oberster Stelle über den Vorfall beschwert. Das Karlsruher Regierungspräsidium hat das Ganze bestätigt und die Maßnahme auch kritisiert. Jetzt läuft sogar eine Dienstaufsichtsbeschwerde gegen die verantwortliche Lehrkraft. Aber immerhin hat der Lehrer mitgeholfen, die Hinterlassenschaften seines Schülers wegzumachen. Aber trotzdem eine Scheißaktion. Oder hat er oder sie völlig zu Recht gehandelt? Sagt uns da mal eure Meinung auf unserem Neue Welle Facebook- oder Instagram-Kanal.
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9: Heute haben wir einen richtig schönen Sommertag. Viel Sonne, ein paar harmlose Wolken und dazu angenehme 25 Grad. Der Neue Welle 3-Tage-Trend. Morgen wird es noch ein bisschen wärmer mit bis zu 28 Grad und ganz, ganz viel Sonne. Am Samstag legt der Sommer dann nochmal so richtig los. 32 Grad und Sonne satt und auch der Sonntag bleibt heiß mit 31 Grad, bevor es zum Wochenstart dann mit 27 Grad ein bisschen angenehmer wird.
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9: Ja, vielen Dank an den Steffen. Der hat uns nämlich einen Blitzer geschickt. Und zwar zwischen Schluttenbach und Ettling war ja an der Landstraße Höhe Erster Parkbuch wird geblitzt. Dann in Lützenhardt in der Kirchbergstraße Höhe Fachklinik Sonnenhof. In Selbach in der Zähringer Straße im Schlossbergtunnel. In Karlsruhe in der Dommersheimer Straße, in Seewald-Göttelfingen in der Altensteiger Straße und in Waldbronn in der Ettlinger Straße. Und falls ihr noch was entdeckt habt, dann meldet euch doch bitte 0721 20 16 300.
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9: Um kurz nach zwei. Die A5 Karlsruhe Richtung Heidelberg zwischen Kronau und Kreuzwaldorf. 4 Kilometer Stau. Die A6 Heilbronn Richtung Mannheim zwischen Wiesloch-Raumberg und Kreuzwaldorf. Gefahr durch eine ungesicherte Unfallstelle auf dem Standstreifen. Die A6 Heilbronn Richtung Mannheim zwischen Schwetzingen-Hockenheim und Mannheim-Schwetzingen. Rechte Fahrstreifen ist gesperrt im Baustellenbereich. Da steht auch ein defekter PKW. Dann die A8 Karlsruhe Richtung Stuttgart zwischen Karlsbad und Pforzheim-West. Da steht ein defekter LKW auf dem Standstreifen. Reifen und es staut sich auch ein bisschen und zwar auf der A8 Karlsruhe. Richtung Stuttgart zwischen Pforzheim West und Pforzheim Ost 7 Kilometer stockender Verkehr. Die andere Richtung A8 Stuttgart Richtung Karlsruhe zwischen Pforzheim Süd und Pforzheim Ost 4 Kilometer stockender Verkehr. Und im Edeltrud-Tunnel Karlsruhe liegen Gegenstände auf der Fahrbahnmitte Richtung Pfalz. Fahrt da bitte ganz, ganz vorsichtig. Kommt gut an, egal wo ihr unterwegs seid.
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9: Es ist ja so herrlich geworden heute noch draußen. Es war ja noch so ein bisschen bewölkt, ein bisschen frisch und jetzt ist es schon wieder richtig warm. Ich finde, auch wenn es jetzt gerade so ein bisschen angenehmer ist von den Temperaturen, was ich ja sehr begrüße. Ihr wisst ja, ich bin gar keine Sommermaus. Also gar nicht, wirklich. Ich bin so dankbar, dass die Temperaturen jetzt runtergegangen sind. Aber sie kommen ja wieder. Für alle, die so Sommermäuse sind, jetzt ne, am Wochenende kriegen wir mal so wieder richtig den Sommer um die Ohren gehauen. Es ist ja auch in Ordnung. Wie mein Papa immer so schön sagt, es ist ja halt auch Sommer. So, da müssen wir uns einmal drauf einigen, dass es Sommer ist. Ist völlig in Ordnung. Aber ich finde, wie gesagt, angenehme Temperaturen, ein bisschen Wind. Jetzt kommt die Sonne langsam wieder raus. Ist auch schön. Ich stehe für euch heute im Studio hier an diesem Nachmittag. Ich freue mich sehr drauf. In 10 Minuten sprechen wir über unseren wunderbaren Streaming-Tipp. Denn wenn ihr heute Abend nicht so genau wisst, was ihr gucken sollt, die Fußball-WM ist ja leider vorbei, dann habe ich für euch was. Also bleibt unbedingt dran. In 10 Minuten hat Carlotta wieder was Schönes für uns. Und wir hören jetzt Pink und Trustfall hier an diesem schönen Nachmittag.
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1: Wir schauen mal nach Frankreich, denn Netflix hat eine neue Serie ins Programm genommen, die sich um die Spezialeinheit Jeanne GN dreht. Ob das ein klassischer Thriller ist oder da vielleicht mehr dahinter steckt, verrät euch jetzt meine Kollegin Carlotta.
2: Unsere Hauptfigur hier heißt David. Er war früher selbst Teil der Einheit. Inzwischen hat er sich zurückgezogen und versucht, Abstand zu diesem Leben zu gewinnen. Doch nach einem Angriff auf seine ehemaligen Kollegen wird er zurückgeholt. Gleichzeitig taucht gestohlener militärischer Sprengstoff auf und schnell wird klar, hinter der Sache steckt jemand, der David sehr genau kennt. Für ihn wird der Einsatz dadurch persönlicher, als ihm lieb ist. Dazu kommt sein Patensohn Max, der ist neu im Team, ehrgeizig und bereit, sich zu beweisen. David hält davon allerdings wenig und versucht, ihn aus der direkten Gefahr herauszuhalten. Die Serie verbindet also klassische Spannung mit einem Konflikt zwischen zwei Generationen.
1: Ja, die Serie heißt Jeanne, also G-I-G-N geschrieben. Hat 6 Folgen mit jeweils ungefähr 45 Minuten und läuft auf Netflix.

0: Es ist kurz vor 3:30. Ihr seid bei der neuen Welle und in der nächsten halben Stunde spiele ich euch einen Song. Ich finde, der passt so perfekt in den Sommer. Also immer wenn dieser Song läuft von Sabrina Carpenter, dann sehe ich mich einfach mit so einem weißen Hut irgendwo an einem Strand liegen. So wie in der Raffaello-Werbung. Es ist wirklich großartig. Also Espresso kommt gleich für euch und ihr träumt euch jetzt auch einfach an irgendeinem Strand. Vielleicht liegt ihr auch irgendwo an einem Strand. Es sei euch gegönnt. Es ist 3:15. Gleich kommt der Song hier bei der neuen Welle.
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17: Mit Svenja Sommer, schönen guten Tag. Genau heute vor einer Woche ist ein schweres Unwetter über unsere Region gefegt. Die Sturmschäden waren immens und noch heute laufen die Aufräumarbeiten. Auch das Karlsruher Rheinstrandbad Rappenwörth hat's schwer getroffen. Es ist seitdem geschlossen. Jetzt gibt's aber gute Nachrichten für euch. Pünktlich zum sonnigen Wochenende soll das Freibad morgen wieder aufmachen. Allerdings sind nicht alle Parkplätze am Rheinstrandbad frei, da hier noch Äste und Bäume liegen. Ihr seid einfach wirklich spitze. Wir hatten letzte Woche viel getrommelt für die DKMS-Registrierungsaktion in Bruchsal. Feuerwehrmann Klaus ist an Leukämie erkrankt und braucht dringend einen Stammzellenspender. Seine Kameraden und die Stadt Bruchsal haben zusammen mit der DKMS am Samstag einen gesucht und rund 250 Menschen haben sich als potenzielle Stammzellenspender registrieren lassen. Außerdem kam ein hübsches Sümmchen an Spenden zusammen. Wie viel, das erfahrt ihr auf dieneuewelle.de und in der Neue Welle App.
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0: Heute haben wir einen richtig schönen, angenehmen Sommertag bei angenehmen 25 Grad. Ein paar harmlose Wolken am Himmel, ansonsten Sonne pur. Der Neue Welle 3-Tage-Trend. Morgen wird es noch wärmer mit bis zu 28 Grad und viel Sonne. Am Samstag, da legt der Sommer nochmal richtig los, 32 Grad und Sonne satt. Auch der Sonntag bleibt heiß mit 31 Grad, bevor es dann nächste Woche wieder ein bisschen abkühlt.
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0: Ja, vielen Dank an die Steffi, die hat uns nämlich einen Blitzer geschickt. Was? Und zwar in Lützenhardt in der Kirchbergstraße Höhe Fachklinik Sonnenhof. Dann zwischen Schluttenbach und Ettlingenweiher an der Landstraße Höhe Erste Parkbuch wird geblitzt. Dann in Seelbach in der Zähringer Straße im Schlossbergtunnel. In Karlsruhe in der Durmersheimer Straße. In Seewald-Göttelfingen in der Altensteiger Straße. Und in Waldbronn in der Ettlinger Straße. Und falls ihr noch was entdeckt habt, dann meldet doch gerne über 0721 2016 300.
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0: Um kurz nach 14:30 die A5 Basel Richtung Karlsruhe zwischen Appenweier und Achern. Da ist eine Unfallaufnahme auf dem linken Fahrstreifen. Fahrt bitte ganz, ganz vorsichtig. Die A5 Karlsruhe Richtung Heidelberg zwischen Kronau und Kreuzwaldorf. 4 Kilometer Stau. Die A6 Heilbronn Richtung Mannheim zwischen Wiesloch-Raunberg und Kreuzwaldorf. Eine Unfallaufnahme auf dem Standstreifen. Die A8 Karlsruhe Richtung Stuttgart zwischen Pforzheim-West und Pforzheim-Ost. 6 Kilometer stockender Verkehr. Die A8 Stuttgart Richtung Karlsruhe zwischen Pforzheim-Süd und Pforzheim-Ost. 2 Kilometer stockender Verkehr. Und ab 20 Uhr, ganz wichtig, wird die A8 zwischen Pforzheim-Ost und Süd in Richtung Stuttgart komplett gesperrt. Voraussichtlich bis morgen früh um 6. 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
0: Oh, oh, oh, an eurer Stelle würde ich jetzt unbedingt dranbleiben, denn in 10 Minuten, da sprechen wir gleich nochmal drüber, und zwar über das Tanken. Und ich weiß, tanken ist jetzt nicht gerade so das Schönste, also wirklich am Leben. Ich sag's euch, wie es ist, also es war ja noch nie jetzt gerade so toll, aber jetzt ist es wirklich crazy. Also ich war vorhin tanken, Leute, Leute, Leute. Also muss ja bald irgendwann einen Kredit aufgeben dafür. Das ist ja unfassbar, wie viel man zahlt. Und deswegen möchten wir dagegen vorgehen. Also dagegen vorgehen ist ein bisschen schwierig, aber wir versuchen euch zumindest zu helfen. Und zwar mit einem Tankrabatt. Und wie ihr da mitmachen könnt und den vielleicht für euch gewinnen könnt, sage ich euch in 10 Minuten.
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1: Einmal voll tanken, bitte. Ja, das geht heutzutage ganz schön ins Geld. Ich war vorhin noch an der Tankstelle. Leute, es ist nicht mehr normal. Ich musste voll tanken und das hat mich richtig geärgert. Ich gucke den ganzen Tag schon immer, okay, wann ist es günstiger? Und ich sag euch, ich habe vorhin getankt und bin dann mit dem Auto weggefahren heute Mittag und habe gesehen, dass es 20 Cent teurer war. Ich habe mich so gefreut, das könnt ihr euch nicht vorstellen. Also gerade jetzt, wo jeder Euro zählt, freuen wir uns über jede kleine Entlastung, das ist ganz klar. 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

0: Also bleibt unbedingt dran. Dürft ihr nicht verpassen. Es ist kurz vor drei. Ihr seid bei der neuen Welle. Schön, dass ihr hier seid.
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0: Mit Svenja Sommer, schönen guten Tag. Kinder sind unsere Zukunft und deshalb will die Regierung vorsorgen. Die sogenannte Frühstartrente rückt näher. Finanzminister Klingbeil bringt den Gesetzentwurf auf den Weg. Im Kern sollen alle Kinder in Deutschland Geld vom Staat für die Altersvorsorge bekommen. Neue Welle-Reporter Thomas Bremser.
1: Schon als Kind für die Rente vorsorgen, ganz egal wie viel Geld die Eltern haben. Der Bund will künftig für jedes Kind vom 6. bis zum 18. Lebensjahr 10 Euro im Monat zahlen in ein Altersvorsorgedepot. Ausgezahlt werden soll das Kapital mit Mitte 60. Die Erträge bleiben bis zur Auszahlung steuerfrei. Losgehen soll's mit den Kindern, die 2020 geboren wurden. Dann soll jährlich der Jahrgang der dann 6-Jährigen dazukommen.
0: Was war das für eine Rekordhitze vergangenen Monat? Und der Sommer ist ja noch nicht mal vorbei. Der Klimawandel sorgt für immer trockenere Böden in Europa. Laut einer neuesten Studie sind Dürren 5-mal wahrscheinlicher geworden als vor der Industrialisierung. Warum, weiß Neue Welle-Reporterin Katrin Müller.
2: Hauptproblem ist demnach die dramatisch gestiegene Verdunstung. Trotz höherer Niederschläge im Winter trocknen die Böden in weiten Teilen Europas schon im Frühjahr ungewöhnlich stark aus. Frankreich verzeichnete beispielsweise die niedrigste Maisernte seit 50 Jahren. Vielerorts gibt es im Sommer bereits Beschränkungen bei der Nutzung von Trinkwasser. Steigt der Ausstoß von klimaschädlichen Treibhausgasen weiter, drohen in der Landwirtschaft laut Studie historische Ernteverluste.
0: Heute Morgen, da habt ihr viel Geduld gebraucht. Viele von euch standen stundenlang auf der A8 bei Pforzheim im Stau. Dort hat in der Nacht ein LKW gebrannt und die A8 musste erstmal gereinigt werden. Zum Glück wurde niemand verletzt. Momentan ist die A8 frei, also nur der typische Baustellenstau. Aber heute Abend gibt's wegen der Reparaturarbeiten noch mal eine Vollsperrung. Ab 20 Uhr wird die Autobahn zwischen Pforzheim Ost und Süd in Richtung Stuttgart nochmals voll gesperrt. Voraussichtlich bis morgen früh um 6. 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
9: Heute schon 25 Grad und Sonne satt, aber das ist erstmal das Warm-up für den Sommer. Das sehen wir beim neue Welle-3-Tage-Trend. Morgen gibt's 28 Grad, am Samstag sogar 32 Grad und am Sonntag bleiben wir mit 31 Grad voll im Sommermodus.
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9: Ja, vielen Dank an die Karin, die hat uns nämlich einen Blitzer geschickt und zwar in Bruchsal an der Johanniterstraße, Ecke Bergstraße. Dann zwischen Schluttenbach und Ettlingen-Weiher an der Landstraße Höhe Erste Parkbuch wird geblitzt. Dann in Lützenhardt in der Kirchbergstraße Höhe Fachklinik Sonnenhof und in Selbach in der Zähringer Straße im Schlossbergtunnel. Und falls ihr noch irgendwas entdeckt habt, dann warnt doch bitte alle über die 0721 2016 300.
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9: Um kurz nach 3 die A5 Darmstadt Richtung Heidelberg. Zwischen Ladenburg und Dossenheim gefahr durch eine ungesicherte Unfallstelle auf dem Standstreifen. Die A5 Karlsruhe Richtung Heidelberg zwischen Kronau und Kreuzwaldorf 4 Kilometer Stau. Dann die A5 Karlsruhe Richtung Heidelberg zwischen Parkplatz Lusthart und Kreuzwaldorf gefahr durch eine ungesicherte Unfallstelle. Ein Unfall mit 2 LKW auf dem rechten Fahrstreifen. Die A6 Heilbronn Richtung Mannheim zwischen Wiesloch-Raunberg und Kreuzwaldorf. Da ist eine Unfallaufnahme auf dem Standstreifen. Fahrt bitte ganz, ganz vorsichtig. Die A8 Karlsruhe Richtung Stuttgart zwischen Pforzheim West und Pforzheim Ost. 6 Kilometer stockender Verkehr. Die A8 Stuttgart Richtung Karlsruhe zwischen Pforzheim Süd und Pforzheim Ost. 2 Kilometer stockender Verkehr. Auf der B462 Gernsbach Richtung Gaggenau. Da staut sich's ein bisschen. Da müsst ihr unbedingt mehr Zeit einplanen. Und auf der B9 Wörth Richtung Germersheim ein Unfall. Höhe Rülsheim. Da staut sich's auch beidseitig. 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
9: Bei diesem herrlichen Wetter da draußen kann man ja irgendwie gar nicht glauben, was hier letzte Woche los war. Dieses schwere, schwere Unwetter in der Region, wo einfach Bäume umgestürzt sind und immer noch die Aufräumarbeiten rund um Karlsruhe passieren. Und es gibt am KIT Wissenschaftler, die Hagelkörner untersuchen. Und da könnt ihr jetzt mithelfen, dass man besser vielleicht voraussehen kann, wann es hagelt, wie das Ganze zustande kommt und was ihr da tun könnt, das sage ich euch in 10 Minuten.
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0: Ihr seid bei der neuen Welle hier bei mehr Musik. Nachmittag und genau heute vor einer Woche war das schwere Unwetter in der Region. Bäume stürzten um und noch heute laufen Aufräumarbeiten rund um Karlsruhe. Passend dazu hat uns diese Meldung hier erreicht. Wissenschaftler bitten die Menschen in ganz Baden-Württemberg, große Hagelkörner zu sammeln. Das hat unsere Neugier geweckt und für euch sind wir der Sache mal nachgegangen. Jannik Fischer ist wissenschaftlicher Mitarbeiter am KIT. In der Arbeitsgruppe Atmosphärische Risiken forscht er zum Thema Hagel, denn Hagel verursacht jedes Jahr immense Schäden.
1: Ja, also Hagel ist natürlich ein sehr lokales Phänomen. Es entsteht nur in den stärksten Gewittern und je intensiver das Gewitter ist, desto größer kann der Hagel dabei werden. Dadurch, dass es so selten ist, ist Hagel eben noch nicht so gut verstanden. Also sowohl die Entstehung als auch das Auftreten, da forschen wir aktuell dran sehr intensiv.
0: Jannik Fischer und seine Kollegen wünschen sich von euch, dass ihr Hagelkörner ab der Größe eines Golfballs aufsammelt, luftdicht in einer Tüte verschließt und diese Hagelkörner danach in der Tiefkühltruhe lagert. Dann würde ein Mitarbeiter kommen und die Hagelkörner abholen.
1: Also wir analysieren die interne Struktur von Hagel. Vielleicht hat der eine oder andere schon mal gesehen, dass Hagel in so Schichten häufig aufgebaut ist. Und diese Schichten kann man sich so ähnlich vorstellen wie bei Baumringen. Die geben so einen Abdruck der Vergangenheit des Hagelkorns, also der Geschichte der Entstehung im Gewitter. Und daran können wir probieren nachzuvollziehen, ja, welche Bedingungen davor geherrscht haben und welchen Höhen der Hagel entstanden ist. Und dann eben besser zu verstehen, wie Hagel entsteht und das hoffentlich in Modelle einzubauen, mit denen wir dann besser vor Hagel auch warnen.
0: Nach dem Unwetter in der letzten Woche bitten euch die Wissenschaftler des KIT, große Hagelkörner zu sammeln. So möchte man noch mehr über die Entstehung dieser gefährlichen Eiskugeln herausfinden und in Zukunft besser davor zu warnen. Wenn ihr KIT Hagelkörner abholen googelt, dann findet ihr den Kontakt zum KIT-Arbeitsgruppe Hagel.

0: Kurz vor 3:30 ist es. Ihr seid bei der neuen Welle und auch in der nächsten halben Stunde spielen wir wieder eure Lieblingsmusik. Und da gehört Michael Schulte mit Beautiful Reason auf jeden Fall dazu. Also bleibt unbedingt dran hier bei der neuen Welle.
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11: Mit Svenja Sommer, schönen guten Tag. Diese Diebe aus Pforzheim dürften nicht schlecht gestaunt haben, als sie zu Hause ihre Beute begutachtet haben. Unbekannte sind nämlich in eine Pforzheimer Kita eingebrochen und haben die Kasse geklaut. Die war allerdings leer. Somit war das wohl nichts mit dem großen Coup. Ihr dürft euch freuen, in Karlsruhe startet heute die Festivalsaison. Es geht endlich los. Nach Sturm und Hitze ist alles angerichtet für das Fest in der Karlsruher Günther-Klotz-Anlage. Auf der Hauptbühne spielen heute Loi und Nico Santos. Aber das Fest ist bekanntlich viel, viel mehr.
12: 70% kosten ja gar nichts, nur der Mount Klotz. Und ich kann immer jedem verraten, auch wenn er kein Ticket kriegt, geht in die freien Bereiche. Und manchmal kommen auch Leute dann raus am Wochenende und sagen, nächste Band gefällt mir gar nicht so gut, geht ihr rein. Das ist eben diese Festfamilie. Und das lockt eben diese 200, 250.000 Menschen nach Karlsruhe. Und wir freuen uns drauf.
11: Sagt Organisator Martin Wacker, das komplette Programm von Das Fest in Karlsruhe und für welche Tage es noch Karten gibt, erfahrt ihr auf dieneuewelle.de und in der Neue Welle App.
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0: Heute haben wir schon 25 Grad und Sonne satt, aber das ist erst so das Sommer-Warm-up. Das sehen wir beim Neue Welle-3-Tage-Trend, denn morgen gibt's 28 Grad, am Samstag sogar 32 Grad. Und am Sonntag bleiben wir mit 31 Grad voll im Sommermodus.
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0: Ja, vielen Dank an den Steffen, der hat uns nämlich einen Blitzer geschickt und zwar zwischen Schluttenbach und Ettlingenweiher an der Landstraße Höhe Erste Parkbucht. Dann in Bruchsal in der Johanniterstraße Ecke Bergstraße wird geblitzt. In Lützenhardt in der Kirchbergstraße Höhe Fachklinik Sonnenhof. Und in Selbach in der Zähringer Straße im Schlossbergtunnel. Und falls ihr noch was entdeckt habt, dann warnt doch bitte alle über die 0721 2016 300.
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0: Um kurz nach 3:30 die A5 Karlsruhe Richtung Heidelberg zwischen Kronau und Kreuzwaldorf 4 Kilometer Stau. Die A8 Karlsruhe Richtung Stuttgart zwischen Pforzheim West und Pforzheim Ost 8 Kilometer stockender Verkehr. Die A8 Stuttgart Richtung Karlsruhe zwischen Pforzheim Süd und Pforzheim Ost 4 Kilometer stockender Verkehr. Dann die A81 Singen Richtung Stuttgart zwischen Rottenburg und Herrenberg. Gefahr durch Gegenstände auf allen Fahrstreifen. Fahrt da bitte ganz, ganz vorsichtig. Dann ab 20 Uhr wird die A8 zwischen Pforzheim Ost und Süd in Richtung Stuttgart komplett gesperrt. Voraussichtlich bis morgen früh um 6 Uhr. Also wenn ihr da lang müsst, dann guckt, wie ihr irgendwie anders überall hinkommt. Die B9 Wörth Richtung Germersheim an Unfallhöhe Rülsheim. Und da staut sich's auch aktuell beidseitig. Also falls ihr das umfahren könnt, macht das bitte. 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
0: So sieht's aus, denn aktuell macht's halt gar keinen Spaß zu tanken. Also wirklich so überhaupt gar nicht. Macht das in irgendeiner Form Spaß. Und deswegen wollen wir jetzt bei euch sein, ja? Jetzt, wo jeder Euro zählt, möchten wir euch ein bisschen entlasten mit dem Tankrabatt. Ihr könnt mitmachen auf dieneuewelle.de oder der Neue Welle App. Und jetzt ist es ja kurz nach 3:30. Und ihr wisst, was da passiert. Denn da lese ich wieder einen Namen vor. Denn immer um 8.30 Uhr und um 15.30 Uhr lesen wir einen Namen hier im Radio vor von jemandem, der sich angemeldet hat bei uns und gesagt hat, jawohl, ich möchte von euch den Tankrabatt haben. Und Achtung, so, jetzt mal alle aufgepasst. Ich lese jetzt den Namen vor. Birgit Winkler aus Karlsruhe. Birgit, wenn du das jetzt hörst, dann ruf uns an. Du hast jetzt 2 Songs Zeit, dich bei uns zu melden. Also Birgit Winkler aus Karlsruhe. Bitte, bitte, bitte, ruf uns an. Dann bekommst du einen Tankrabatt. Birgit Winkler aus Karlsruhe. Wenn ihr die Birgit kennt, dann schreibt ihr jetzt. Dann ruft sie an, klingelt an ihrer Haustür. Denn sie muss innerhalb von 2 Songs bei uns hier bei der Neuen Welle anrufen, um den Tankrabatt sich zu sichern. Birgit Winkler aus Karlsruhe. Ich drück die Daumen.
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1: So sieht's aus. Endlich macht Tanken wieder Spaß, zumindest mit uns. Weil es ist ja aktuell einfach ein Albtraum, muss man ja wirklich sagen. Ich war heute tanken und es war wirklich furchtbar. Ich habe es vorhin meiner lieben Kollegin Svenja erzählt. Die war auch fassungslos, als ich hier den Preis gesagt habe. Und deswegen wollen wir ein bisschen für Entlastung sorgen mit dem Tankrabatt. Immer um 8.30 Uhr und um 15.30 Uhr lesen wir einen Namen vor und schenken euch 100 Euro fürs Tanken. So, und jetzt war ja schon 15.30 Uhr und ich habe einen Namen vorgelesen. Und zwar die Birgit Winkler aus Karlsruhe. Und ich würde jetzt mal auf mein Telefon so ein bisschen schauen. Dann gucken wir mal, ob die Birgit anruft, ob sie in der Leitung ist. Also ich sag mal so, ich sehe auf jeden Fall da eine Nummer, die anruft. Und dann würde ich da jetzt mal ans Telefon dran gehen. Oh, Leute, sind wir so spannend. Pass auf. Birgit Winkler, bist du jetzt bei mir am Telefon? Birgit!
2: Ja, ich bin da.
1: Juhu, dann Birgit, darfst du jetzt einmal komplett ausrasten.
2: Juhu.
1: Sehr schön. Ach, Birgit, das ist ja fantastisch. Freust du dich, ja?
2: Ja, tierisch.
1: Ja, das ist sehr schön. Was machst du denn mit dem Tankrabatt? Jetzt fährst du irgendwo hin.
2: Genau, ich fahre zu meiner Familie, ein bisschen weiter weg im Saarland. Und der geht halt auf euch.
1: Ja, sehr gut, da kann man das Geld absolut sehr gut gebrauchen. Wir wünschen dir ganz, ganz viel Spaß mit den 100 Euro und ganz viel Spaß im Saarland bei deiner Familie.
2: Vielen Dank, Birgit, vielen Dank.
1: Eine ganz, ganz tolle Zeit dir.
2: Ja, ebenso, danke.
1: Ganz viel Spaß, mach's gut.
2: Ja, danke.
1: Tschüss.
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0: Es ist kurz vor vier und ihr seid bei der neuen Welle. Und ich möchte euch einfach mal sagen, egal wie hart dieser Tag heute ist oder vielleicht habt ihr auch eine harte Woche einfach jetzt schon die ganze Zeit oder eine harte Zeit vor euch, egal was passiert, ihr habt so eine innere Stärke in euch. Ihr werdet das schaffen und wir sind an eurer Seite. Und an alle da draußen, die gerade wirklich eine schwere Zeit durchmachen, ja, schicke ich jetzt diesen Song raus. Sia und Unstoppable. Denn ihr seid unstoppable, egal was euch passiert. Und wir, die Neue Welle, sind an eurer Seite und spielen eure Lieblingsmusik den ganzen Tag. Ich hoffe, ich kann euch heute ein kleines Lächeln ins Gesicht zaubern. Sia, Unstoppable, gleich für euch hier bei der Neuen Welle.
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12: Mit Svenja Sommer, schönen guten Tag. Schock im bekannten Einkaufszentrum Milaneo in der Stuttgarter Innenstadt. Dort wurde heute eine Frau niedergestochen und anschließend angezündet. Die 47-Jährige hat schwer verletzt überlebt und ist im Krankenhaus. Kurz darauf konnte die Polizei den 54-jährigen Angreifer festnehmen. Er steht oder stand wohl in einer Beziehung zu der Frau. Weitere Einzelheiten sind noch nicht bekannt. Es ist eine Rekordstrafe, sowas gab's noch nie. Google soll die Wettbewerbsregeln der EU verletzt haben und muss jetzt 890 Millionen Euro Strafe zahlen, und zwar wegen unfairer Geschäftspraktiken. Die bekannte Suchmaschine bevorzuge die eigenen Angebote und etabliere unfaire Bedingungen im eigenen Play Store. Neue Welle Reporter Dieter Ebeling.
13: Damit riskiert die EU-Kommission einen neuen Konflikt mit US-Präsident Trump. Der hat früher schon Gegenmaßnahmen angedroht. Die EU-Kommission bestraft Google für die Verletzung von Wettbewerbsregeln mit dem App-Marktplatz Google Play. Dabei würden nämlich eigene Produkte stärker hervorgehoben und besser platziert als andere. Google hat erklärt, wenn man die EU-Forderungen erfüllen wolle, müsse man Echtzeitsuchfunktionen, etwa bei Hotel- und Flugsuchen, entfernen und Sicherheitsfunktionen ebenfalls. Vermutlich sieht man sich vor Gericht wieder.
12: Genau heute vor einer Woche ist ein schweres Unwetter über die Region gefegt. Die Sturmschäden waren enorm und noch heute laufen die Aufräumarbeiten. Auch das Karlsruher Rheinstrandbad Rappenwörth hat's schwer getroffen. Es ist seitdem geschlossen. Jetzt gibt's gute Nachrichten für euch. Pünktlich zum sonnigen Wochenende soll das Freibad morgen wieder öffnen. Allerdings sind nicht alle Parkplätze am Rheinstrandbad frei, da hier noch Äste und Bäume liegen. Ja, und auch der Karlsruher Schlossgarten ist seit dem Unwetter gesperrt. Wann er wieder öffnen soll, das erfahrt ihr auf dieneuewelle.de und natürlich in der Neue Welle App.
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0: Heute haben wir schon 25 Grad und Sonne satt, aber das ist erst das Warm-up. Das sehen wir beim Neue Welle-3-Tage-Trend. Morgen gibt's 28 Grad, am Samstag sogar 32 Grad und am Sonntag bleiben wir mit 31 Grad voll im Sommermodus.
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0: Ja, vielen Dank an die Steffi, die hat uns nämlich einen Blitzer geschickt. Und zwar in Lützenhardt in der Kirchbergstraße Höhe Fachklinik Sonnenhof. Dann wird noch geblitzt zwischen Schlüttenbach und Ettlingenweiher an der Landstraße Höhe Erste Parkbucht. Und in Bruchsal in der Johanniterstraße Ecke Bergstraße. Und falls ihr noch was entdeckt habt, dann warnt doch bitte alle über die 0721 2016 300.
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0: Um kurz nach vier schauen wir auf die Straßen. Die A5 Karlsruhe Richtung Heidelberg zwischen Kronau und Kreuzwaldorf. 4 Kilometer Stau. Die A8 Karlsruhe Richtung Stuttgart zwischen Pforzheim West und Pforzheim Ost. 8 Kilometer stockender Verkehr. Dann die A8 Stuttgart Richtung Karlsruhe zwischen Pforzheim Süd und Pforzheim Nord. 5 Kilometer stockender Verkehr. Die A81 Singen Richtung Stuttgart zwischen Rottenburg und Herrenberg. Gefahr durch Gegenstände auf allen Fahrstreifen. Dann die B9 Höhe Rülsheim Fahrt Richtung Germersheim. Da staut sich's ab der Abfahrt Neu. Potz aufgrund eines Unfalls mit einem Tanklaster und Kreis Karlsruhe, die L622 in Höhe Abzweig nach Spielberg. Da ist eine Unfallaufnahme. Beide Fahrtrichtungen sind gesperrt. Ortskundige Autofahrer werden gebeten, das Gebiet weiträumig zu umfahren. 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
0: Ja, und ihr wisst natürlich, wenn ich hier an diesem Mikrofon stehe, ja, dann müssen wir über Fußball sprechen. Denn mit der Einladung zur Pressekonferenz morgen um 11 Uhr hat der Deutsche Fußballbund letzte Zweifel an einem Engagement von Jürgen Klopp als Bundestrainer praktisch beseitigt. Und da müssen wir gleich nochmal drüber sprechen. Also wenn Kloppo kommt, das wäre natürlich, also ist jetzt persönliche Meinung, aber ich finde es ein Knaller.
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0: Ihr seid bei der neuen Welle. Und es ist wohl klar, oder? Dass morgen zur Pressekonferenz um 11 Uhr hat der Deutsche Fußballbund so letzte Zweifel an einem Engagement von Jürgen Klopp als Bundestrainer praktisch beseitigt. Sein Name wurde in der Einladung zwar nicht genannt, doch das hat einfach nur formale Gründe. Thomas Thonfeld, morgen früh tagen noch die DFB-Gremien, um den Vertrag von Jürgen Klopp formal abzusegnen. Offenbar soll der 4 Jahre laufen. Die Erwartungen an Klopp sind natürlich groß, das ist klar. Er soll die Nationalmannschaft wieder zur Altersgröße führen, nachdem sie bei der jüngsten WM zum 3. Mal in Serie nicht mal ins Achtelfinale kam. Wie geht er damit um?
1: Klopp weiß das natürlich, aber er weiß auch um den Leistungsstand der Mannschaft. Den hat er ja gerade bei der WM noch als Fernsehexperte analysiert. Und deshalb hat er auch als erstes dafür geworben, dass die Spieler und damit auch er Zeit bekommen. Und dass die Erwartungshaltung an die Mannschaft realistisch sein müsse. Das ist sicherlich zum einen an die Fans gerichtet, aber auch an die DFB-Spitze. Denn Jürgen Klopp ist klar, dass sein Erscheinen allein jetzt nicht alle Probleme löst und nicht automatisch aus dem Team wieder einen Titelanwärter macht.
0: Ja, aber eigentlich ist es ja das, was Fans und Verband sich von der Nationalmannschaft jetzt so wünschen. Ne? Und Klopp will das ja selbst auch, oder?
1: Ja, natürlich. Klar will er Titel gewinnen, so wie in Dortmund und in Liverpool. Aber die WM hat ja gerade erst wieder deutlich gemacht, wie weit die Nationalmannschaft aktuell davon entfernt ist. Und es ist ja auch deutlich geworden, dass sich weit über die Nationalmannschaft hinaus Dinge im deutschen Fußball ändern müssen. Und das dauert. Trotzdem gibt's natürlich Ziele für Klopp, die nicht allzu weit entfernt liegen. Denn selbstverständlich will er mit dem Team bei der EM 2028 noch dazu in Großbritannien dabei sein und dann möglichst auch nicht gleich in der Vorrunde rausfliegen. Aber mal sehen, was er dann noch selbst dazu sagt.
0: Ja, dabei helfen sollen ihm ja offenbar alte Wegbegleiter, seine langjährigen Co-Trainer Piet Krawitz und Pep Linders. Bringt er ja offenbar mit zum DFB. Und so wie es aussieht, auch Ex-Nationalspieler Sven Bender. Bisschen überraschend, oder?
1: Überraschend, weil er bis jetzt nicht zu Klopps Trainerteam gehört hat. Weniger überraschend aber, weil die beiden sich ja auch schon lange kennen. Bender war Spieler unter Klopp, gehörte ja zur Dortmunder Doublesiegermannschaft von 2012, hat dann unter anderem als Trainer im Nachwuchsbereich beim DFB gearbeitet und zuletzt als Chefcoach bei der Spielvereinigung Unterhaching. Also, das ist schon ein Profil, das passen könnte und Sinn macht. Also, ich bin jedenfalls sehr gespannt, wie sich Trainer und Spieler am 24. September beim ersten Spiel in den Niederlanden präsentieren werden.
0: Wir sind auch sehr, sehr gespannt. Ihr bekommt natürlich alles hier mit, wenn morgen die Pressekonferenz stattfindet, wenn sie vorbei ist, was dabei alles rauskam, was gesagt wurde. Also unbedingt morgen auf jeden Fall wieder die neue Welle einschalten. Aber die hört ihr sowieso rund um die Uhr.

0: Es ist kurz vor 16:30. Manche von euch haben vielleicht jetzt gerade Feierabend und fahren hoffentlich gemütlich und gut nach Hause, egal wo ihr unterwegs seid. Bitte passt auf euch auf. Seid nett zueinander, kommt auf jeden Fall gut an und wir begleiten euch auf dieser Reise mit eurer Lieblingsmusik. And the feeling goes on and on. Auch wenn es jetzt mal länger dauern sollte, ärgert euch nicht. Ärgert euch nicht. Ihr seid sicher. Euch passiert nichts. Das ist schon mal gut. Und wir begleiten euch mit eurer Lieblingsmusik. Und wir fahren einfach alle entspannt nach Hause und achten aufeinander. Lost Frequencies und The Feeling gleich für euch hier bei der neuen Welle.
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11: Mit Svenja Sommer, schönen guten Tag. Heute Morgen war Geduld gefragt. Viele von euch standen stundenlang auf der A8 bei Pforzheim im Stau. Dort hat in der Nacht ein LKW gebrannt und die A8 musste erstmal gereinigt werden, denn es war Öl ausgelaufen. Daher war die Autobahn zwischen Pforzheim Ost und Süd in Richtung Stuttgart auch komplett gesperrt. Die gute Nachricht, verletzt wurde niemand, aber die Fahrbahn muss repariert werden. Daher wird die A8 in Richtung Stuttgart ab heute Abend 20 Uhr bis voraussichtlich morgen früh um 6 nochmals komplett gesperrt. Während der Wohnungsbau bundesweit zurückgeht, gibt's aus unserer Region gute Nachrichten. Volkswohnung in Karlsruhe hat mehr gebaut. Vergangenes Jahr hat die kommunale Baugesellschaft 453 neue Mietwohnungen und 108 Eigentumswohnungen in Karlsruhe und Stutensee errichtet. Dazu Baubürgermeister Daniel Flurer.
12: Zum einen ist es eine strategische, klare Setzung, dass wir gesagt haben, wir brauchen neuen Wohnraum in Karlsruhe dringend. Und insofern ist es jetzt ein großer, einmaliger Peak, den wir natürlich auch groß feiern und sehr dankbar sind. Aber das ist eine faktisch einmalige Leistung dann.
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0: Heute haben wir schon 25 Grad und Sonne satt, aber das ist erst das Warm-up. Das sehen wir nämlich beim neue Welle-3-Tage-Trend. Morgen gibt's 28 Grad, am Samstag sogar 32 Grad. Und am Sonntag bleiben wir mit 31 Grad voll im Sommermodus.
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0: Ja, vielen Dank an den Steffen. Der hat uns nämlich einen Blitzer geschickt. Und zwar zwischen Schluttenbach und Ettlingen war ja an der Landstraße Höhe erste Parkbucht. Und in Bruchsal in der Johanniterstraße Ecke Bergstraße wird ebenfalls geblitzt. Und falls ihr noch was entdeckt habt, dann meldet doch euch gerne. Warnt alle über die 0721 2016 300.
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0: Um kurz nach 5:30, wir schauen auf die Straßen A5 Karlsruhe Richtung Heidelberg zwischen Kronau und Kreuzwaldorf, 4 Kilometer Stau. Die A6 Mannheim Richtung Heilbronn zwischen Dreieckhockenheim und Kreuzwaldorf, Gefahr durch Gegenstände auf der Fahrbahn. Die A8 Karlsruhe Richtung Stuttgart zwischen Pforzheim West und Pforzheim Ost, 8 Kilometer stockender Verkehr. Die A8 Stuttgart Richtung Karlsruhe zwischen Heimsheim und Pforzheim Ost, 7 Kilometer stockender Verkehr. Und Kreis Karlsruhe auf der L622 in Höhe Abzweig nach Spielberg, da ist eine Unfallaufnahme und beide Fahrtrichtungen sind gesperrt. Also wenn ihr das Ganze umfahren könnt, dann macht das auf jeden Fall. 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
0: Es ist kurz nach 4:30 und da wisst ihr doch Bescheid. Jetzt habe ich wieder einen Rückwärtssong für euch. Wenn ihr kennt, welches Lied das ist und wer das singt, dann ruft mich an.

0: 0721 20 16 300. Jetzt anrufen und mit etwas Glück gehört euch bald auch eine dieser schicken roten Baumwollbeutel, die ihr nirgendwo kaufen könnt. Ihr bekommt so einen Beutel nur hier an dieser Stelle. Um welchen Song geht es hier? Anrufen.
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0: es denn hier heute? Der Jochen aus Ettlingen ist jetzt bei mir am Telefon. Jochen, was machst du gerade?
1: Ich fahre gerade Auto. Ich bin im Außendienst unterwegs.
0: Ah, du hast natürlich eine Freisprechanlage, das ist ja klar.
1: Ja, natürlich.
0: Ja, sehr gut. Du bist im Außendienst unterwegs, das heißt, hast du jetzt dann bald Feierabend oder musst du jetzt noch irgendwas Tolles machen?
1: Ja, einen Termin habe ich noch, dann habe ich Feierabend.
0: Einen Termin hast du noch. Okay, alles klar. Dann sind wir jetzt mal gespannt, ob der Termin vielleicht jetzt gleich beflügelt wird durch eine tolle Baumwolltasche von uns. Sag uns doch mal, Jochen, was glaubst du? Was war es für ein Song und von wem war der Song?
1: Lass die Leute reden, von den Toten Hosen hätte ich getippt.
0: Also, okay, pass mal auf, wir machen es so. Also, lass die Leute reden, ist schon mal gut, ist schon mal gut. Jetzt wechseln wir nochmal die Band.
1: Ach, dann sind es Ärzte.
0: Das sind natürlich die Ärzte. Richtig, lass reden. Alles gut, ich finde, die kann man auch wirklich verwechseln. Ich sag's dir, wie es ist. Also, die Ärzte und lass reden, sehr gut. Du hast einen wunderbaren Baumwollbeutel von uns gewonnen. Freust du dich?
1: Jawohl, wunderbar, hervorragend.
0: Sehr gut. Der Wahnsinn, sehr, sehr gut. Dann wünschen wir dir jetzt noch auf jeden Fall ganz viel Spaß. Und wir hören jetzt natürlich rein in Lass reden von den Ärzten.
1: Super, danke, ciao.

0: Ihr seid bei der neuen Welle. Es ist kurz vor fünf und auch in der nächsten halben Stunde spielen wir wieder eure Lieblingsmusik. Und da ist Estes und Pickup ganz weit vorne. Also spiele ich denn euch gleich hier bei der neuen Welle. Schön, dass ihr bei mir seid.
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0: Mit Svenja Sommer, schönen guten Tag. Wochenlang wurde innerhalb der europäischen Staaten verhandelt und jetzt ist klar, die EU-Länder haben sich auf ein neues Sanktionspaket gegen Russland geeinigt. Neue Welle-Reporter Dieter Ebeling.
10: Es gibt weitere Ausfuhrbeschränkungen für Hightech und Einreisesperren, jetzt auch für russische Soldaten. Aber die Versorgung mit Fischstäbchen bleibt gesichert. Nach langem Hin und Her wurde auf ein Einfuhrverbot für Alaska-Seelachs und Kabeljau aus Russland verzichtet. Aber der Ölpreisdeckel für russische Ölexporte bleibt trotz höherer Ölpreise unangetastet. Also hier keine Mehreinnahmen für Moskau.
0: Es ist heute ein Riesenaufregerthema, über das wir dringend sprechen müssen. Erstklässler in Karlsruhe sollten den Kot eines Klassenkameraden neben einer Toilette wegmachen, nachdem sich der Verursacher nicht gemeldet hat. Ganz nach dem Motto, keiner will's gewesen sein, dann also alle eine kollektive Klassenstrafe des Lehrers. Doch ging das zu weit? Eltern hatten sich an oberster Stelle über den Vorfall beschwert. Das Karlsruher Regierungspräsidium hat das Ganze bestätigt und die Maßnahme auch kritisiert. Jetzt läuft sogar eine Dienstaufsichtsbeschwerde gegen die verantwortliche Lehrkraft. Aber immerhin hat der Lehrer oder die Lehrerin mitgeholfen, die Hinterlassenschaften des Schülers wegzumachen. Aber ja, trotzdem eine Scheißaktion. Am besten, ihr tragt euch das jetzt schon mal in den Kalender ein, um nächste Woche wertvolle Zeit zu sparen. Die B3 wird zwischen Grötzingen und Weingarten ab dem 30. Juli, also heute in einer Woche, voll gesperrt. Und zwar bis voraussichtlich Ende September. In dieser Zeit wird der Amphibienschutz erneuert. Die Umleitungsstrecken sind auch schon ausgeschildert. 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
0: Ja, heute haben wir schon mal einen herrlichen Sommertag. Viel Sonne, harmlose Wolken und dazu angenehme 25 Grad. Der neue Welle-Drei-Tage-Trend. Morgen wird es noch wärmer mit 28 Grad und viel Sonnenschein. Am Samstag legt der Sommer dann richtig los. 32 Grad und Sonne satt. Und auch der Sonntag bleibt heiß mit 31 Grad, bevor es dann nächste Woche wieder ein bisschen kühler wird.
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11: Ja, vielen Dank an den Maximilian, der hat uns nämlich einen Blitzer geschickt, und zwar in Rastatt in der Bahnhofstraße ortseinwärts. Dann in Bruchsal an der Johanniterstraße Ecke Bergstraße wird auch geblitzt, und falls ihr noch was entdeckt habt, dann warnt doch bitte alle über die 0721 2016 300.
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11: Um kurz nach 5 gehen wir mal auf die Straßen. Die A5 Karlsruhe Richtung Heidelberg. Zwischen Bruchsal und Rastplatz Lusshardt 1 Kilometer stockender Verkehr auf dem rechten Fahrstreifen. Dann die A5 Karlsruhe Richtung Heidelberg zwischen Kronau und Kreuzwaldorf 4 Kilometer Stau. Die A8 Karlsruhe Richtung Stuttgart zwischen Pforzheim West und Pforzheim Ost 7 Kilometer stockender Verkehr. Die A8 Stuttgart Richtung Karlsruhe zwischen Heimsheim und Pforzheim Ost 8 Kilometer stockender Verkehr. Dann die B28 Freudenstadt Richtung Straßburg zwischen Westtunnel Oberkirch und Oberkirch, Gefahr durch Gegenstände auf der Fahrbahn. Dann Kreis Karlsruhe, L622 in Höhe, Abzweig nach Spielberg. Da ist eine Unfallaufnahme. Beide Fahrtrichtungen sind gesperrt. Also wenn ihr das Ganze umfahren könnt, dann macht das unbedingt. 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
11: Es ist kurz nach 17 Uhr und das heißt, ihr seid wieder Musikchef hier bei uns im Radio. Einzige Voraussetzung, der Song, den ihr euch gleich wünscht, muss zu einem bestimmten Thema passen, und das hat jetzt Svenja Sommer für euch.
0: Ja, heute geht's natürlich um das Fest in Karlsruhe, denn heute geht's am Mount Klotz los, beziehungsweise es ist schon losgegangen, seit 16:30 sind die Tore offen. 4 Tage Musik, Kultur, Club-Sound und Mitmachangebote für Groß und Klein. Die Günther-Klotz-Anlage wird zum großen Festivalgelände. Und vielleicht macht ihr euch ja auch gleich auf dem Weg, weil ihr Karten für heute Abend habt. Sängerin Loy steht um 19 Uhr auf der Hauptbühne und danach bringt Nico Santos den Hügel zum Beben. Ja, und ich finde, wir sollten uns ein bisschen einstimmen. Also ein bisschen Loy. Oder ein bisschen Nico Santos. Was, ja,
11: das
0: meint ihr?
11: Finde ich eine gute Idee.
0: Weil wir können ja nicht hin, wir arbeiten hier.
11: Ja, was also, soll ich machen?
0: Würde ich schon gerne mal ein bisschen Hauptbühnenstimmung von das Fest hier haben. Also,
11: so sieht's
0: macht
11: aus.
0: Euch Gedanken.
11: Macht euch Gedanken, sucht was raus, ruft uns an, schreibt uns eine WhatsApp und dann freuen wir uns auf entweder Nico Santos oder Loy.
0: Ja, die Null.
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1: Das Fest in Karlsruhe startet heute. Den Anfang machen heute Sängerin Loi und Nico Santos.
2: Ja.
1: Das war unser Thema, zu dem wir mit euch den passenden Song gesucht haben. Svenja,
2: ja.
1: Gibt's denn noch Karten?
2: Bisher ist nur der Samstag ausverkauft. Da spielt unter anderem Zartmann. Also wenn ihr heute noch spontan zu Nico Santos wollt, könnt ihr euch mal auf den Weg machen. Morgen bringen dann die Beatsteaks den Mount Klotz in Karlsruhe zum Beben. Das wird sicher auch super. Auch dafür gibt's noch Karten. Und am Sonntag stehen unter anderem Ray Dalton und Leonie auf der Bühne und den Festabschluss, sage ich mal, übernehmen Max Herre und Joy Denalani. Und ich glaube, es wird der Wahnsinn. Ich sehe schon den Hügel, die Feuerzeuge.
1: Ey.
2: Also die beiden am Ende.
1: Sorry, aber
2: nicht
1: dieses,
2: schlecht.
1: Ey, Svenja, ganz ehrlich mal, dieses Line-Up.
2: Ja.
1: Ich bin immer wieder
2: kann man lassen.
1: Das
2: kann
1: ist
2: man
1: doch
2: lassen.
1: Einfach so geil. Okay.
2: Ja, wir haben euch gefragt, was soll denn heute her?
1: Genau, was suchen wir denn? Ich sag's gleich mal vorneweg. Nico Santos und Loi waren dünn besiedelt.
2: Waren dünn besiedelt, Freunde. Was ist da los?
1: Also, Vicky schreibt Summer von den Beatsteaks, auch wenn die erst morgen spielen. So, Alter, dann kommt die Ute und die wünscht sich Gunzi Heil, Karlsruhe, ich komme aus dir.
2: Hat er mal gesungen.
1: Genau, auf hat er mal
2: Fest,
1: gesungen.
2: Ja.
1: Dann Cool in the Gang mit Celebration wünscht sich die Anja.
2: Passt immer.

0: Madres, Annette, wünschen sich Play with Fire von Nico Santos.
1: Ach, da ist er, der Nico.
0: Einmal ist er dabei, der Nico Santos. Ich glaube, es geht schon wieder los von Roland Kaiser. Liebe ich.
2: Nicole und Sven.
0: Und Sven, richtig. Dann Stefan und Chris wünschen sich DJ Bobo, There's a Party. Mhm. Aber es war weder Loi noch Nico Santos. Und zwar Volker, Bewitz, Vanessa, Henning, Ellie, Thomas und Mara sagen alle Pink und Get. The party started,
2: so
0: natürlich. Und das hören wir jetzt natürlich.

0: Heute haben wir Donnerstag, es ist kurz vor 5:30 und so langsam bereiten wir uns ja auch schon ein bisschen auf den Freitag vor. Und Freitag ist ja eines meiner Lieblingstage. Ich fand freitags in der Schule schon immer super, weil man wusste, ey, es ist gleich Wochenende, es ist mega. Und heute denkt man ja irgendwie dann auch ein bisschen dasselbe, wenn man arbeitet. Zumindest wenn man jetzt so 9-to-5-Job hat, ist ja ganz klar. Deswegen habe ich gedacht, naja, wir bereiten uns vielleicht mal so ein bisschen gedanklich aufs Wochenende vor. Deswegen spiele ich euch in der nächsten halben Stunde mal so einen richtig, richtig guten Beat. Also in meiner Abi-Zeit lief dieser Song rauf und runter, egal in welchem Dance-Club wir waren. DJ Antoine und Ma Chérie ist einfach immer noch so ein guter Song. Also freut euch drauf. Kommt gleich für euch hier bei der neuen Welle.
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0: Mit Svenja Sommer, schönen guten Tag. Genau heute vor einer Woche ist ein schweres Unwetter über unsere Region gefegt. Die Sturmschäden waren immens und noch heute laufen die Aufräumarbeiten. Auch das Karlsruher Rheinstrandbad Rappenwörth hat's schwer getroffen. Es ist seitdem geschlossen. Jetzt gibt's aber gute Nachrichten für euch. Pünktlich zum sonnigen Wochenende soll das Freibad morgen wieder aufmachen. Allerdings sind nicht alle Parkplätze am Rheinstrandbad frei, da hier noch Äste und Bäume liegen.
15: Ihr seid einfach wirklich spitze. Wir hatten letzte Woche viel getrommelt für die DKMS-Registrierungsaktion in Bruchsal. Feuerwehrmann Klaus ist an Leukämie erkrankt und braucht dringend einen Stammzellenspender. Seine Kameraden und die Stadt Bruchsal haben zusammen mit der DKMS am Samstag einen gesucht und rund 250 Menschen haben sich als potenzielle Stammzellenspender registrieren lassen. Außerdem kam ein hübsches Sümmchen an Spenden zusammen. Wie viel, das erfahrt ihr auf dieneuewelle.de und in der Neue Welle App.
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0: Heute war es wirklich schon schön bei 25 Grad und Sonne satt, aber das ist erst das Warm-up. Das sehen wir beim Neue Welle 3-Tage-Trend, denn morgen gibt es 28 Grad, am Samstag sogar 32 Grad und am Sonntag bleiben wir mit 31 Grad voll im Sommermodus.
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0: Ja, vielen Dank an die Christa, die hat uns nämlich einen Blitzer geschickt und zwar auf der B35 Bruchsal Richtung Forst, kurz vor der Abfahrt zum Mediamarkt. Dann in Raststadt in der Bahnhofstraße statt ortseinwärts wird geblitzt und in Bruchsal in der Johanniterstraße Ecke Bergstraße. Falls ihr noch was entdeckt habt, dann 0721 2016 300.
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0: Um kurz nach 17:30. Die A5 Karlsruhe Richtung Heidelberg zwischen Bruchsal und Kronau 2 Kilometer Stau. Die A5 Karlsruhe Richtung Heidelberg zwischen Kronau und Kreuzwaldorf 4 Kilometer Stau. Dann die A6 Mannheim Richtung Heilbronn zwischen Wiesloch-Raunberg und Sinsheim. Gefahr durch Hindernisse auf der Fahrbahn. Fahrt bitte ganz, ganz vorsichtig. Die A8 Karlsruhe Richtung Stuttgart zwischen Pforzheim West und Pforzheim Ost. 8 Kilometer stockender Verkehr. Die A8 Stuttgart Richtung Karlsruhe zwischen Heimsheim und Pforzheim Ost. 9 Kilometer stockender Verkehr. Und Kreis Karlsruhe auf der L622 in Höhe Abzweig nach Spielberg. Da ist eine Unfallaufnahme. Beide Fahrtrichtungen sind gesperrt. Falls ihr das Ganze umfahren könnt, dann macht das bitte. Alle Verkehrsupdates findet ihr wie immer in der Neue Welle App oder auf dieneuewelle.de.
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0: Jetzt, wo es ja wieder so heiß wird, wäre das perfekte Wetter. Ich weiß, wie manche würden jetzt den Satz beenden, mit ins Freibad zu gehen oder sonst irgendwie, ne, so raus. Ich bin ja nicht so die Sommermaus, deswegen ich gehe ja, wenn es heiß ist, sehr, sehr gerne ins Kino. Ah, das finde ich ganz fantastisch, weil da ist es schön klimatisiert. Und deswegen haben wir in 10 Minuten einen Kinotipp für euch, weil vielleicht geht ihr ja mit der ganzen Familie mal am Wochenende ins Kino.
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0: Ihr seid bei der neuen Welle. 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
2: Ich bin Woody, ich komme in friedlicher Absicht. Ich habe hier mal gewohnt.
3: Spielzeug-Cowboy Woody und Spacer Ranger Buzz sind wieder da. Auch im fünften Toy-Story-Teil wollen sie Kindern eine Freude machen. Doch die kleine Bonnie hat nur noch Augen für Lilipad, ein Tablet in Form eines Frosches.
4: Wir sind verloren!
5: Die Technik übernimmt unser Zuhause.
3: Die Spielzeuge haben Angst, aussortiert zu werden und wollen Lilipad zur Rede stellen.
6: Ich werde mir diese Lilipad mal vorknöpfen und sie darüber in Kenntnis setzen, wie die Dinge hier laufen.
3: Auch Toy Story 5 ist perfekt animiert, unterhaltsam und behandelt ein Thema, mit dem sich Eltern und Kinder identifizieren können.
7: Schön, Sie wieder streiten zu sehen.
8: Ja, das ist es.
9: Viel Spaß im Kino wünscht euch der Filmpalast am ZKM in Karlsruhe.

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0: Ich finde ja, David Guetta ist ein absolutes Phänomen. Der nimmt sich einfach immer die ganz großen Künstler, macht einen geilen Beat drunter und dann wird es einfach ein Hit. Und jetzt hat er sich J-Lo geschnappt. Save Me Tonight läuft gleich bei uns hier bei der neuen Welle. Freut euch drauf.
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0: Mit Svenja Sommer. Schönen guten Tag. Es ist ein wichtiger Schritt hin zu mehr Sicherheit im Netz. Im Kampf gegen sexuellen Kindesmissbrauch dürfen Messenger-Dienste bald wieder eure privaten Nachrichten durchforsten. EU-Parlament und Mitgliedsländer einigten sich auf eine Lockerung der Datenschutzregeln. Neue Welle-Reporter Michael Brandt.
16: Es geht um Bilder oder Videos von Kindesmissbrauch. Danach dürfen Anbieter von Diensten wie Outlook, Gmail oder Instagram wieder mit Hilfe von Software suchen. Aber verschlüsselte Chats wie bei WhatsApp oder Signal dürfen nicht durchsucht werden. Und die EU-Ausnahmeregelung verbietet auch Techniken, die Nachrichten prüfen, bevor sie verschlüsselt und versendet sind. Eigentlich war die Übergangsregelung im Frühjahr ausgelaufen, aber jetzt einigten sich Mitgliedstaaten und das EU-Parlament doch noch.
0: Jetzt geht's um die Zukunft. Die sogenannte Frühstartrente rückt näher. Finanzminister Klingbeil bringt den Gesetzentwurf auf den Weg. Im Kern sollen alle Kinder in Deutschland Geld vom Staat für die Altersvorsorge bekommen. Neue Welle-Reporter Thomas Bremser.
9: Schon als Kind für die Rente vorsorgen, ganz egal wie viel Geld die Eltern haben. Der Bund will künftig für jedes Kind vom 6. bis zum 18. Lebensjahr 10 Euro im Monat zahlen in ein Altersvorsorgedepot. Ausgezahlt werden soll das Kapital mit Mitte 60. Die Erträge bleiben bis zur Auszahlung steuerfrei. Losgehen soll's mit den Kindern, die 2020 geboren wurden. Dann soll jährlich der Jahrgang der dann 6-Jährigen dazukommen.
0: Heute Morgen, da habt ihr viel Geduld gebraucht. Einige von euch standen stundenlang auf der A8 bei Pforzheim im Stau. Dort hat in der Nacht ein LKW gebrannt und die A8 musste erstmal gereinigt werden. Zum Glück wurde niemand verletzt. Momentan ist die A8 frei, aber heute Abend gibt's wegen der Reparaturarbeiten nochmal eine Vollsperrung. Ab 20 Uhr wird die Autobahn zwischen Pforzheim Ost und Süd in Richtung Stuttgart nochmals komplett gesperrt. Voraussichtlich bis morgen früh um 6. 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
17: Heute war es wirklich sehr, sehr schön. Sonne satt und das ist erst das Warm-up. Das sehen wir beim Neue Welle 3-Tage-Trend. Morgen gibt's 28 Grad, am Samstag sogar 32 Grad. Und am Sonntag bleiben wir mit 31 Grad voll im Sommermodus.
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17: Ja, vielen Dank an die Christa, die hat uns nämlich einen Blitzer geschickt und zwar auf der B35 Bruchsal Richtung Forst, kurz vor der Abfahrt zum Mediamarkt. Und in Raststadt in der Bahnhofstraße ortseinwärts wird auch geblitzt. Und falls ihr noch was entdeckt habt, dann warnt doch bitte alle über die 0721 2016 300.
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17: Um kurz nach 6 die A5 Bartel Richtung Karlsruhe zwischen Achern und Bühl gefahrlich eine ungesicherte Unfallstelle auf dem Standstreifen. Die A5 Karlsruhe Richtung Heidelberg zwischen Bruchsal und Kronau 2 Kilometer Stau. Die A5 Karlsruhe Richtung Heidelberg zwischen Kronau und Kreuz Waldorf 4 Kilometer Stau. Die A6 Mannheim Richtung Heilbronn zwischen Wiesloch-Rauenberg und Sinsheim eine Unfallaufnahme auf dem Standstreifen. Dann die A8 Karlsruhe Richtung Stuttgart zwischen Pforzheim-West und Pforzheim-Ost 7 Kilometer stockender Verkehr. Und die A8 Stuttgart Richtung Karlsruhe zwischen Heimsheim und Pforzheim-Ost 10 Kilometer stockender Verkehr. Alle Verkehrsupdates gibt's für euch jederzeit in der Neue Welle App oder auf dieneuewelle.de.
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17: Falls ihr heute Abend zu Hause seid und denkt euch, ah, was könnten wir denn da gucken? Im Fernsehen kommt ja aktuell jetzt nicht so ganz viel tolle Sachen. Dann haben wir einen Streaming-Tipp für euch und zwar in 10 Minuten. Carlotta hat da was Schönes rausgesucht.
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1: Heute gibt's mal ein bisschen Reality-TV, aber sehr spannend gemacht und gar nicht trashy. Es geht um die Kinder von bekannten Personen und wie es ihnen im Scheinwerferlicht geht. Auf wen können wir uns denn da so freuen, Carlotta?
2: Mit dabei sind vier junge Menschen, deren Nachnamen wir sofort kennen. Summer Terenzi,

0: die Tochter von Sarah Connor und Mark Terenzi. Sie will selbst Sängerin werden. Diego Pot, der Sohn von Verena Pot, er studiert, arbeitet an eigenen Geschäftsideen und möchte zeigen, dass hinter dem berühmten Namen auch eigene Leistung steckt. Dann lernen wir Josephine Scholl kennen, die Tochter von Ex-Profi-Fußballer Mehmet Scholl. Sie möchte in den sozialen Medien ihren eigenen Weg gehen und spricht auch offen über sehr persönliche Rückschläge. Und Gloria Sophie Burkhardt, die Tochter von Markus Söder. Auch sie ist mit dabei, sie versucht sich als Model und Autorin und möchte nicht ständig nur über ihren Vater wahrgenommen werden. Die Doku begleitet alle vier über mehrere Monate. Dabei gibt es zwar rote Teppiche und Promi-Familien, aber eben auch Unsicherheit, Streit und ziemlich offene Gespräche darüber, welche Türen so ein Name öffnet und welche Erwartungen damit verbunden sind.
1: Born Famous, Fluch oder Segen besteht aus zwei Folgen und läuft auf Join.

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1: Kurz vor 7:30 ist es hier bei der Neuen Welle und ihr liebt Ava Max. Und da gibt es nur eines zu tun für uns, Ava Max zu spielen. Und zwar Spot a Fake, eines eurer absoluten Lieblingssongs hier bei uns bei der Neuen Welle. Also kommt der für euch gleich in der nächsten halben Stunde.
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9: Mit Svenja Sommer, schönen guten Tag. Diese Diebe aus Pforzheim dürften nicht schlecht gestaunt haben, als sie zu Hause ihre Beute begutachtet haben. Unbekannte sind nämlich in eine Pforzheimer Kita eingebrochen und haben die Kasse geklaut. Die war allerdings leer. Somit war das wohl nichts mit dem großen Coup. Ihr dürft euch freuen, in Karlsruhe startet heute die Festivalsaison. Es geht endlich los. Nach Sturm und Hitze ist alles angerichtet für das Fest in der Karlsruher Günther-Klotz-Anlage. Auf der Hauptbühne spielen heute Loi und Nico Santos. Aber das Fest ist bekanntlich viel, viel mehr.
10: 70% kosten ja gar nichts, nur der Mount Klotz. Und ich kann immer jedem verraten, auch wenn er kein Ticket kriegt, geht in die freien Bereiche. Und manchmal kommen auch Leute dann raus am Wochenende und sagen, nächste Band gefällt mir gar nicht so gut, geht ihr rein. Das ist eben diese Festfamilie. Und das lockt eben diese 200.000, 250.000 Menschen nach Karlsruhe. Und wir freuen uns drauf.
9: Sagt Organisator Martin Wacker, das komplette Programm von Das Fest in Karlsruhe und für welche Tage es noch Karten gibt, erfahrt ihr auf dieneuewelle.de und in der Neue Welle App.
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1: Herrlich ist es heute, 25 Grad angenehm, viel Sonne und ein leichtes Lüftchen. Aber das ist erstmal ein Warm-up. Das sehen wir nämlich beim Neue Welle 3-Tage-Trend. Morgen gibt es 28 Grad, am Samstag sogar 32 und am Sonntag bleiben wir mit 31 Grad voll im Sommermodus.
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1: Ja, vielen Dank an den Maximilian. Der hat uns nämlich einen Blitzer geschickt und zwar in Rastatt in der Bahnhofsstraße ortseinwärts. Auf der B35 Bruchsal Richtung Forst, kurz vor der Abfahrt zum Mediamarkt, wird ebenfalls geblitzt. Und falls ihr noch was entdeckt habt, dann warnt doch bitte alle über die 0721 2016 300.
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1: Um kurz nach 6:30 die A5 Basel Richtung Karlsruhe. Zwischen Achern und Bühl gefahrt ich eine ungesicherte Unfallstelle auf dem Standstreifen. Die A5 Karlsruhe Richtung Heidelberg zwischen Bruchsal und Kronau 2 Kilometer Stau. Auf der A5 Karlsruhe Richtung Heidelberg zwischen Kronau und Kreuzwaldorf 4 Kilometer Stau. Die A8 Karlsruhe Richtung Stuttgart zwischen Pforzheim West und Pforzheim Ost 7 Kilometer stockender Verkehr. Und die A8 Stuttgart Richtung Karlsruhe zwischen Heimsheim und Pforzheim Ost 10 Kilometer stockender Verkehr. Ja, falls ihr noch was gesehen habt, meldet euch gerne. 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
1: Ah, es ist herrlich. Es ist schon kurz nach 6:30. Vielleicht sind manche von euch schon zu Hause oder die meisten sind vielleicht schon zu Hause, wenn sie zumindest so einen 9-to-5-Job haben. Und vielleicht sitzt ihr jetzt gerade schon gemütlich beisammen, habt ein schönes Kaltgetränk in der Hand. Mein absolutes Go-To-Kaltgetränk gerade ist ja Eistee. Eistee-Zitrone. Das eiskalt aus dem Kühlschrank. Uiuiui, das gönne ich mir auf jeden Fall heute Abend. Und wir hören einfach weiterhin eure Lieblingsmusik, würde ich sagen. Spotify von Ava Max kommt jetzt gleich.

0: Bei uns bei der Neuen Welle hört ihr nicht nur eure Lieblingsmusik, sondern auch die spannendsten Geschichten aus der Region. Und heute stellen wir euch das Laufabenteuer von Norman Bücher aus Waldbronn vor. Norman ist Extremsportler und ist vor 7 Jahren zu einer verrückten Reise aufgebrochen. Er hat 7 Kontinente erlaufen, 20.000 Kilometer, um mit den Jugendlichen in den verschiedenen Ländern darüber zu quatschen, was sie beschäftigt und was sie bewegt. Und egal in welchem Land Norman unterwegs war, die Themen waren überall gleich.
1: Also geht es ganz oft um Frieden, geht es ganz oft um eine Familie zu haben, geht es ganz oft um einfach überhaupt eine Perspektive zu haben, für das eigene Leben zu haben. Und Klima, Umwelt in verschiedenen Facetten ist ein großes Thema. Ob mal Artensterben, Plastik, Müll und auch die Botschaft an Erwachsenen ist auch ganz oft so der Tenor, hört uns zu.
0: Ja, während seiner Reise ist eine Fahne entstanden, die sogenannte Seven Continents Fahne. Im September wird Norman diese Fahne nach New York bringen und sie dort im Umfeld der UN-Generalsversammlung als Symbol für die Stimmen der nächsten Generation präsentieren. Gestern ist das riesige Stück Stoff feierlich vom Rathaus Karlsruhe ausgerollt worden.
1: Ich bin dankbar, ich bin ein Stück weit demütig. Offen und ehrlich gesagt auch froh, dass ich jetzt nach über 7 Jahren, das war ja eine Reise mit vielen, vielen Hoch und Tiefs, mit Auf und Abs und dann wirklich zu sagen, jetzt im September UN, jetzt ist das Projekt sportlich zumindest erstmal abgeschlossen, bin ich auch froh, weil es einfach auch extrem viel gefordert hat, verschiedenste Ressourcen und von daher ist, glaube ich, so eine Mischung aus Dankbarkeit, Demut und auch Erleichterung.
0: Wie beeindruckend die Fahne aussieht, haben wir euch als Video gepostet auf unserem Instagram-Kanal. Sucht mal nach Die Neue Welle und lasst gerne einen Like da.

Kurz vor sieben ist es jetzt und ich spiele euch in der nächsten halben Stunde einen Song von Two Colors und zwar Heavy Metal Love. Und hört jetzt mal ganz genau hin, wer das singt.

0: sie erkannt? Wenn ich euch den Namen jetzt sage, Nina Katrin Kaiser, werdet ihr wahrscheinlich denken, wer soll das denn sein? Aber wenn ich euch sage Nina Chuba, dann wisst ihr natürlich, wer es ist. Sie hat eine unverkennbare Stimme, unfassbar. Ich liebe Nina Chuba, deswegen liebe ich auch den Song Two Colors und Heavy Metal Love. Auch eines eurer Lieblingssongs hier bei der Neuen Welle. Also bleibt unbedingt dran, Song dürft ihr auf gar keinen Fall verpassen.
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7: Ich bin Dirk Zeichler. Nach einer tödlichen Messerattacke in einer Bank in Regensburg ist der mutmaßliche Angreifer festgenommen worden. Der Verdächtige habe sich zunächst mit weiteren Menschen im Gebäude befunden, sagte eine Polizeisprecherin. Spezialkräfte rückten an und brachten zwei Menschen aus dem Gebäude. Nachdem die Einsatzkräfte zunächst nur Blickkontakt zu dem Opfer der Messerattacke hatten, konnte der Mann später von Rettungskräften erst versorgt werden. Er verstarb im Krankenhaus. Die Benzinpreise in Deutschland sind weiter hoch und eine Entspannung ist nicht in Sicht. Denn der Preis für Rohöl der Referenzsorte Brent ist jetzt auf $100 je Barrel gestiegen.
8: Anfang des Monats lag der Rohölpreis noch bei rund $70 pro Barrel. Doch dann kochte der Iran-Krieg wieder hoch. Die USA fliegen immer neue Angriffswellen. Der Iran attackiert Schiffe in der Straße von Hormuz. Deshalb könnte der Ölpreis weiter steigen. Und das macht sich unter anderem an den Tankstellen bemerkbar. Einige Länder setzen deshalb bei Benzin und Diesel auf Preisobergrenzen. Die Bundesregierung lehnt das noch ab, obwohl Teile der SPD Druck machen. Generalsekretär Klüssendorf kritisiert, Deutschland gelte als Paradies für die Mineralölkonzerne. Thomas Bremser, Nachrichtenredaktion.
7: Die EU verhängt gegen Google wegen unfairer Geschäftspraktiken eine Strafe von 890 Millionen Euro. Der US-Konzern hat nach Ansicht der Europäischen Kommission Wettbewerbsregeln verletzt und seine Konkurrenz widerrechtlich benachteiligt.
9: Damit riskiert die EU-Kommission einen neuen Konflikt mit US-Präsident Trump. Der hat früher schon Gegenmaßnahmen angedroht. Die EU-Kommission bestraft Google für die Verletzung von Wettbewerbsregeln mit dem App-Marktplatz Google Play. Dabei würden nämlich eigene Produkte stärker hervorgehoben und besser platziert als andere. Google hat erklärt, wenn man die EU-Forderungen erfüllen wolle, müsse man Echtzeitsuchfunktionen, etwa bei Hotel- und Flugsuchen, entfernen und Sicherheitsfunktionen ebenfalls. Aus Brüssel, Dieter Ebeling.
7: Mit der Einladung zu einer Pressekonferenz hat der DFB letzte Zweifel an einem Engagement von Jürgen Klopp als Bundestrainer praktisch beseitigt. Morgen um 11 Uhr soll der Wunschkandidat in Frankfurt als Nachfolger von Julian Nagelsmann präsentiert werden. Vorher müssen Aufsichtsrat und Gesellschafter den Vertrag noch absegnen. Die Zustimmung gilt als sicher.
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0: Der Freitag wird richtig warm mit bis zu 28 Grad und ganz viel Sonnenschein. Am Samstag legt der Sommer dann richtig los. 32 Grad und Sonne satt. Auch der Sonntag bleibt heiß mit 31 Grad, bevor es zum Wochenstart mit 27 Grad etwas angenehmer wird und erste Schauer möglich sind.
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0: Es ist kurz nach 7 und da wisst ihr doch, was kommt. Die Carlotta kommt zu mir ins Studio und wir reden über unseren Lieblingsmenschen. Und diese Woche ist es Olivia Rodrigo.
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1: Ja, und dieser Lieblingsmensch, das ist Olivia Rodrigo in dieser Woche. Carlotta hat uns schon viel über sie erzählt, wie sie aufgewachsen ist, dass sie zum Beispiel an der Uni vor kurzem einen Poesiekurs belegt hat und da auch Texte für ihr zweites Album geschrieben hat. Ist das der Grund für den Erfolg oder warum kommen ihre Songs so gut an, Carlotta?
2: Ja, dass Olivia Rodrigo gerade bei jungen Menschen so gut ankommt, das liegt nicht nur in ihrer Musik, sondern vor allem daran, wie sie ihre Songs schreibt. Sie erzählt Geschichten, die viele kennen. Erste Liebe, Herzschmerz, Eifersucht, Unsicherheit oder dieses Gefühl, nicht zu wissen, wohin mit sich selbst. Und das macht sie sehr direkt, also ohne große Metaphern oder komplizierte Texte. Viele Fans sagen deshalb, dass sich ihre Songs eher wie ein Tagebucheintrag anfühlen als ein klassischer Popsong. Genau das funktioniert dann auch auf Social Media unglaublich gut. Einzelne Textzeilen werden auf TikTok millionenfach verwendet, weil sich einfach viele darin wiederfinden. Nutzer erzählen ihre eigenen Geschichten dazu oder greifen bestimmte Zeilen auf und dadurch bekommen ihre Songs oft nochmal einen ordentlichen Schub. Das beste Beispiel ist unser Song heute, Drop Dead. Der wurde auf TikTok schnell zum Trend. Tausende Nutzer haben den Refrain genutzt. Da singt sie über ihre weibliche Intuition, über ihr Bauchgefühl. Und da zeigen die Mädels dann oft Bilder aus der Anfangszeit ihrer Beziehung mit ihrem Freund oder ihrer Freundin. Und dass sie eben da schon wussten, dass das was Langfristiges wird. Also auch hier singt sie mal wieder was, was alle fühlen.
1: Na dann hören wir doch mal in den Song rein. Für euch gibt's hier Olivia Rodrigo mit Drop Dead.

0: Ich hoffe sehr, dass ihr schon Feierabend habt. Das wäre euch zu wünschen an diesem herrlichen Sommertag. Wahrscheinlich kann man jetzt noch wunderbar auf dem Balkon sitzen oder auf der Terrasse sitzen. Oder vielleicht sitzt ihr auch in irgendeinem Biergarten und hört die neue Welle. Das wäre das Allerbeste. Take me in your arms. Denn wir begleiten euch auch durch diesen Feierabend mit eurer Lieblingsmusik. In der nächsten halben Stunde kommt unter anderem Topic zusammen mit Nico Santos und Robin Schulz und In Your Arms. Also bleibt unbedingt dran.
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8: Mit Svenja Sommer, schönen guten Tag. Heute Morgen war Geduld gefragt. Viele von euch standen stundenlang auf der A8 bei Pforzheim im Stau. Dort hat in der Nacht ein LKW gebrannt und die A8 musste erstmal gereinigt werden, denn es war Öl ausgelaufen. Daher war die Autobahn zwischen Pforzheim Ost und Süd in Richtung Stuttgart auch komplett gesperrt. Die gute Nachricht, verletzt wurde niemand, aber die Fahrbahn muss repariert werden. Daher wird die A8 in Richtung Stuttgart ab heute Abend 20 Uhr bis voraussichtlich morgen früh um 6 nochmals komplett gesperrt. Während der Wohnungsbau bundesweit zurückgeht, gibt's aus unserer Region gute Nachrichten. Volkswohnung in Karlsruhe hat mehr gebaut. Vergangenes Jahr hat die kommunale Baugesellschaft 453 neue Mietwohnungen und 108 Eigentumswohnungen in Karlsruhe und Stutensee errichtet. Dazu Baubürgermeister Daniel Flurer.
9: Zum einen ist es eine strategische, klare Setzung, dass wir gesagt haben, wir brauchen neuen Wohnraum in Karlsruhe dringend. Und insofern ist es jetzt ein großer, einmaliger Peak, den wir natürlich auch groß feiern und sehr dankbar sind. Aber das ist eine faktisch einmalige Leistung dann.
8: Was Volkswohnung für die nächsten Jahre plant, das lest ihr auf dieneuewelle.de und in unserer App.
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0: Der Freitag wird richtig warm mit bis zu 28 Grad und ganz viel Sonnenschein. Am Samstag legt der Sommer dann richtig los. 32 Grad und Sonne satt. Auch der Sonntag bleibt heiß mit 31 Grad, bevor es zum Wochenstart mit 27 Grad etwas angenehmer wird und erste Schauer möglich sind.
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0: So sieht's aus und in 10 Minuten, da begeben wir uns wieder auf eine Reise. Und zwar auf eine Chartzeitreise, also bleibt unbedingt dran.
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1: Heute der 23. Juli 2012.
2: Wir springen zurück in einen Sommer, in dem Europa noch tief in der Euro-Krise steckt. Diesmal schaut man besonders nach Spanien. Wenige Tage zuvor hat der Bundestag Finanzhilfen für spanische Banken beschlossen. Es geht darum, das Bankensystem zu stabilisieren, denn sonst könnte der Euro bald Geschichte sein. Einiges steht da im Juli 2012 auf dem Spiel. Gleichzeitig läuft in den Tagesthemen ein Thema, das heute fast nostalgisch wirkt. Apple und Samsung streiten darüber, wer bei wem kopiert hat. Über Smartphones und Tablets wird damals noch ganz anders gesprochen. Klar, 2012 ist das noch digitales Neuland.
3: Jeder Hersteller will so viel Gewinn wie möglich machen mit den neuen Tablets, den Minicomputern, die in fast jede Tasche passen und nur wenig wiegen. Deshalb bestreiten Apple und Samsung zurzeit über 100 Gerichtsverfahren weltweit, um dem Konkurrenten das Leben schwer zu machen.
1: Und in den deutschen Singlecharts steht ein Song ganz oben, der irgendwie perfekt passt in diesen Sommer. Licky Lee mit I Follow Rivers. Gemeint ist in Deutschland vor allem der Remix von The Magician. Das Original von Licky Lee ist eher düsterer Indie-Pop, aber dieser Remix macht daraus einen echten Sommersong. Inhaltlich geht es um starke Anziehung, ja, vielleicht sogar um eine Art der Besessenheit. Jemandem folgen, sich mitreißen lassen, nicht loskommen, das wirkt romantisch, aber irgendwie auch ein bisschen gefährlich. Ein schöner Fun-Fact, 2012 ist I Follow Rivers in Deutschland gleich doppelt in den Charts. Licky Lee steht mit ihrer Version auf Platz 1 und gleichzeitig landet die belgische Band Triggerfinger mit einer ganz anderen Version in den Charts. Die ist akustischer und deutlich leiser. In Deutschland bleibt I Follow Rivers 5 Wochen auf Platz 1, hält sich insgesamt 62 Wochen in den Charts und landet am Jahresende auf Platz 3 der deutschen Single-Jahrescharts. Der Nummer 1 des Tages vom 23. Juli 2012 hier für euch, Licky Lee mit I Follow Rivers.

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5: Ich bin Dirk Zeit. Bundesgesundheitsministerin Wagen soll übereinstimmenden Medienberichten zufolge neue Kanzleramtschefin werden. Neuer Gesundheitsminister wird demnach CDU-Generalsekretär Linnemann. Offiziell bestätigt ist das noch nicht.
6: Damit sieht es so aus, als ob der Wechsel von Kanzleramtschef Frei an die Fraktionsspitze der Union zu einem größeren Personalumbau führt. Frei soll nächste Woche zum Nachfolger von Jens Spahn gewählt werden. Dass Warken dafür ins Kanzleramt geht, ist nicht überraschend. Sie galt zuletzt als Wunschkandidatin von Friedrich Merz, der etwa ihre Rolle bei der Gesundheitsreform immer wieder lobte. Ihre Arbeit im Ministerium übernimmt dann wohl Carsten Linnemann. Der hatte schon nach der Bundestagswahl die Chance, ins Kabinett zu wechseln, blieb da aber noch lieber Generalsekretär. Thomas Brock, Nachrichtenredaktion.
5: Großeinsatz der Polizei in Regensburg. In einer Bankfiliale ist ein Mann bei einem Messerangriff tödlich verletzt worden. Der mutmaßliche Täter wurde festgenommen.
7: Nach Angaben der Polizei handelt es sich bei dem Verdächtigen um einen 20 Jahre alten Deutschen. Ein Mann wurde bei dem Angriff in der Bankfiliale schwer verletzt und starb später im Krankenhaus. Zwei weitere Menschen, die sich noch in der Bank befanden, wurden von Spezialkräften unverletzt aus dem Gebäude gebracht. Die Polizei ermittelt wegen eines Tötungsdelikts und eines Raubüberfalls. Wie es zu der Tat kam und welche Rolle Opfer und Täter zueinander hatten, ist derzeit noch unklar. Aus Regensburg, Julia Wasilkow.
5: US-Präsident Trump macht den Atomdeal mit Saudi-Arabien überraschend von einer Normalisierung der Beziehungen zwischen dem Golfstaat und Israel abhängig. Saudi-Arabien müsse dafür den Abraham-Abkommen beitreten, teilte Trump mit. Mit diesen Abkommen hatten mehrere arabische Länder im Jahr 2020 während Trumps erster Amtszeit ihre Beziehungen zu Israel normalisiert. Die Bundesregierung prüft den Aufbau einer eigenen Startbasis für Trägerraketen der Bundeswehr, um militärische Satelliten ins All befördern zu können. Das sagte Bundesverteidigungsminister Pistorius bei einem Besuch des Raketenherstellers ISA Aerospace in Ottobrunn bei München. Die Kapazitäten der bisherigen Raketenstartplätze in Norwegen oder Großbritannien werden nach Pistorius' Einschätzung in Zukunft nicht mehr ausreichen.
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8: Der Freitag wird richtig warm mit bis zu 28 Grad und ganz viel Sonnenschein. Am Samstag legt der Sommer dann richtig los. 32 Grad und Sonne satt. Auch der Sonntag bleibt heiß mit 31 Grad, bevor es zum Wochenstart mit 27 Grad etwas angenehmer wird und erste Schauer möglich sind.
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2: Mit Dominik Kunzmann. In Karlsruhe ist die Festivalsaison am Donnerstag gestartet. Das Fest in der Günther-Klotz-Anlage läuft seit Donnerstag mit unter anderem Zartmann, Leonie und den Beatsteaks auf der Hauptbühne. Aber das Fest ist bekanntlich viel mehr.
3: 70% kosten ja gar nichts, nur der Mount Klotz. Und ich kann immer jedem verraten, auch wenn er kein Ticket kriegt, geht in die freien Bereiche. Und manchmal kommen auch Leute dann raus am Wochenende und sagen, nächste Band gefällt mir gar nicht so gut, geht ihr rein. Das ist eben diese Festfamilie. Und das lockt eben diese 200.000, 250.000 Menschen nach Karlsruhe. Und wir freuen uns drauf.
2: So Organisator Martin Wacker. Das komplette Programm von Das Fest in Karlsruhe und für welche Tage es noch Karten gibt, das erfahrt ihr auf dieneuewelle.de und in der Neue Welle App. Diese Diebe aus Pforzheim dürfen nicht schlecht gestaunt haben, als sie zu Hause ihre Beute begutachtet haben. Unbekannte sind in eine Pforzheimer Kita eingebrochen und haben die Kasse geklaut. Die war allerdings leer, somit war das wohl nichts mit dem großen Coup.
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5: Der Freitag wird richtig warm mit bis zu 28 Grad und ganz viel Sonnenschein. Am Samstag legt der Sommer dann richtig los. 32 Grad und Sonne satt. Auch der Sonntag bleibt heiß mit 31 Grad, bevor es zum Wochenstart mit 27 Grad etwas angenehmer wird und erste Schauer möglich sind.
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1: Ich bin Dirk Zeiger. Der geplante Wechsel von Kanzleramtschef Thorsten Frey an die Spitze der Bundestagsfraktion löst eine größere Personalrochade aus. Bundesgesundheitsministerin Nina Wagen soll übereinstimmenden Berichten zufolge neue Kanzleramtschefin werden und CDU-Generalsekretär Carsten Linnemann Gesundheitsminister. Linnemanns Posten als CDU-Manager soll die bisherige Schatzmeisterin der Partei Franziska Hoppermann übernehmen. Eine offizielle Bestätigung gibt es dafür noch nicht. US-Präsident Trump macht den Atomdeal mit Saudi-Arabien überraschend von einer Normalisierung der Beziehungen zwischen dem Golfstaat und Israel abhängig. Saudi-Arabien müsse den Abraham-Abkommen beitreten, teilte Trump mit. Mit diesen Abkommen hatten mehrere arabische Länder ihre Beziehungen zu Israel normalisiert.
2: Der Abrahams-Vertrag war einer von Trumps Trümpfen seiner ersten Amtszeit. Schwiegersohn Jared Kushner hatte die Normalisierung der Beziehungen von Israel und arabischen Ländern seinerzeit ausgehandelt. Dass nun Saudi-Arabien dem Abkommen beitreten soll, um den Atomdeal zu schnüren, ist ein Haken, den niemand erwartet hatte. Und Trump macht weitere Einschränkungen. Der Deal beinhalte keinerlei Urananreicherung, betont er nun. Aus den USA, Tina Eck.
1: Die Teillegalisierung von Cannabis hat offensichtlich Folgen. Seit der Freigabe kamen mehr Menschen wegen der Droge in deutsche Krankenhäuser. Das schreiben Wissenschaftler im Fachjournal Deutsches Ärzteblatt International.
3: Die Wissenschaftler sehen mehr akute Vergiftungen durch Cannabis und mehr dadurch ausgelöste Psychosen. Allerdings sei der Anstieg moderat. Die Forscher diskutieren zwei mögliche Gründe. Erstens sei es denkbar, dass mehr Menschen Cannabis konsumieren. Wahrscheinlicher sei es allerdings, dass mehr Konsumenten auf hochpotentes medizinisches Cannabis umgestiegen sind. Das gibt es ziemlich leicht in Online-Apotheken zu kaufen. Die Regierung hat darauf schon reagiert und strengere Regeln für den Zugang zu medizinischem Cannabis auf den Weg gebracht. Thomas Bremser, Nachrichtenredaktion.
1: Der nach einer tödlichen Messerattacke in einer Regensburger Bankfiliale festgenommene Mann ist 20 Jahre alt. Der Tatverdächtige blieb bei dem Zugriff durch Spezialkräfte der Polizei unverletzt, wie das Polizeipräsidium Oberpfalz mitteilte. Die Einsatzkräfte nahmen den Deutschen demnach in dem Gebäude fest, in dem er zuvor einen anderen Mann mit einem Messer tödlich attackiert haben soll.
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5: Der Freitag wird richtig warm mit bis zu 28 Grad und ganz viel Sonnenschein. Am Samstag legt der Sommer dann richtig los. 32 Grad und Sonne satt. Auch der Sonntag bleibt heiß mit 31 Grad, bevor es zum Wochenstart mit 27 Grad etwas angenehmer wird und erste Schauer möglich sind.
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2: Mit Dominik Kunzmann. Am besten ihr tragt euch das jetzt schon mal in den Kalender ein, um nächste Woche wertvolle Zeit zu sparen. Die B3 wird zwischen Grötzingen und Weingarten ab dem 30. Juli, also heute in einer Woche, voll gesperrt. Und zwar bis voraussichtlich Ende September. In dieser Zeit wird der Amphibienschutz erneuert. Umleitungsstrecken sind auch schon ausgeschildert. Und jetzt noch ein Aufregerthema. Erstklässler in Karlsruhe sollten den Kothaufen eines Klassenkameraden in einer Toilette wegmachen, nachdem sich der Verursacher nicht gemeldet hat. Kollektive Klassenstrafe des Lehrers. Das Karlsruher Regierungspräsidium hat den Vorfall bestätigt und die Maßnahme auch kritisiert. Eltern hatten sich zuvor beschwert. Es laufe jetzt sogar eine Dienstaufsichtsbeschwerde gegen die verantwortliche Lehrkraft. Aber immerhin hat der Lehrer mitgeholfen, die Hinterlassenschaften seines Schülers wegzumachen. Trotzdem eine scheiße Aktion.
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4: Der Freitag wird richtig warm mit bis zu 28 Grad und ganz viel Sonnenschein. Am Samstag legt der Sommer dann richtig los. 32 Grad und Sonne satt. Auch der Sonntag bleibt heiß mit 31 Grad, bevor es zum Wochenstart mit 27 Grad etwas angenehmer wird und erste Schauer möglich sind.
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2: Ich bin Tine Klima. Bundesgesundheitsministerin Nina Wagen soll übereinstimmenden Medienberichten zufolge neue Kanzleramtschefin werden. Neuer Gesundheitsminister wird demnach CDU-Generalsekretär Carsten Lindemann. Offiziell bestätigt ist das noch nicht.
3: Damit sieht es so aus, als ob der Wechsel von Kanzleramtschef Frei an die Fraktionsspitze der Union zu einem größeren Personalumbau führt. Frei soll nächste Woche zum Nachfolger von Jens Spahn gewählt werden. Dass Wagen dafür ins Kanzleramt geht, ist nicht überraschend. Sie galt zuletzt als Wunschkandidatin von Friedrich Merz, der etwa ihre Rolle bei der Gesundheitsreform immer wieder lobte. Ihre Arbeit im Ministerium übernimmt dann wohl Carsten Linnemann. Der hatte schon nach der Bundestagswahl die Chance, ins Kabinett zu wechseln, blieb da aber noch lieber Generalsekretär. Aus Berlin, Thomas Brockt.
2: Großeinsatz der Polizei in Regensburg. In einer Bankfiliale ist ein Mann bei einem Messerangriff tödlich verletzt worden. Der mutmaßliche Täter wurde festgenommen.
4: Nach Angaben der Polizei handelt es sich bei dem Verdächtigen um einen 20 Jahre alten Deutschen. Ein Mann wurde bei dem Angriff in der Bankfiliale schwer verletzt und starb später im Krankenhaus. Zwei weitere Menschen, die sich noch in der Bank befanden, wurden von Spezialkräften unverletzt aus dem Gebäude gebracht. Die Polizei ermittelt wegen eines Tötungsdelikts und eines Raubüberfalls. Wie es zu der Tat kam und welche Rolle Opfer und Täter zueinander hatten, ist derzeit noch unklar. Aus Regensburg, Julia Wasilkow.
2: Die Sozialausgaben sind im vergangenen Jahr auf fast ein Drittel der Wirtschaftsleistung in Deutschland gestiegen. Laut Bundesregierung gab es Ausgabesteigerungen in allen Sozialversicherungssystemen. Insgesamt machten die Ausgaben für Rente, Gesundheit, Pflege und ähnliche Leistungen 32% des Bruttoinlandsprodukts aus, wie aus dem vom Sozialministerium veröffentlichten Bericht hervorgeht. Zum Sport. Knapp 4 Wochen nach dem bitteren WM-Ausscheiden steht der Deutsche Fußballbund vor der Klärung der wichtigsten Personalie für die Nationalmannschaft. Bei einer Pressekonferenz soll Jürgen Klopp am Vormittag in der DFB-Zentrale als neuer Bundestrainer und damit als Nachfolger von Julian Nagelsmann vorgestellt werden. Vorangegangen waren in den vergangenen Tagen intensive Verhandlungen, sowohl zwischen DFB und dem 59-Jährigen als auch mit Red Bull als Klopps bisherigem Arbeitgeber.
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6: Der Freitag wird richtig warm mit bis zu 28 Grad und ganz viel Sonnenschein. Am Samstag legt der Sommer dann richtig los. 32 Grad und Sonne satt. Auch der Sonntag bleibt heiß mit 31 Grad, bevor es zum Wochenstart mit 27 Grad etwas angenehmer wird und erste Schauer möglich sind.
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2: Mit Dominik Kunzmann. In Karlsruhe ist die Festivalsaison am Donnerstag gestartet. Das Fest in der Günther-Klotz-Anlage läuft seit Donnerstag mit unter anderem Zartmann, Leonie und den Beatsteaks auf der Hauptbühne. Aber das Fest ist bekanntlich viel mehr.
3: 70% kosten ja gar nichts, nur der Mount Klotz. Und ich kann immer jedem verraten, auch wenn er kein Ticket kriegt, geht in die freien Bereiche. Und manchmal kommen auch Leute dann raus am Wochenende und sagen, nächste Band gefällt mir gar nicht so gut, geht ihr rein. Das ist eben diese Festfamilie. Und das lockt eben diese 200.000, 250.000 Menschen nach Karlsruhe. Und wir freuen uns drauf.
2: So Organisator Martin Wacker. Das komplette Programm von Das Fest in Karlsruhe und für welche Tage es noch Karten gibt, das erfahrt ihr auf dieneuewelle.de und in der Neuewelle-App. Diese Diebe aus Pforzheim dürfen nicht schlecht gestaunt haben, als sie zu Hause ihre Beute begutachtet haben. Unbekannte sind in eine Pforzheimer Kita eingebrochen und haben die Kasse geklaut. Die war allerdings leer, somit war das wohl nichts mit dem großen Coup.
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4: Der Freitag wird richtig warm mit bis zu 28 Grad und ganz viel Sonnenschein. Am Samstag legt der Sommer dann richtig los. 32 Grad und Sonne satt. Auch der Sonntag bleibt heiß mit 31 Grad, bevor es zum Wochenstart mit 27 Grad etwas angenehmer wird und erste Schauer möglich sind.
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1: Ich bin Tine Klima. Nach dem Rücktritt von Jens Spahn als Unionsfraktionschef dreht Kanzler Merz am Personalkarussell. Nach dpa-Informationen soll Gesundheitsministerin Nina Wagen auf den Posten von Thorsten Frey im Kanzleramt wechseln, der, wie bereits bekannt, Spahns Nachfolger antritt. Für sie soll CDU-Generalsekretär Carsten Lindemann Gesundheitsminister werden. Kanzler Merz wird die Entscheidungen voraussichtlich am Vormittag der Öffentlichkeit präsentieren. Die EU verhängt gegen Google wegen unfairer Geschäftspraktiken eine Strafe von 890 Millionen Euro. Der US-Konzern hat nach Ansicht der Europäischen Kommission mit seiner Suchmaschine sowie dem App-Marktplatz Google Play Wettbewerbsregeln verletzt.
2: Damit riskiert die EU-Kommission einen neuen Konflikt mit US-Präsident Trump. Der hat früher schon Gegenmaßnahmen angedroht. Die EU-Kommission bestraft Google für die Verletzung von Wettbewerbsregeln mit dem App-Marktplatz Google Play. Dabei würden nämlich eigene Produkte stärker hervorgehoben und besser platziert als andere. Google hat erklärt, wenn man die EU-Forderungen erfüllen wolle, müsse man Echtzeit-Suchfunktionen, etwa bei Hotel- und Flugsuchen, entfernen und Sicherheitsfunktionen ebenfalls. Vermutlich sieht man sich vor Gericht wieder. Aus Brüssel, Dieter Ebeling.
1: Im Südwesten Europas kämpft die Feuerwehr weiter gegen Waldbrände. Ein besonders großer wütet an der französischen Atlantikküste bei Bordeaux. Dort wurden inzwischen fast 20.000 Menschen vorsorglich evakuiert. Die meisten von ihnen Urlauber.
3: Der Brand ist noch immer nicht unter Kontrolle und die Feuerwehr kämpft mit einem Großaufgebot gegen ein Wiederaufflammen des Feuers an verschiedenen Stellen, hieß es von den Behörden vorhin. Immerhin habe der Brand sich aber nicht in andere Bereiche verlagert. Mit Löschflugzeugen, hunderten Feuerwehrautos und Unterstützung aus anderen Regionen Frankreichs sind die Brandbekämpfer im Einsatz. Tausende evakuierte Urlauber, darunter auch etliche Deutsche, warten unterdessen in Ausweichquartieren darauf, wie es mit ihrem Urlaub weitergeht. Klarheit gibt es noch nicht. Aus Paris, Michael Evers.
1: Nach dem tödlichen Angriff in einer Regensburger Bankfiliale soll der festgenommene 20-jährige Deutsche dem Haftrichter vorgeführt werden. Er soll mit einem Messer auf einen Mann in der Bank eingestochen haben, der später im Krankenhaus starb. Polizei und Staatsanwaltschaft ermitteln wegen eines Tötungsdelikts und eines Raubüberfalls. Am Mittag wollen sie in einer Pressekonferenz weitere Details zu dem Fall bekannt geben.
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5: Der Freitag wird richtig warm mit bis zu 28 Grad und ganz viel Sonnenschein. Am Samstag legt der Sommer dann richtig los. 32 Grad und Sonne satt. Auch der Sonntag bleibt heiß mit 31 Grad, bevor es zum Wochenstart mit 27 Grad etwas angenehmer wird und erste Schauer möglich sind.
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5: Mit Dominik Kunzmann. Am besten ihr tragt euch das jetzt schon mal in den Kalender ein, um nächste Woche wertvolle Zeit zu sparen. Die B3 wird zwischen Grötzingen und Weingarten ab dem 30. Juli, also heute in einer Woche, voll gesperrt. Und zwar bis voraussichtlich Ende September. In dieser Zeit wird der Amphibienschutz erneuert, Umleitungsstrecken sind auch schon ausgeschildert. Und jetzt noch ein Aufregerthema. Erstklässler in Karlsruhe sollten den Kothaufen eines Klassenkameraden in einer Toilette wegmachen, nachdem sich der Verursacher nicht gemeldet hat. Kollektive Klassenstrafe des Lehrers. Das Karlsruher Regierungspräsidium hat den Vorfall bestätigt und die Maßnahme auch kritisiert. Eltern hatten sich zuvor beschwert. Es laufe jetzt sogar eine Dienstaufsichtsbeschwerde gegen die verantwortliche Lehrkraft. Aber immerhin hat der Lehrer mitgeholfen, die Hinterlassenschaften seines Schülers wegzumachen. Trotzdem eine scheiß Aktion.
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6: Der Freitag wird richtig warm mit bis zu 28 Grad und ganz viel Sonnenschein. Am Samstag legt der Sommer dann richtig los. 32 Grad und Sonne satt. Auch der Sonntag bleibt heiß mit 31 Grad, bevor es zum Wochenstart mit 27 Grad etwas angenehmer wird und erste Schauer möglich sind.
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2: Ich bin Tine Klima. Der US-Präsident kann nicht nachgeben. Heute läuft der gesetzliche Rahmen für Trumps globale Zölle aus. Und nun hat er eine neue Grundlage für Zölle gefunden. Wegen angeblich unzureichender Maßnahmen gegen Zwangsarbeit hat die US-Regierung auf Importe von 60 Handelspartnern einen Zoll von 10 bzw. 12,5% angekündigt. Darunter fallen auch bestimmte Produkte aus der Europäischen Union. Bundeskanzler Friedrich Merz schnürt nach dem Rücktritt von Fraktionschef Jens Spahn ein großes Personalpaket. Nach Informationen der Deutschen Presseagentur sollen weitere Personalentscheidungen fallen. Gesundheitsministerin Nina Wagen soll unter anderem auf den Posten von Thorsten Frey im Kanzleramt wechseln.
3: Damit sieht es so aus, als ob der Wechsel von Kanzleramtschef Frey an die Fraktionsspitze der Union zu einem größeren Personalumbau führt. Frey soll nächste Woche zum Nachfolger von Jens Spahn gewählt werden. Dass Warken dafür ins Kanzleramt geht, ist nicht überraschend. Sie galt zuletzt als Wunschkandidatin von Friedrich Merz, der etwa ihre Rolle bei der Gesundheitsreform immer wieder lobte. Ihre Arbeit im Ministerium übernimmt dann wohl Carsten Linnemann. Der hatte schon nach der Bundestagswahl die Chance, ins Kabinett zu wechseln, blieb da aber noch lieber Generalsekretär. Aus Berlin, Thomas Brockt.
2: Die Teillegalisierung von Cannabis hat offensichtlich Folgen. Seit der Freigabe kamen mehr Menschen wegen der Droge in deutsche Krankenhäuser. Das schreiben Wissenschaftler im Fachjournal Deutsches Ärzteblatt International.
4: Die Wissenschaftler sehen mehr akute Vergiftungen durch Cannabis und mehr dadurch ausgelöste Psychosen. Allerdings sei der Anstieg moderat. Die Forscher diskutieren zwei mögliche Gründe. Erstens sei es denkbar, dass mehr Menschen Cannabis konsumieren. Wahrscheinlicher sei es allerdings, dass mehr Konsumenten auf hochpotentes medizinisches Cannabis umgestiegen sind. Das gibt es ziemlich leicht in Online-Apotheken zu kaufen. Die Regierung hat darauf schon reagiert und strengere Regeln für den Zugang zu medizinischem Cannabis auf den Weg gebracht. Thomas Bremser, Redaktion.
2: Der in einer Regensburger Bankfiliale getötete Mann war ein Mitarbeiter des Unternehmens. Man sei zutiefst bestürzt über den Verlust des Kollegen infolge dieses tragischen Unfalls, teilte die Hypovereinsbank am Abend mit. Ein 20-jähriger Deutscher soll mit einem Messer auf den Mitarbeiter in der Bank eingestochen haben, der später im Krankenhaus starb. Der mutmaßliche Täter soll heute dem Haftrichter vorgeführt werden.
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5: Der Freitag wird richtig warm mit bis zu 28 Grad und ganz viel Sonnenschein. Am Samstag legt der Sommer dann richtig los. 32 Grad und Sonne satt. Auch der Sonntag bleibt heiß mit 31 Grad, bevor es zum Wochenstart mit 27 Grad etwas angenehmer wird und erste Schauer möglich sind.
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0: So, ihr seid jetzt hier im Neue Welle Podcast. Alle die, die uns über irgendeinen Streaming-Anbieter hören oder über unsere Website zuschauen, die neuewelle.de, die sind ja extra ins Netz gegangen, um eben hier zu landen. Das habt ihr schon mal geschafft. Herzlichen Glückwunsch. Wer uns gerade im Radio hört, für den ist das vielleicht jetzt ein bisschen überraschend. Podcast heißt 29 Minuten 59 Sekunden, weil wir immer 29 Minuten und 59 Sekunden über Themen aus der Region sprechen. Wir, das bin ich, Jan Zipperer, und Kollege Carsten Penz sitzt mir gegenüber. Und wir starten, und ich starte gerne mit einem launigen Thema in die Geschichte. Carsten, du bist ja großer Fan von Materia.
1: Ja, der kommt auch aus Rostock, wie ich.
0: Genau.
1: Guter Junge.
0: Und wusstest du, dass der immer, wenn er hier in der Nähe ist, wenn er zum Beispiel auf dem Fest spielt oder auf dem Happiness Festival, dass der dann ins Eyachtal fährt zur Fischzucht Zordel
1: ja.
0: Und da angeln geht?
1: Ja, das habe ich auch gesehen.
0: Das hat er jetzt schon mehrmals gemacht. Und dann lädt er seine ganze Crew ein und die sitzen dann da und essen. Also das sind dann so 15 bis 20 Leute und die angeln sich vorher den Fisch aus den Gewässern da in der Fischzucht Zordel.
1: Ja.
0: Und dann gibt's da lecker Essen.
1: Ich habe da auch schon geangelt.
0: Ja?
1: Echt? Ich war auch schon mal da, ja. Das ist eine coole Sache da.
0: Hast du einen Angelschein?
1: Nee, mittlerweile nicht mehr. Also das ist abgelaufen. Ja, ich habe die Angelprüfung gemacht, aber ich habe nie wieder verlängert. Ich weiß gar nicht, wie das geht, ob ich das nochmal komplett neu machen müsste oder so.
0: Ist nämlich gerade auch ein aktuelles Thema in Baden-Württemberg.
1: Sind wir schon im Podcast richtig drin
0: ja,
1: jetzt?
0: Ja, das hängt alles mit meiner Anfangsgeschichte zusammen. Denn immer mehr Fischereischeine, das ist wohl der offizielle Begriff, Fischereischeine, werden gefälscht, beziehungsweise man fälscht die Prüfungszeugnisse und geht dann zum Amt, zur Gemeinde und sagt, schau mal, hier ist mein Zeugnis, ich habe den Fischereischein bestanden, händige mir bitte das Papier dazu aus. Und das ist gerade ein größeres Problem, weil man eben beim Fischereischein lernt, wie man angelt, wo man angelt, wann man nicht angeln darf, wie man mit den Tieren richtig umgeht, auch wie man sie richtig tötet. Das lernt man da auch und deswegen ist der Fischereischein sehr wichtig.
1: Weißt du, wie man sie richtig tötet?
0: Alter, das war der Punkt, wo ich gesagt habe, kann ich nicht machen, geht nicht.
1: Mit dem sogenannten Totholz. Das heißt auch wirklich so, das Totholz, ja.
0: Und da haut man einmal auf den Kopf.
1: Mhm.
0: Hier stand aber auch, das habe ich extra weggelassen, weil ich nicht so traurige Themen in unserem Podcast haben wollte.
1: Ja.
0: Da stand aber auch, dass man sie vor dem Töten betäuben muss. Ist das das? Dann wäre es mir doch lieber, wenn sie
1: das. Wie soll man denn das machen?
0: Betäubholz.
1: Habe ich da ein bisschen Chloroform dabei oder was? Oder wie soll ich die betäuben vorher?
0: Mit dem Betäubholz.
1: Ja, abgeschnitten.
0: Auf jeden Fall. 5 Jahre Knast drohen dir, wenn du den Fischereischein fälschst.
1: Fünf Jahre?
0: Ja.
1: Ist nicht dein Ernst?
0: Das war die Meldung von der deutschen Presseagentur.
1: Wir hatten heute Morgen, ja okay, du kannst nichts dafür, ich weiß, ich hab's verstanden. Wir hatten heute Morgen die Meldung, dass ein Mann übers Internet minderjährige Mädchen dazu aufgefordert hat, Bilder in freizügige Pose ihm zu schicken. Der ist für 3 Jahre in den Knast gegangen. Und wenn du den Fischerei- oder Angelschein fälschst, gehst du für 5 Jahre in den Knast.
0: Ja, das ist doch oft so, wenn du mit deinem super SUV irgendwie Menschen tot fährst, dann kommst du nicht so lange in den Knast, wie wenn du dich auf der Straße festklebst. Das ist ja ständig so. Also damit herzlich willkommen zum Neue Welle Podcast.
1: Das war eine lange Einleitung.
0: Wir hatten schon längere Einleitungen. Aber es war ja auch gleich ein aktuelles Thema aus der Region. Über was willst du sonst noch sprechen heute?
1: Ludwigshafen ist Weltmeister.
0: Im Hässlichsein.
1: Nein, in was anderem, in was sehr Leckerem.
0: Okay. Ich möchte in diesen Podcast eine Weltsensation bringen. Sowas gibt's nirgendwo anders auf der Welt, gibt's nur hier bei uns.
1: Wahnsinn.
0: Ja, machen wir gleich.
1: Geil. Ludwigshafen ist Weltmeister und zwar im Pizzabacken.
0: Ja, das habe ich gelesen.
1: Ja, hast du auch gesehen, wer Weltmeister geworden ist?
0: Ein Pizzabäcker aus Ludwigshafen.
1: Das ist korrekt, mit dem Namen Lorenzo Parotta. Er ist Pizzabäcker aus Ludwigshafen und hat sogar jetzt das Triple geholt. Er ist eigentlich nämlich so ein Chemie...
0: Pizza, Pasta und Tiramisu.
1: Genau, er ist ein Chemiefabrikarbeiter.
0: Natürlich, was denn sonst in Ludwigshafen, ja?
1: Der in einem Urlaub in Italien seine Leidenschaft für Pizza gefunden hat und hat das dann so ein bisschen hobbymäßig gemacht, hat so Teig angesetzt und den auch immer gefüttert und hat eben daraus Pizza gemacht und die so verfeinert, dass er vor 2 Jahren bei der bei der deutschen Meisterschaft der Hobby-Pizza-Köche den ersten Platz geholt hat.
0: Geil.
1: Dann hat er gedacht, ich kann das ja so gut, ich mache das jetzt mal so ein bisschen auf Nebengewerbe und hat sich wohl einen Foodtruck zugelegt und verkauft dort seine Pizza und hat jetzt bei der deutschen Meisterschaft den ersten Platz der Profi-Pizzabäcker gemacht. Also nach dem deutschen Meistertitel der Hobbyköche hat er jetzt den deutschen Meister Profi-Koch gemacht, also im Bereich Pizza. Und das hat ihn wiederum qualifiziert für die Weltmeisterschaft, die auch, glaube ich, in Italien stattgefunden hat. Da waren 34 Nationen vor Ort, also wirklich ein riesengroßes Ding. Über 650 Pizzabäckerinnen und Pizzabäcker, die alle dort eine Pizza gemacht haben. Und seine Pizza ist die beste in einem bestimmten Bereich. Warte mal, ich kann das raussuchen. Ist aber auch eigentlich Wurst, habe ich eh nicht verstanden. Ist irgend so ein Wort, ich habe noch nie so eine Pizza bestellt. Aber es ist

0: er ist noch Chemiefabrik-Mitarbeiter und hat eben diesen Foodtruck, mit dem er ab und an mal unterwegs ist. Und das, lieber Jan, ist eigentlich eine Aufgabe an dich jetzt, weil du wohnst ja nicht weit weg und du hast ja so ein bisschen auch Angst vor Ludwigshafen oder findest die Stadt ja gar nicht so schön. Nee. Aber jetzt, wo du weißt, dass es dort die weltbeste Pizza gibt, könnte das doch mal ein Grund für dich sein, diese Stadt A neu zu bewerten und B ihr auch mal wieder einen Besuch abzustatten.
1: Ja, Challenge accepted. Werde ich tun. Ja, schöne Meldung, kann man nichts mehr hinzufügen. Ist top. Ist gerade für Ludwigshafen gut und wichtig, dass sie da endlich auch mal was Positives haben, was sie sich in die Stadtgeschichte schreiben können. Die haben so viel Pech. Jetzt haben sie die Brücke neu gemacht und jetzt ist die Brücke schon wieder kaputt. Drüber gesprochen. Also von daher, ich freue mich für die Stadt Ludwigshafen, dass es da auch endlich mal etwas gibt.
0: Und ich finde, wir haben in letzter Zeit relativ viele Weltmeistertitel hier für Deutschland vergeben,
1: ja,
0: gell?
1: Weil wir auch, vielleicht sind wir ein bisschen hellhörig geworden, nachdem das mit dem Fußball nicht geklappt hat.
0: Ja, genau.
1: Dass wir da jetzt versuchen, das zu kompensieren. Kann ich dir meine Geschichte vorspielen?
0: Jetzt, wo du das sagst, fällt es mir gerade auf, ist es nochmal eine doppelte Schmach für Italien auch. Also, dass Italien A bei der Fußball-Weltmeisterschaft nicht dabei ist und dann noch nicht mal in der Pizza-Kategorie den Weltmeistertitel holt. So, Jan,
1: jetzt. Und im Roboterfußball waren sie auch nicht so gut.
0: Nee.
1: Also pass auf, eine Weltsensation. Ich freue mich sehr auf diesen Moment hier im Podcast. Habe ich lange drauf hingearbeitet. Tatsächlich hatte ich die Idee schon vor Jahren, habe es immer wieder vergessen. Jetzt hat es endlich geklappt, dass ich mit dir hier im Podcast einen Biertest machen kann.
0: Ach du großer Gott.
1: Und zwar...
0: ich habe gehört, du hattest Besuch gestern.
1: Ich hatte Besuch, genau. Und zwar auch aus der Pfalz, nicht aus Ludwigshafen, sondern aus Neustadt an der Weinstraße. Da gibt es eine kleine Firma, die haben die Weltsensation geschaffen. Sie haben Trockenbier erfunden. Sie haben Bierpulver hergestellt und verkaufen das. Damit die Sache nicht zu werblich wird, habe ich mir überlegt, ich werde den Namen der Firma jetzt einmal sagen, damit ihr wisst, wonach ihr googeln müsst, wenn ihr das mal ausprobieren wollt. Die Firma nennt sich Beardrop und ich habe hier ein kleines Päckchen, das sieht aus wie so ein Vanillepudding-Verpackung. Da steht dann eben auch dieser Firmenname drauf und drin ist ein Pulver und das wollte ich jetzt mit dir hier im Podcast einmal anrühren.
0: Mega gut.
1: Dass du das mal probieren kannst. Ich habe es vorgestern schon probiert, als der Chef der Firma hier im Sender war. Wir haben da auch ein Video zu aufgenommen und der hat mir alles erklärt, wie lange er dran getüftelt hat, dass er die erste Version schon spitze fand, aber seine Familie hat gesagt, das ist es noch nicht. Dann haben sie weiter getüftelt mit Lebensmittelchemikern und auch mit Biersommeliers, denen sie dann immer ihre Entwürfe zum Probieren gegeben haben und die haben dann gesagt, was noch fehlt und was man noch machen muss.
0: Ja.
1: Es hat Alkohol. Willst du mal riechen?
0: Ja, wir müssen sowieso mal ein bisschen ASMR machen hier. Jetzt rieche ich am Mikro. Oh ja, das riecht ja richtig nach Alkohol und Bier.
1: Ja, genau.
0: Also das ist in so einer Tüte drin, die klingt so.
1: Ja.
0: Das hört sich sogar so ein bisschen sprudelig an.
1: Ja, mach's nicht kaputt.
0: Nein. Ich passe sehr, sehr genau drauf auf. Ich will ja das volle Biererlebnis haben.
1: Also ich habe jetzt hier diese Vanillepudding-Tüte und ich pack jetzt hier das Pulver in ein Glas hinein. Das sind auch Gläser, die Firma eben freundlicherweise hier zur Verfügung gestellt hat. Das sind 250 Milliliter.
0: Ich meine, wie genial ist das? Ich sehe mich auf Wanderschaft. Ich wandere ja gerne und stell dir vor, du kannst da einfach Wasser, kalt, hast du ja immer dabei.
1: Ja, oder einen Brunnen.
0: Und dann kannst du dir dann Bier kredenzen.
1: Ja, also ich habe so im Gespräch mit dem Hersteller, habe ich so viele Möglichkeiten, Flugzeug, Schiff, überall da. Er selbst sagt auch, was kann Pulverbier, was normales Bier nicht kann? Du kannst davon halt irgendwie 20 Kisten auf einmal hochschleppen.
0: Stimmt.
1: Weil das natürlich.
0: Ist da Alkohol drin?
1: Da ist Alkohol drin. 4,9.
0: Okay, Alkohol bei der Arbeit, auch mal was Neues.
1: Ja, du hast ja schon deine Arbeit heute gemacht.
0: Und jetzt schüttelst du das so ein bisschen durch?
1: Ja, ich hab's nur, da sind so Klumpen drin.
0: Und jetzt machst du Wasser drauf.
1: Weiß ich nicht, wie gut das ist, wenn das so ein bisschen verklumpt.
0: Hast du was zum Rühren dabei?
1: Als der Chef das gemacht hat, war das nicht so klumpig. Nee, ich habe nichts zum Hören dabei. Ja.
0: Haben wir einen Stift? Warte, haben wir einen Stift?
1: Jetzt
0: gibt da Wasser auf.
1: Ja. Erstmal nur die Hälfte, so habe ich das gelernt.
0: Es klingt richtig wie ein Bier. Oh, es schäumt.
1: Und jetzt schäumt es erstmal ein bisschen. Ich hoffe, es hört gleich auf zu schäumen.
0: Oh, perfekt. Es hört genau am Rand hört es auf.
1: Mhm.
0: Du bist ein richtiger Profi.
1: Das sehen wir gleich.
0: Nein. Oder doch kein Profi?
1: Doch kein Profi. Naja.

0: Also, das ist geil für die Kollegen, die hier nach uns ins Studio kommen. Ja. Riecht das mal schön fett nach Bier.
1: Mhm. Und auch die Technik wird sich freuen. Also auf jeden Fall Flugzeug, Schiff oder, was wir auch festgestellt haben, danach noch im Gespräch mit den Kollegen, Festivals. Stell dir vor, du gehst auf irgendwie so ein Festival, ja, ja. Hast in deiner Bauchtasche irgendwie...
0: Wasser darfst du ja mitnehmen.
1: Wasser darfst du mitnehmen.
0: Häufig.
1: Wasser gibt's auch häufig kostenlos. Und dann eben gehst du nicht in 5-7 Euro für einen halben Liter, sondern du hast dein eigenes Pulver
0: das
1: dabei.
0: Das darfst du jetzt die Festivalmacher nicht hören lassen, weil die natürlich auch von den Bierpreisen und den Getränkepreisen oft die Acts bezahlen. Hatten wir ja letztens auch in den Nachrichten, dass ein großer Festivalmacher darum gebeten hat, dass wir doch die Getränke bitte vor Ort kaufen und nicht selber mitbringen.
1: Das ist aber auch ein großer Festivalmacher gewesen, dessen Festival relativ günstig im Kartenverkauf ist. Ich meine, wenn du irgendwie 300 Euro... Aber reden wir gar nicht davon, das heimlich mit reinzuschmuggeln, sondern vielleicht ja auch auf dem Zeltplatz. Da darfst du ja Getränke mitnehmen, wenn du jetzt bei den großen Festivals unterwegs bist.
0: Ich bin heiß auf das Bier. Ich gucke die ganze Zeit drauf, aber der Schaum nimmt nicht ab. Du kannst nichts nachgießen jetzt.
1: Ich hab zu schwungvoll eingegossen.
0: Aber es sieht, ich möchte mal so sagen, also ich beschreibe das jetzt einmal für alle, weil wir machen ja Podcast. Ihr könnt euch den Podcast ja auch anschauen auf YouTube. Vielleicht lohnt sich das dieses Mal tatsächlich mal, sich die Bildvariante reinzuziehen. Aber ich kann das für euch mal beschreiben. Es steht, was?
1: Es ist nicht so, ich halte es mal vor mein Gesicht, dann kann man es vielleicht sehen.
0: Genau. Und zwar, das ist echt cool. Es sieht wirklich aus wie ein gezapftes Bier. Vorher war Pulver drin, dann hat der Jan einfach Wasser aufgegossen und jetzt sieht es wirklich so aus, als hätte ich mir ein Bier aus der Flasche oder Dose in ein Glas gekippt. Die Farbe ist perfekt.
1: Wirklich, ja. Und ein gutes Pilz braucht ja auch seine Zeit, braucht ja auch 7 Minuten. Und das hier braucht ungefähr 4 bis 5 Minuten, wenn man es profimäßig einschenkt. Ich habe ein bisschen zu flüssig, zu viel, zu schnell. Dann braucht es halt ein bisschen. Ich war ein bisschen gierig. Aber auf jeden Fall ein interessantes Konzept aus Neustadt, aus der Pfalz und weltweit einzigartig. Gibt es nirgendwo anders. Hat noch keiner hingekriegt.
0: Hat er sich das patentieren lassen?
1: Ich gehe davon aus,
0: ist das so ein junges Startup, in das wir wieder investieren müssen? ist das wieder etwas, wo wir sagen, das wird direkt aufgekauft von Procter & Gamble?
1: Also ich könnte mir vorstellen, bei der Höhle der Löwen könnte er damit sicherlich gut punkten.
0: Ja.
1: Wäre interessant. Aber ich glaube, ich habe den Eindruck im Gespräch gewonnen, dass sie das eher langsam angehen möchten, selbst wachsen wollen und nicht irgendwie alle Anteile an irgendwie einen Multimillionär verschachern und der macht da dann was Kurzlebiges draus, sondern hier geht es, glaube ich, um was Langfristiges, was Schönes. Genau, kannst du im Internet bestellen, brauchst halt eben nur kaltes Wasser, ohne Kohlensäure übrigens.
0: Kaltes,
1: klares
0: Wasser.
1: Ja, wo ist denn hier dieser Strich? Ja. Ach guck mal, ich hab's ja schon gleich. Ja, ich bin ja schon bei...
0: Achso, du hast den Strich aufs Glas gemacht oder ist das so ein Spezialglas?
1: Das ist ein Spezial...
0: Das ist das spezielle Bierpulverglas?
1: Das spezielle Trockenbier.
0: Ach, das ist ja Wahnsinn.
1: Bierglas.
0: Da gibt es so einen Strich auf dem Glas, bis dahin muss man Wasser aufgekippt haben.
1: Ja.
0: Cool.
1: Also da steht halt 250 Milliliter.
0: Ja, perfekt.
1: Ja, und da sind wir jetzt an diesem Punkt. Ja, ich würde sagen, das sieht ganz gut aus. Wie gebe ich denn dir das jetzt ohne...
0: Ohne über die Technik?
1: Ohne, dass es aufs Mischpult fällt.
0: Ja, ja. Ist alles schon passiert, Leute.
1: Ja.
0: Also, ich beschreibe das jetzt mal. Ich habe das Glas in der Hand. Geruch. Riecht ein bisschen wie ein Radler. Ein bisschen süßer. Was jetzt kein Nachteil sein soll. Mhm. Ich beschreibe einfach nur, ich finde es sehr fruchtig vom Geruch her. Also ich bin gar nicht so auf herbe Biere. Mir kommt das zu. Die Schaumkrone ist...
1: Die Woge der Begeisterung.
0: Die ist so ein bisschen... Ist halt eine Schaumkrone. So. Farbe ist wie eine 1. Geruch auch. Also ich nehme jetzt mal einen Schluck.
1: Carsten scheint Durst zu haben.
0: Oh, ich hatte wirklich Durst.
1: 4,9%. 4,9 Umdrehungen.
0: Ich find's gut. Punkt. Es könnte ein bisschen sprudeliger sein. Es hat nicht so ein Biersprudel. Es ist so ein bisschen, aber ich weiß jetzt nicht, ob wir auch richtig gemischt haben oder du in dem Fall oder auch zu schnell eingegossen oder nicht. Es schmeckt auf jeden Fall nach Bier. Es könnte aber auch noch ein bisschen kräftiger sein tatsächlich. Aber es ist ein fantastisches Getränk. Also es schmeckt mir.
1: Carsten macht das Glas direkt leer. Ich habe das nicht geschafft, das leer zu trinken. Ich hatte Angst, weil ich noch Sendung danach hatte.
0: Na, jetzt drehe ich richtig auf. Jetzt geht's richtig ab.
1: Ja.
0: Was für eine geile Idee.
1: Ja, weltweit die einzige. Witzig auch aus der Pfalz, ne? Nicht aus Bayern oder so. Na, wobei, ja. Ich glaube, Bayern kannst du damit, wirst du davon nicht überzeugen können. Das sind so Bierpuristen.
0: Also mir, doch, ich, doch, ist gut. Mal gucken, was das Bier gleich mit mir macht.
1: Willst du mal jemanden anrufen und ihm davon erzählen?
0: Dass ich gerade Bier getrunken habe?
1: Ja, oder von unserem Podcast.
0: Das können wir machen. Mal gucken, wer es wird heute. Es steht, danke Jens steht unten drunter.
1: Also ein Jens hat sich bedankt.
0: Nee, wir haben uns bei Jens bedankt. Hm. Wahrscheinlich hat da Jens einen Blitzer gemeldet. Ich weiß es nicht. Ich habe jetzt nicht in die Nachricht geguckt. Ich tippe das hier sozusagen von oben ab. Mal schauen, ob Jensen Bensen rangeht. Das ist eine Blitzermeldung, ja.
2: Guten Tag. Hier ist die Mailbox von Jens Essig. Ich bin im...
1: Okidoki.
0: Schade, Schadesen.
1: Nun, Densen, dann erzähl doch nochmal. Du hast doch bestimmt noch eine spannende Geschichte.
0: Ich habe zwei sogar.
1: Okay, dann.
0: Jetzt muss ich mal kurz gucken, welche ich dann noch nehme. Ich nehme eine kleine. Gut. Ich nehme was? Ah, oder? Nee, ich nehme das andere. Vielleicht schaffe ich die kleine nicht, dann mache ich die kleine nächste
1: Mal. Komm, wir machen schnell, wir schaffen sie alle.
0: Wir hatten letzte Woche dieses große Unwetter.
1: Ja.
0: Und dann kam ich am Montag oder Dienstag, also vor 2-3 Tagen, in den Sender und mache die dpa-Meldungen auf und sehe, dass das Karlsruher Institut eine Pressemitteilung rausgegeben hat, wo es die Menschen in Baden-Württemberg, ich muss jetzt ab und an mal aufstoßen, ich merke gerade, es kommt wieder ein kleiner von unten hoch. Ich muss vorsichtig,
1: Lass alles raus, ja, besser, Carsten, wir sind hier ja unter uns.
0: Besser als unten. Na, auf jeden Fall. Möchten die von den Menschen in Baden-Württemberg Hagelkörner haben.
1: Mhm.
0: Und haben alle Baden-Württemberger aufgefordert, Hagelkörner zu sammeln, auch demnächst, also für die Zukunft, für zukünftige Unwetter. Und das habe ich erst gedacht, das ist ein Scherz oder so. Also warum soll man denn Hagelkörner sammeln? Und da steht auch richtig in dieser Pressemitteilung eine Anleitung drin, man soll große Hagelkörner in eine Plastiktüte, die luftdicht einschließen, dann in die Tiefkühltruhe machen und dann soll man dem KIT schreiben und die kommen sogar vorbei und holen die Hagelkörner ab.
1: Mit dem Kühlwagen.
0: Das hat mich so interessiert, dass ich direkt mal beim KIT angerufen habe und habe mit Dr. Yannick Fischer gesprochen. Dr. Yannick Fischer ist wissenschaftlicher Mitarbeiter am KIT und zwar in der Arbeitsgruppe Atmosphärische Risiken. Und er forscht seit Jahren zum Thema Hagel. Und das macht Karlsruhe nicht nur alleine, sondern das machen die weltweit vernetzt. Zum Beispiel ist dort auch ein australisches Forscherteam dabei. Denn Hagel ist weltweit, das hat mir der Yannick Fischer erzählt, ein großer Schadensverursacher. Also nicht nur in der Landwirtschaft, also in der Landwirtschaft auch. Da reichen schon kleine Hagelkörner aus, um ganze Ernten zu vernichten. Aber eben auch große Hagelkörner in Städten, die wirklich unfassbar viel Schaden anrichten können. Und Hagel ist noch nicht komplett erforscht. Also in unserer wahnsinnig technologisierten Welt, wo wir fast ja alles wissen, ist Hagel immer noch so ein großes Fragezeichen. Und deswegen bittet man die Bürgerinnen und Bürger in Baden-Württemberg, Hagel zu sammeln. Und zwar ab einer Körnergröße von 4 cm Durchmesser. Das ist wohl ungefähr ein Golfball. Das kann man sich so vorstellen. Also es ist schon ein richtiger Brocken. Mhm. Ich habe so ein Hagelkorn ehrlich gesagt persönlich noch nicht gesehen. Aber ich habe Videos gesehen von Menschen jetzt auch nach dem Unwetter letzte Woche, wo solche Hagelkörner dann im Garten lagen. Und die müssen gesammelt werden. Und was machen die damit? Die machen nämlich Folgendes. Die schneiden die auf, denn Hagel ist ähnlich vergleichbar wie mit Bäumen. Die bilden so Ringe. Die steigen ja auf und wieder ab und auf und wieder ab. Und immer jedes Mal bildet sich eine neue Schicht und das Hagelkorn wird größer. Und diese Schichten sind halt interessant, weil da wird halt geguckt, chemische Zusammensetzung und man will so mehr über die Bedingung und Entstehung von Hagelkörnern erfahren, um eben solche Unwetter und Hagelschäden besser vorhersagen zu können. Also es soll am Ende sicherer für uns werden. Ich fand das irgendwie eine coole Meldung und wusste auch nicht, zum Beispiel, dass Hagel noch nicht so richtig erforscht ist. Und ja, bin sehr froh über diese Meldung. Und das ist so mein Learning der Woche, muss ich auch ehrlicherweise sagen. Das fand ich richtig geil.
1: Das freut mich. Ich kenne diese Meldung schon seit vielen Jahren. Gibt's das nämlich schon, dass die eben, dass wir hatten das schon öfter in der Sendung und sie machen sehr wenig Fortschritte, muss ich sagen, wenn sie immer noch nicht wissen, wie sich Hagel zusammensetzt, weil wirklich, das haben sie schon vor 3-4 Jahren mal gehabt, dass man Hagel sammeln sollen, meine ich, wenn ich mich richtig erinnere, kann auch weniger gewesen sein und ich kenne das, dass man das eben ins Eisfach packen soll und dann kommen die vorbei mit dem Eiswagen und holen das ab. Fand ich auch eine spannende Geschichte. Hatten wir gestern auch in der Sendung als Thema, als Song des Tages. Ich war sehr fasziniert von dem größten Flugzeug der Welt, das gerade in Stuttgart gelandet und gestartet ist, die Antonov. Sehr viele Schaulustige waren da am Montagabend da, dann ist es aber gar nicht gestartet. Dann ist es am Dienstagabend erst gestartet, waren wieder sehr viele Schaulustige da. Mit an Bord ein 80 Tonnen schweres Bauteil, das nach Malaysia geflogen wurde, gehört zu einem Kraftwerk dort, war kaputt und eine Firma bei Waldshut war die einzige, die das reparieren kann. Und weil dieses Kraftwerk sehr viele Menschen mit sehr viel Strom versorgt, musste das sehr schnell gehen. Und der schnellste Weg war eben, mit diesem Riesenflugzeug das 80 Tonnen Bauteil von Malaysia nach Stuttgart zu fliegen, dann nach Waldshut zu bringen. Da wurde es kurz repariert und jetzt ist es wieder zurückgeflogen. So eine Antonov, das war super aufwendig, weil um dieses schwere Bauteil in das Flugzeug zu laden, mussten Spezialkräne kommen, die du aber auf der Landebahn nur aufbauen kannst, wenn kein Flugbetrieb ist. Also wurden nachts diese Spezialkräne aufgebaut, um dieses schwere Ding dann eben in das Flugzeug zu laden. Und das Flugzeug kann dann immer noch fliegen. Ich finde das total faszinierend. Und mit 260 bis 290 Sachen ist es dann abgehoben auf der Startbahn von Stuttgart, braucht 3 Kilometer, bis die Antonov losfliegen kann. Und die Landebahn ist 3,3 Kilometer lang. Also das hat gerade mal so geklappt.
0: Mhm, habe ich auch gelesen. Ich habe noch eine kleine Meldung, die fand ich sehr faszinierend, weil ich sie sehr niedlich geschrieben fand. Die Freiwillige Feuerwehr in Lauda-Königshofen, das ist eine Stadt im Main-Tauber-Kreis, im fränkisch geprägten Nordosten Baden-Württembergs, die wurden zu einem Zwangslage-Kleintiereinsatz gerufen.
1: Zwangslage?
0: Kleintiereinsatz, so heißt es wohl in der Fachsprache. Der Feuerwehrkommandant Fabian Walter war vor Ort und hat berichtet. Was ist passiert? Ein Rehbock, der ist in einen privaten Pool gefallen, beziehungsweise gesprungen, gehüpft, wie auch immer. Das Tier ist im Schwimmbecken sozusagen gewesen. Wahrscheinlich hat der Poolbesitzer gesagt, also für dich habe ich das Ding nicht angelegt, und hat dann die Feuerwehr gerufen, weil nämlich das Problem war, das Tier kam nicht mehr raus. Also der Rehbock hat es irgendwie nicht geschafft, weil das doch ein bisschen tief war. Er konnte sich untenrum nicht abstützen und konnte den Pool sozusagen nicht verlassen. Und deswegen kam die Feuerwehr und am Ende ist auch alles gut ausgegangen. Was aber total niedlich ist, das schreibt hier der Feuerwehrkommandant halt. Herr Walter hat bemerkt, Rehe können anscheinend exzellent schwimmen. Denn zwischen den Versuchen, aus dem Wasser zu kommen, ist der Rehbock wohl immer wieder seelenruhig durch den Pool geschwommen. Also hat einfach mal seine Bahnen gezogen und laut dem Hausbesitzer, dem also auch der Pool gehörte, war das Tier schon eine Stunde lang im Wasser. Und das ist doch eine Überraschung, finde ich. Also, dass Rehböcke so geile Schwimmer sind. Also, dass die eine Stunde im Wasser aushalten und einfach mal so seelenruhig da ihre Bahnen schwimmen können.
1: Ja, wirklich. Also, faszinierend.
0: Fand ich irgendwie auch irre. Also, versucht das mal, wenn ihr das nächste Mal im Freibad seid, versucht mal eine Stunde, einfach mal nur eine Stunde durchzuschwimmen. Das ist sehr anstrengend. Kann ich euch sagen.
1: Ja, war das jetzt hier bei diesen Temperaturen, wo wir 40 Grad hatten? Also ist der Rehbock da bewusst hingegangen und hat gesagt, ich mache mir jetzt mal einen schönen Nachmittag hier im Schwimmbad?
0: Das weiß ich nicht.
1: Ja. Keine Luftmatratze dabei gehabt, dann hätte das vielleicht noch ein bisschen länger ausgehalten. Ich habe noch eine skurrile Geschichte hier. In Stuttgart ist eine Frau in eine Tiefgarage reingefahren, hat dabei einen Mann überfahren. Der wurde wirklich schwer verletzt dabei und sie hat ihr Auto geparkt und ist weggegangen. Wurde aber dann auch gefasst. Mann ist verletzt, liegt im Krankenhaus. Aber man weiß nicht, was da passiert ist. Absicht, Zufall, Versehen. Das war auch eine Meldung, wo ich mal kurz schlucken musste. In der Stuttgarter Innenstadt, in einer Tiefgarage, einfach einen Mann überfahren und es nicht gemerkt. Da muss vielleicht auch ein bisschen Trockenbier im Spiel gewesen sein oder was anderes.
0: Ja, ja.
1: Ja, so, ansonsten.
0: Hast du noch was?
1: Habe ich nichts mehr. Ich habe schon 3 Meldungen gehabt.
0: Ja, dann machen wir den Podcast früher dicht.
1: Machen wir früher dicht? Das haben wir noch nie gemacht.
0: Ja, ich weiß das auch nicht, was wir jetzt machen.
1: Ja, sollen wir noch über das Fest reden? Gehst du hin?
0: Ich weiß es noch nicht genau. Ich könnte Sonntag hingehen, aber ich bin vorher am Samstag den ganzen Tag und die ganze Nacht in Frankfurt. Da weiß ich nicht so genau, ob ich da Sonntag noch Kraft habe.
1: Ah ja, okay.
0: Du bist da, ne? Du hast erzählt, du bist da.
1: Nee, ich bin nicht da.
0: Wolltest du nicht die Beatsteaks sehen?
1: Ich hätte mir die Beatsteaks gerne angeschaut, aber ich habe morgen und übermorgen schon frei. Ich bin auch das ganze Wochenende nicht im Land, weit weg vom Fest und deswegen sehr schade. Aber Beatsteaks für das Geld, für was weiß ich, was das mittlerweile kostet, 22 Euro, ist schon immer noch wenig. Da kriegt man so ein Festival sonst nicht.
0: Ich habe heute ein Interview in der BNN gelesen mit dem Bandbooker. Mhm. Ich wusste gar nicht, dass es solche Jobs gibt.
1: Das ist so ein Typ aus Bonn, ne?
0: Das weiß ich nicht. In dem Interview hat er aber auf jeden Fall gesagt, dass er an den Beatsteaks, die waren ja 2007, glaube ich, schon mal in Karlsruhe bei das Fest. Ja. Und seitdem, also er macht das Booking seit 2013, also auch schon immerhin seit 13 Jahren. Und versucht jedes Jahr die Beatsteaks herzubekommen und hat es irgendwie nicht geklappt, ist entweder was dazwischen gekommen oder keine Ahnung. Und jetzt nach 13 Jahren, also das ist auch so ein richtiges Mammutprojekt, hat er es geschafft, sie aufs Fest zu holen und ist da sehr glücklich drüber.
1: Ich glaube, die Beatsteaks sind eine sehr sympathische Band. Also es gibt so eine Doku über die, da haben sie diesen legendären Satz gesagt, dass sie Alben nur noch aufnehmen. Also, dass man heutzutage keine Platten mehr verkauft. Geld verdient man nur mit Live-Konzerten und so weiter und so fort. Und Alben nehmen sie nur auf, damit sie selber nicht vergessen, wie ihre Songs gehen. Das fand ich ganz gut. Mhm. Und wenn die Bock haben, dann kommen sie. Und wenn sie keinen Bock haben, kommen sie nicht. Und jetzt haben sie halt Bock gehabt.
0: So ist das im Leben manchmal.
1: Und dann glaube ich aber auch, wird das richtig gut und richtig toll, wenn die dann eben wirklich Bock haben und dann hier spielen. Da kann man sich, glaube ich, drauf freuen für das Geld. Die Blood Red Shoes sind am Freitag auch noch mit dabei. Auch eine sehr schöne Band. Ja, und ansonsten ist es ein okayes Programm. Nico Santos, Leonie, das sind ja alles Top-Acts aus unserem Programm. Das wird bestimmt geil. Ja. Ja. Leonie läuft bei uns rauf und runter und Nico Santos. Und das spielen die hier. Das ist schon super.
0: Ja, absolut.
1: Ja, gut. Okay, dann war's das mit dem Neue Welle Podcast für heute. Vielen Dank fürs Einschalten. Nächste Woche sind wir wieder da. Und dann machen wir das auch wieder. Mit diesen 29 Minuten und 37 Sekunden.
0: Ja, und vielleicht, wenn ihr, ich sag mal, zu Hause irgendwas gerade am Tüfteln seid, was wir mal ausprobieren sollen, bringt uns das gerne vorbei. Zum Beispiel Trockenwein. könnten wir auch mal machen hier. Nach dem Trockenbier? Geil.
1: Ja, absolut.
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4: Mit Dominik Kunzmann. In Karlsruhe ist die Festivalsaison am Donnerstag gestartet. Das Fest in der Günther-Klotz-Anlage läuft seit Donnerstag mit unter anderem Zartmann, Leonie und den Beatsteaks auf der Hauptbühne. Aber das Fest ist bekanntlich viel mehr.
5: 70% kosten ja gar nichts, nur der Mount Klotz. Und ich kann immer jedem verraten, auch wenn er kein Ticket kriegt, geht in die freien Bereiche. Und manchmal kommen auch Leute dann raus am Wochenende und sagen, nächste Band gefällt mir gar nicht so gut, geht ihr rein. Das ist eben diese Festfamilie. Und das lockt eben diese 200.000, 250.000 Menschen nach Karlsruhe. Und wir freuen uns drauf.
4: So Organisator Martin Wacker. 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Unbekannte sind in eine Pforzheimer Kita eingebrochen und haben die Kasse geklaut. Die war allerdings leer, somit war das wohl nichts mit dem großen Coup.
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6: Das Neue Welle Wetter. Der Freitag wird richtig warm mit bis zu 28 Grad und ganz viel Sonnenschein. Am Samstag legt der Sommer dann richtig los. 32 Grad und Sonne satt. Auch der Sonntag bleibt heiß mit 31 Grad, bevor es zum Wochenstart mit 27 Grad etwas angenehmer wird und erste Schauer möglich sind.
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1: Ich bin Tine Klima. Die US-Regierung hat auf die Einfuhren von 60 Handelspartnern einen Zoll von 10 bzw. 12,5% angekündigt, wegen angeblich unzureichender Maßnahmen gegen Zwangsarbeit. Darunter fallen auch bestimmte Produkte aus der Europäischen Union.
2: Pünktlich mit Ablauf der Frist für die bisherigen globalen Zölle um 6 Uhr morgens deutscher Zeit setzt Trump die neuen Abgaben in Kraft. Diese Zölle nun sollen juristisch unanfechtbar sein, mit einer neuen und sehr abstrusen Begründung, angeblich unzureichenden Maßnahmen gegen Zwangsarbeit in vielen Ländern. Je nach Handelspartner werden Zölle von 10 bis 12,5% fällig. Die Europäische Union wird da gemeinsam mit Taiwan, Japan und der Schweiz genannt. Aus den USA, Tina Eck.
1: Nach dem Rücktritt von Jens Spahn als Unionsfraktionschef dreht Kanzler Merz am Personalkarussell. Nach dpa-Informationen soll Gesundheitsministerin Nina Waken auf den Posten von Thorsten Frey im Kanzleramt wechseln, der, wie bereits bekannt, Spahns Nachfolger antritt. Für sie soll CDU-Generalsekretär Carsten Lindemann Gesundheitsminister werden. Kanzler Merz wird die Entscheidungen voraussichtlich am Vormittag der Öffentlichkeit präsentieren. Die EU verhängt gegen Google wegen unfairer Geschäftspraktiken eine Strafe von 890 Millionen Euro. Der US-Konzern hat nach Ansicht der Europäischen Kommission mit seiner Suchmaschine sowie dem App-Marktplatz Google Play Wettbewerbsregeln verletzt.
3: Damit riskiert die EU-Kommission einen neuen Konflikt mit US-Präsident Trump. Der hat früher schon Gegenmaßnahmen angedroht. Die EU-Kommission bestraft Google für die Verletzung von Wettbewerbsregeln mit dem App-Marktplatz Google Play. Dabei würden nämlich eigene Produkte stärker hervorgehoben und besser platziert als andere. Google hat erklärt, wenn man die EU-Forderungen erfüllen wolle, müsse man Echtzeitsuchfunktionen, etwa bei Hotel- und Flugsuchen, entfernen und Sicherheitsfunktionen ebenfalls. Vermutlich sieht man sich vor Gericht wieder. Aus Brüssel, Dieter Ebeling.
1: Zum Sport. Knapp 4 Wochen nach dem bitteren WM-Ausscheiden steht der Deutsche Fußballbund vor der Klärung der wichtigsten Personalie für die Nationalmannschaft. Bei einer Pressekonferenz soll Jürgen Klopp am Vormittag in der DFB-Zentrale als neuer Bundestrainer und damit als Nachfolger von Julian Nagelsmann vorgestellt werden.
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4: Das Neue Welle Wetter.
5: Der Freitag wird richtig warm mit bis zu 28 Grad und ganz viel Sonnenschein. Am Samstag legt der Sommer dann richtig los. 32 Grad und Sonne satt. Auch der Sonntag bleibt heiß mit 31 Grad, bevor es zum Wochenstart mit 27 Grad etwas angenehmer wird und erste Schauer möglich sind.
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2: Mit Dominik Kunzmann. In Karlsruhe ist die Festivalsaison am Donnerstag gestartet. Das Fest in der Günther-Klotz-Anlage läuft seit Donnerstag mit unter anderem Zartmann, Leonie und den Beatsteaks auf der Hauptbühne. Aber das Fest ist bekanntlich viel mehr.
3: 70% kosten ja gar nichts, nur der Mount Klotz. Und ich kann immer jedem verraten, auch wenn er kein Ticket kriegt, geht in die freien Bereiche. Und manchmal kommen auch Leute dann raus am Wochenende und sagen, nächste Band gefällt mir gar nicht so gut, geht ihr rein. Das ist eben diese Festfamilie. Und das lockt eben diese 200, 250.000 Menschen nach Karlsruhe. Und wir freuen uns drauf.
2: So Organisator Martin Wacker. 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Unbekannte sind in eine Pforzheimer Kita eingebrochen und haben die Kasse geklaut. Die war allerdings leer, somit war das wohl nichts mit dem großen Coup.
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4: Der Freitag wird richtig warm mit bis zu 28 Grad und ganz viel Sonnenschein. Am Samstag legt der Sommer dann richtig los. 32 Grad und Sonne satt. Auch der Sonntag bleibt heiß mit 31 Grad, bevor es zum Wochenstart mit 27 Grad etwas angenehmer wird und erste Schauer möglich sind.
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1: Ich bin Tine Klima. Heute läuft der gesetzliche Rahmen für Trumps globale Zölle aus. Und nun hat er eine neue Grundlage für Zölle gefunden. Wegen angeblich unzureichender Maßnahmen gegen Zwangsarbeit hat die US-Regierung auf Importe von 60 Handelspartnern einen Zoll von 10 bzw. 12,5% angekündigt. Darunter fallen auch bestimmte Produkte aus der Europäischen Union. Bundeskanzler Friedrich Merz schnürt nach dem Rücktritt von Fraktionschef Jens Spahn ein großes Personalpaket. Nach Informationen der Deutschen Presseagentur sollen weitere Personalentscheidungen fallen. Gesundheitsministerin Nina Wagen soll unter anderem auf den Posten von Thorsten Frey im Kanzleramt wechseln.
2: Damit sieht es so aus, als ob der Wechsel von Kanzleramtschef Frey an die Fraktionsspitze der Union zu einem größeren Personalumbau führt. Frey soll nächste Woche zum Nachfolger von Jens Spahn gewählt werden. Dass Warken dafür ins Kanzleramt geht, ist nicht überraschend. Sie galt zuletzt als Wunschkandidatin von Friedrich Merz, der etwa ihre Rolle bei der Gesundheitsreform immer wieder lobte. Ihre Arbeit im Ministerium übernimmt dann wohl Carsten Linnemann. Der hatte schon nach der Bundestagswahl die Chance, ins Kabinett zu wechseln, blieb da aber noch lieber Generalsekretär. Aus Berlin, Thomas Brockt.
1: Im Südwesten Europas kämpft die Feuerwehr weiter gegen Waldbrände. Ein besonders großer wütet an der französischen Atlantikküste bei Bordeaux. Dort wurden inzwischen fast 20.000 Menschen vorsorglich evakuiert, die meisten von ihnen Urlauber.
3: Der Brand ist noch immer nicht unter Kontrolle und die Feuerwehr kämpft mit einem Großaufgebot gegen ein Wiederaufflammen des Feuers an verschiedenen Stellen, hieß es von